ESC stattgefunden, des Eurovision Song Contest. 10 Länder haben sich dabei für den Final am Samstag qualifiziert. Die da sind Griechenland, Finnland, Belgien, Schweden, Moldau, Israel, Serbien, Kroatien, Litauen und Polen. Für die Schweiz und die Sängerin Veronika Fusaro gilt es dann morgen Donnerstagabend ernst beim zweiten Halbfinal. Von der Musik zum Film. In Cannes ist am Abend die 79. Ausgabe der Filmfestspiele eröffnet worden. Bei der Eröffnungszeremonie erhielt der neuseeländische Regisseur Peter Jackson eine goldene Ehrenpalme. Jackson ist unter anderem für die Verfilmung der Fantasy-Saga Herr der Ringe bekannt. Die Filmfestspiele in Südfrankreich gehören zu den renommiertesten Filmfestivals der Welt. Und noch das Wetter. Es gibt einen Mix aus Sonne und Wolken. Im Norden bei 16 Grad, im Süden bei 20 Grad. In der Nacht hat es im Norden verbreitet Bodenfrost. Das waren die Nachrichten von Radio SRF, verantwortlich Marco Koller. SRF Verkehrsinfo von 2.03 Uhr, A1 Bern in Richtung Zürich, zwischen Önsingen und der Verzweigung Herrkingen, Verkehrsbehinderung nach einem Unfall, der Standstreifen ist gesperrt.

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SRF-Verkehrsinfo von 2.57 Uhr. Achtung, Falschfahrer. Auf der A13 Bellinzona in Richtung San Bernardino kommt Ihnen zwischen Lo Stallo und Mesocco Süd ein falschfahrendes Fahrzeug entgegen. Fahren Sie in beiden Fahrtrichtungen vorsichtig und überholen Sie nicht. Ich wiederhole, Achtung, Falschfahrer. Auf der A13 Bellinzona in Richtung San Bernardino zwischen Lo Stallo und Mesocco Süd.

Die Nachrichten von der Serie von 3 Uhr mit Marco Kalle. Fleisch aus Brasilien erfüllt gewisse Vorschriften der EU nicht, nämlich die Vorschriften gegen den Missbrauch von Antibiotika in der Tierhaltung. Die EU hat eine Liste veröffentlicht mit allen Ländern, die diese Vorschriften einhalten, und Brasilien fehlt auf dieser Liste. Das Land hat nun bis im September Zeit, um die Auflagen zu erfüllen, sonst dürfen die betroffenen Produkte nicht mehr in die EU importiert werden. Die brasilianische Regierung teilte mit, sie sei überrascht, sie wolle jetzt aber alles dafür tun, damit die EU die Entscheidung rückgängig mache. Vom Fleisch, das in die EU importiert wird, kommt ein großer Teil aus Brasilien. Vor wenigen Monaten hatte die EU ein Freihandelsabkommen mit den südamerikanischen Mercosur-Staaten unterschrieben. Dazu gehört auch Brasilien. In Italien hat ein Kind erstmals rechtlich 3 Elternteile, nämlich eine Mutter und 2 Väter. Das hat ein Gericht in der Stadt Bari so entschieden. Geboren wurde das Kind in Deutschland. Die Mutter des Kindes ist die leibliche Mutter. Von den beiden rechtlichen Vätern ist einer der biologische Vater, der andere ist dessen Partner. Dieser adoptierte das Kind, wie das nach deutschem Recht möglich ist. Da er auch italienischer Staatsbürger ist, verlangte er danach die Anerkennung der Adoption in Italien. Die erste Instanz lehnte das ab, das Berufungsgericht in Bari hob den Entscheid aber auf und verfügte nun also erstmals, dass ein Kind auch rechtlich 3 Elternteile haben kann. Solche Mehrelternschaften gibt es etwa auch schon in Kanada. In vielen Ländern wäre das rechtlich nicht möglich, auch in der Schweiz nicht. In Wien hat der erste Halbfinal des diesjährigen ESC stattgefunden, des Eurovision Song Contest. 10 Länder haben sich dabei für den Final am Samstag

und Servette schlug Lausanne mit 2:0. Noch das Wetter heute Mittwoch. Es gibt einen Mix aus Sonne und Wolken. Im Norden bei 16 Grad, im Süden bei 20 Grad. In der Nacht hat es im Norden verbreitet Bodenfrost. Das waren Nachrichten von Radio SRF, verantwortlich Marco Kolle. SRF Verkehrsinfo von 3.03 Uhr. Achtung, Falschfahrer. Auf der A13 Bellinzona in Richtung San Bernardino kommt Ihnen zwischen L'Ostallo und Mesocco Süd ein falschfahrendes Fahrzeug entgegen. Fahren Sie in beiden Fahrtrichtungen vorsichtig und überholen Sie nicht. Ich wiederhole, Achtung, Falschfahrer. Auf der A13 Bellinzona in Richtung San Bernardino zwischen L'Ostallo und Mesocco Süd.

Ja, und wir unterbrechen das Programm nochmals. SRF Verkehrsinfo von 3:04 Uhr. Jetzt ist die Entwarnung gekommen. A13 Bellinzona in Richtung San Bernardino zwischen Lostallo und Mesocco Süd. Die Polizei meldet, dass der Falschfahrer auf dieser Strecke nicht mehr unterwegs ist.

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2: Die Nachrichten von SRF um 4 Uhr mit Margot Koller. Weltweit ist letztes Jahr weniger Wein getrunken worden als im Jahr davor. Es wurde aber etwas mehr Wein hergestellt. Das schreibt die internationale Weinorganisation in ihrem Jahresbericht. Insgesamt waren es etwa 208 Millionen Hektoliter Wein, die weltweit getrunken wurden. Das sind 2,7% weniger als im Jahr 2024. Die Weinproduktion stieg gleichzeitig um 0,6%. Sie sei aber weiterhin auf einem historischen Tiefstand. Doch auch wenn insgesamt weniger Wein getrunken werde, gebe es doch Länder, wo immer häufiger ein Gläschen Wein eingeschenkt werde. Wachstumsmärkte seien etwa Brasilien oder Japan. Zwei Meldungen aus der Nacht in Kürze. Bei mehreren russischen Angriffen im Süden der Ukraine sind mindestens 6 Menschen getötet worden. Das teilen die Behörden dort mit. Bei einem Drohnenangriff in der Stadt Kryvyi Rih etwa sei ein Wohnhaus getroffen worden. Dabei seien 2 ältere Menschen getötet worden. In der Nacht auf gestern endete eine 3-tägige Feuerpause im Ukraine-Krieg. Und beim ESC, dem Eurovision Song Contest in Wien, hat der erste Halbfinal stattgefunden. 10 Länder haben sich dabei für den Final am Samstag qualifiziert, darunter Griechenland, Finnland, Schweden oder Israel. Für die Schweiz und Sängerin Veronika Fusaro gilt es dann morgen Donnerstagabend ernst beim zweiten Halbfinal. In Italien hat ein Kind erstmals rechtlich 3 Elternteile, nämlich eine Mutter und 2 Väter. Das hat ein Gericht in der Stadt Bari so entschieden. Die Mutter des Kindes ist demnach die leibliche Mutter. Von den beiden rechtlichen Vätern ist einer der biologische Vater, der andere ist dessen Partner. Dieser adoptierte das Kind, das in Deutschland geboren wurde, wie das nach deutschem Recht möglich ist. Da er auch italienischer Staatsbürger ist, verlangte er danach, dass die Adoption in Italien anerkannt wird. Die erste Instanz lehnte das ab, das Berufungsgericht in Bari hob den Entscheid aber auf und verfügte nun also erstmals, dass ein Kind rechtlich sogar 3 Elternteile haben kann. Solche Mehrelternschaften gibt es etwa auch schon in Kanada. In vielen Ländern wäre das rechtlich aber nicht möglich, auch in der Schweiz nicht. Und noch das Wetter heute Mittwoch. Es gibt einen Mix aus Sonne und Wolken. Im Norden bei 16 Grad, im Süden bei 20 Grad.

SRF Verkehrsinfo von 4.36 Uhr A5 Solothurn-Biel. Zwischen Kränchen und Lengnau besteht in beiden Richtungen Gefahr durch Tiere auf der Fahrbahn.

0: Die Nachrichten von SRF um 5 Uhr mit Marco Koller. Guten Morgen. Noch mehr Mehrkosten beim Patriot-Raketenabwehrsystem, das der Bundesrat in den USA bestellt hat. Die Themen, die Donald Trump bei seinem Besuch in China ansprechen will. Und der FC Winterthur, der absteigt und in der nächsten Saison in der Challenge League spielt. Das sind drei der Themen an diesem Mittwochmorgen. Das Wetter heute, ein Mix aus Sonne und Wolken bei 16 bis 20 Grad. Das Patriot-Raketenabwehrsystem, das der Bundesrat in den USA bestellt hat, könnte doppelt so teuer werden wie ursprünglich geplant. Das schreiben die Zeitungen von Tamedia und CH Media. Ein Sprecher des Bundesamts für Rüstung bestätigte auf Anfrage von SRF nicht, dass man mit einer Verdoppelung des Preises rechne. Er schrieb aber, die erwarteten Mehrkosten seien im Bereich von, Zitat, 50% plus. Bestellt hatte der Bundesrat die Luftabwehrraketen ursprünglich für 2,3 Milliarden Franken. Beim Patriot-Raketenabwehrsystem kommt es nicht nur zu Mehrkosten, auch die Lieferung verspätet sich um mehrere Jahre wegen des Ukraine-Kriegs. Und nun dürfte sich die Lieferung wegen des Iran-Kriegs noch weiter verzögern, wie die Zeitungen schreiben. Im April hatte der Bundesrat darum entschieden, die Zahlungen an die USA für das Patriot-System zu stoppen. Zudem sagte der Bundesrat, er schließe nicht aus, den Kauf ganz abzubrechen und dafür ein Raketenabwehrsystem in Europa zu kaufen. US-Präsident Donald Trump ist unterwegs nach China zu einem Treffen mit dem chinesischen Präsidenten Xi Jinping. Es dürfte dabei um die Handelsbeziehungen gehen, aber auch um den Iran und um Taiwan. Nina Barrett von der ARD berichtet aus Peking.
1: Wir haben Spiele in der Hand gehabt und dann haben wir in wenigen Minuten haben wir keine Kontrolle mehr.
0: Ja, das war jetzt der falsche Ton. Nun schauen wir, ob wir den Beitrag unserer ARD-Kollegin aus Peking abspielen können. Hier ist Nina Barth aus Peking. Ja, nun scheint auch das nicht zu klappen. Probieren wir es nochmals. Da ist Nina Barth aus Peking.
2: US-Präsident Donald Trump signalisiert vor dem Treffen mit dem chinesischen Präsidenten Xi Jinping Zuversicht. Es werden viele gute Dinge passieren, prophezeit Trump beim Abflug und nennt Xi einen Freund. Klar ist, Trump möchte in Peking Ergebnisse erzielen, die er zu Hause als Erfolg verkaufen kann. Denn Trump steht innenpolitisch auch wegen des Krieges gegen den Iran unter Druck. Der Krieg wird auch Thema mit Präsident Xi sein. Trump dürfte versuchen, den chinesischen Präsidenten dazu zu bewegen, seinen Einfluss auf den Iran geltend zu machen, einem für die USA akzeptablen Abkommen zuzustimmen. Weiteres wichtiges Thema sind die Handelsbeziehungen zwischen den beiden rivalisierenden Supermächten. Es gilt als wahrscheinlich, dass Peking den Kauf von zusätzlichen Agrarprodukten wie Sojabohnen ankündigen wird und den

0: der die beiden Tore für Winterthur erzielte. Er war nach dem Spiel bitter enttäuscht.
1: Wir hatten das Spiel in der Hand und dann haben wir, ja, in wenigen Minuten haben wir keine Kontrolle mehr gehabt und am Schluss, ja, sie haben das Momentum dann gewonnen und ja, es tut unheimlich weh. Es tut uns leid, dass zuerst uns an der Mannschaft und auch am Verein und klar dann auch den Fans.
0: GC spielt nun in der Barrage gegen den Zweitplatzierten der Challenge League. Entweder ist das Aarau oder Vaduz. In den weiteren Spielen des Abends gewann Luzern gegen den FC Zürich mit 1:0 und Servet schlug Lausanne mit 2:0. Noch der Blick aufs Wetter heute Mittwoch. Trotz einiger Wolken zeigt sich immer wieder die Sonne. Die Temperatur steigt im Norden auf etwa 16 Grad. Dazu kommt böiger Südwestwind auf. Im Süden gibt es heute rund 20 Grad. Das waren Nachrichten von Radio SRF, verantwortlich Marco Koller.
2: 6:05 SRF Verkehrsinfo auf der A5 Solothurn-Biel zwischen Solothurn-West und Lengnau in beiden Richtungen. Gefahr durch Tiere auf der Fahrbahn. Gern acht und eine gute Fahrt.
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2: Guten Morgen an dem Mittwoch, 13. Mai.
5: Guten Morgen.
2: Guten Morgen. Fühlt sich an wie eine Freitag? Nein, einer fühlt sich an wie ein Mittwoch vor offen.
5: Ich wollte sagen. Ja, und ich habe vorher herausgefunden, ich habe heute mit zwei Butler zusammen geschafft in der Redaktion von der Sendung. Und der 13. Mai ist für euch wirklich ein schwarzer Tag.
2: Ja, Horror, Schande von Basel, genau 20 Jahre ist her. Wo der FCB eigentlich schon alles parat war für die meisten vier und dann in der 93. Minute der FCZ noch das Goal gemacht hat und Zürich ist Meister geworden und Basel hat eingeschaut.
5: Aber das besprechen wir noch im Verlauf dieser Sendung, oder?
2: Danke, dass du jetzt schon wieder dran erinnerst.
5: Excuse, was habe ich gedacht zur Vollständigkeit, ja, zum Start in die Sendung?
2: Aber es ist schon auch verjährt von dem her. Es sind doch jetzt schon also 20 Jahre her.
5: Doppelt verjährt im Fall.
2: Doppelt verjährt, genau. Ich wünsche euch einen guten Start in den Tag. Guten Morgen.
5: Morgen.

0: ich sage dem immer, also nicht an eher Mikrofon, aber sonst unter uns sage ich immer Charlie Poops. Anstatt Charlie Puth.
1: Ja.
0: How long? Riesen Musikgenie.
1: Und aber, Poops?
0: Wenn ich Poops gesagt habe, da passt die Geschichte dazu, die du gerade gesehen hast.
1: Ja, gestern, vor ein paar wenigen Stunden, ist das auf Instagram bei mir aufgeploppt. Ja, genau das. Der Titel ist «Darmwind ist kein Delikt». Passiert in Wien. Am Zigarettenautomat hat ein Mann eben genau das gemacht, was man gerade im Hintergrund hört. Genau. Und ein Polizist ist nebenan gestanden. Und der hat ihn dann angezeigt mit 150 Euro Strafe für, was ist das, den öffentlichen Anstand verletzt. 150 Euro. Der Mann hat gelacht. Was? 150 Euro, dass ich da mal einen Pups da, geht's eigentlich noch? Der hat noch mal 150 Euro Busse bekommen.
0: Sicher nicht.
1: Will eine Amtshandlung ins Lächerliche führen. So. Und hat der Mann Widerspruch eingelegt. Das Gericht hat entschieden, er trifft keine Schuld. Also, Furzen ist nicht illegal.
0: Wow!
1: Alles richtig gemacht.
0: Viel Wind um nichts in dem Fall.
1: Ja.
0: Aber nicht, dass Rezass praktizieren überall.
1: Nein. Legal und anständig, das sind ja nicht zwei Paar Schuhe, oder?
0: Genau. Im eigenen Auto geht's. Wenn man allein ist. Und kann lüften. Entschuldigung, das passiert, das ist menschlich.

Ja, guten Morgen miteinander, guten Morgen Schweiz. Das ist Musik zum Wachwerden. Da rollt es doch gerade viel besser. Eben Sorge, einen schönen Tag. Tschüss zusammen, euch hoffe, der Raymond.

0: Adele, Rumor has it, auf SRF 3 im 5. Club in 4 Minuten ist halb 6 Uhr. An dem Mittwoch, 13. Mai, wurde noch Billett gewonnen für die Eishockey-Weltmeisterschaft. Übrigens nach den 8.
1: Freuen wir uns darauf, die weiterzugeben.
0: Ein Hammer-Package. Und wir haben noch gar nicht über den Eurovision Song Contest geredet, der losgegangen ist mit dem Halbfinale gestern in Wien. Ist der Boy George weiter für San Marino?
1: Nein, leider nicht. Zenit, Towerton, Boy George. Ausgeschieden.
0: Oh, das tut mir jetzt aber leid. Hat der Boy George nochmal so aufpäppelt und alles? Ja.
1: Nein, weitergekommen sind die Favoriten Finnland, Griechenland, Israel hat es geschafft, Schweden, Serbien, Kroatien.
0: Und die Deutschen auch?
1: Die Deutschen sind schon qualifiziert für das Finale.
0: Ja, stimmt.
1: Aber außer Konkurrenz haben sie auftreten gestern, Sarah Engels. Und so selbst Deutschland, wie uns, ist immer sehr kritisch mit sich selber gesagt, das gibt, glaube ich, wieder mal eine gute Platzierung.
0: Ja, oder mal aufstehen wie Sarah Engels, wäre noch toll, sich so aus dem Bett fallen lassen und dann aufgefangen werden. Rückwärts, hinter Gia. Ja,
1: fast 2 Meter von einem Würfel runter. Aufgefangen worden von ihren Tänzerinnen.
0: Gut. Man muss konzentriert sein.
1: Ja.

0: Nadina, so what? Guten Morgen, es ist 17:30 Uhr. Das sind SRF 3 Kurznachrichten mit Michael Wieland.
1: Guten Morgen. Das Patriot-Raketenabwehrsystem, das der Bundesrat in den USA bestellt hat, könnte doppelt so teuer werden wie ursprünglich geplant. Das schreiben die Zeitungen von Tamedia und CH Media. Sie berufen sich auf Quellen beim Bund. Ein Sprecher des Bundesamts für Rüstung bestätigt dies nicht. Die erwarteten Mehrkosten seien im Bereich von, Zitat, 50% plus. Fleisch aus Brasilien erfüllt gewisse Vorschriften der EU nicht, nämlich die Vorschriften gegen den Missbrauch von Antibiotika in der Tierhaltung. Das geht aus einer Liste der EU hervor. Die brasilianische Regierung zeigt sich überrascht. Sie hat nun bis im Herbst Zeit, um die Auflagen zu erfüllen, sonst dürfen die betroffenen Produkte nicht mehr in die EU importiert werden. Und noch zum Fußball. Der FC Winterthur steigt aus der Super League ab. Die Winterthurer haben auswärts gegen den direkten Abstiegskonkurrenten GC verloren. Mit 2:3. GC kommt damit in die Barrage und spielt dort entweder gegen Aarau oder Vaduz um den letzten Platz in der Super League.
2: Eine Minute ab 6. Oder was jetzt gerade wollen sagen? Ich wollte sagen, Stefanie Westerhaus, guten Morgen.
3: Guten Morgen.
2: Schön bist du da,
3: Schön
2: Minuten
3: bist du auch da.
2: Und wie viel Sonne gibt es denn heute?
3: Die Sonne die scheint heute noch recht häufig. Am Morgen haben wir vor allem im Wallis und in Graubünden noch ein paar Wolkenfelder. Sonst kommt sie dafür. Und am Nachmittag da bilden sich Quellwolken über den Bergen. Und dann hat es aber auch sonst noch allgemein dichtere Wolken, die sich langsam von Nordwesten her so ein bisschen anschleichen. Ganz vereinzelt kann es auch mal kurz nass werden. Wir haben hier Temperaturen von 15 bis 18 Grad am Nachmittag und dazu kommt noch zügiger Südwestwind auf.
2: SRF Verkehrsinfo, Entwarnung in der Region Solothurn auf der A5 Solothurn-Biel. Zwischen Solothurn-West und dem Viti-Tunnel in beiden Richtungen besteht keine Gefahr mehr durch Tiere auf der Fahrbahn.
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2: Übermorgen geht's los mit der Eishockey-Weltmeisterschaft im eigenen Land. Und wir wollen schon mal ein bisschen uns einstimmen. Mit der typischen Hockey-Orgel in dem Stadion.
6: Ja, wir wollen die Orgel führen.
2: Du hast gerade gesagt, warum gibt es eigentlich Hockey-Orgel im Eishockey? Keine Ahnung, wieso es das geht.
6: Es gibt es seit den 1920er, 1930er Jahren irgendwo mal in Chicago entstanden. Ein Stimmungsmanagement ist das, psychologische Untermalung. Die Musik kommentiert das Geschehen, heizt Fans ein oder beruhigt sie. Das haben wir bewusst so gemacht. Und ein Orgel ist natürlich lautstark und kann in einer vollbesetzten Arena dann auch gehört werden. Darum ist es die Orgel geworden.
2: Und die, die kein Instrument spielen können, haben einfach die Musik in so Snippets, wie man es auch kennt.
6: Ja, genau. Ja.
2: Cool. Wir könnten ein Songvoting machen mit dem Orgel.
6: Also
2: Popsongs gespielte Orgelmusik.
6: Sehr gut.

0: Mit You und Breathe am 20 vor 6. Guten Morgen. Nach 15 Jahren geht es endlich los. Übermorgen dann mit der Weltmeisterschaft im eigenen Land, im Eishockey. Das ist einfach wirklich etwas Grossartiges, wenn man so dabei ist. Und die Fans untereinander, das ist so eine super Stimmung. Und wir freuen uns vielleicht auf Fribourg und Zürich, was ausgetragen wird.
1: Ich bin immer so eifersüchtig auf die, die dort sind und sagen, ich muss jetzt auch mal gehen. Und wenn es bei uns im Land ist, gehe ich dann. Und jetzt
0: gehst
1: du. Jetzt gehe ich.
0: Ach. Schön. Und jetzt ist es auch noch, wenn du gehst. Es gibt ja immer noch Biele, die man haben kann. Ja. Aber die können sie auch ganz einfach holen bei uns. Nach den Nachten.
1: Ja, gute, wirklich tolle Karten für mit drinnen sein, weil es muss unglaublich sein, so ein Eishockey-Spiel dann auch dürfen zu erleben mit den Schweizer Eisgenossen.
0: Gibt eigentlich bei uns auch so Orgelsound bei der Weltmeisterschaft? Glaube weniger, oder? Schon weniger. Ein bisschen amerikanisch.
1: Ein bisschen von Nordamerika.
0: Ja. Aber cool ist ja schon, die, die bei den Orgeln sitzen
1: Mega.
0: Und so ein bisschen die Stimmung anheizen im Stadion oder eben die Stimmung aufnehmen, wenn es gerade Goal geht oder so. Und bringt uns zu unserem Songvoting, losgespickt von originalen Orgelspielerinnen und Orgelspielern aus den USA. Da hatten wir zum Beispiel Vorschlag 1. Ja, aber da spielt jetzt immer so eine Glitzerart sogar. Ich könnte gerade beim Eurovision Song mitmachen. Ich so voll in Form. Erkennt ihr das?
1: Natürlich. Fade of Ophelia. Heiler Swift auf dem Eis.
0: Oh, dann gehen wir direkt auf die Taste hier.

0: die Nummer da. Um sich durchzuboxen durch den Mittwoch, 13. Mai.
1: Also, wir spielen natürlich die Version mit der Orgel.
0: Natürlich, genau. 3 oder 4 Minuten lang. Ja, nur mit der Orgel-Version.
1: Nur so original.
0: Nur so original, logisch. Welchen hat er denn gern? Auf dem 1 Taylor Swift, auf dem 2 Snoop Dogg und Dre oder auf dem 3 Survivor?
1: Wieso möchte Dre nicht auf Dre tun?
0: Ja, blöd, gell?
1: Ja.
0: Kann man es ja nicht ganz so einfach machen. 079 308
1: 33 33
0: Valentino Ivace und Fiore.

Der 5. Club auf SRF 3 am 14 vor 6. Wir gehen gerade auf Lausanne zum Bastian Baker und vorher noch die Meldung SRF Verkehrsinfo. Vorsicht in der Westschweiz auf der A1 Lausanne-Genf. Zwischen Goppe und dem Flughafen Genf in beiden Richtungen besteht Gefahr durch Tiere auf der Fahrbahn.

0: Mittwoch, der 13. Mai, gutes Örgeli. Fader von Filia. Wenn der so im Stadion läuft, und zwar nicht von der Taylor Swift gesungen, sondern eben vom Örgeli, wie kommt das so am Songvoting?
1: Also im Stadion, da kann ich nicht sagen, bin ich noch nie gewesen, am Songvoting ausgeörgelt, auf dem dritten Platz gelandet.
0: Ja, aber jetzt die Achtung.
1: Monster-Nummer.
0: Okay, ist die Nummer da, die Snoop Dogg und Dre.
1: Monster-Nummer, aber leider auch keine Luft mehr in der Flöte.
0: Das heisst, Füße im Himmel.
1: Und wie?
0: Für Survivor und Eye of the Tiger. Fokus auf den Mittwoch, 13. Mai. Guten Morgen.

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1: Hey! Justin Timberlake, Like I Love You. Special, right? Mit dem Hammer-Schlagzeug. Yeah. Klingt super. Und Survivor Eye of the Tiger hat gerade motiviert, zum Beispiel der Paddy.
2: Ja, Paddy ist unterwegs ins Tessin und hat gesagt, hoffentlich kommt es drei. Ist er dann auch gekommen, weil er hat seinen Sohn in einem Boxkurs eingeschrieben.
1: Okay, ja. Gutes Training, das Boxtraining.
2: Ja, ja.
1: Da musst du dann zeigen.
2: Mhm.
1: Also nicht nur der Sack, der hängt von der Decke, sondern auch sonst körperlich. Adel Tawil und Tu M'appelles. Guten Morgen
2: miteinander. Guten Morgen miteinander.

0: Adel Tawil, du bist auf 3. Guten Morgen am 6. Die Nachrichten von SRF um 6 mit Michael Wieland und diesen Themen. Hätte die SBB beim Güterzugunfall im Gotthardtunnel das Schlimmste verhindern können? Diese Frage stellt sich nach einem Gutachten der Tessiner Staatsanwaltschaft. Das Patriot-Raketenabwehrsystem, das der Bundesrat in den USA bestellt hat, könnte nochmals teurer werden und der FC Winterthur steigt aus der Super League ab. Das Wetter, ein Mix aus Sonne und Wolken bei 16, im Süden 20 Grad. Ein entgleister Güterzug hat vor rund 3 Jahren den Zugverkehr im Gotthard-Basistunnel lahmgelegt, nachdem an einem Wagen ein Rad gebrochen war. Über ein Jahr lang dauerte es, bis der Tunnel wieder normal genutzt werden konnte. Nun kommt ein Gutachten der Tessiner Staatsanwaltschaft zum Schluss, die SBB hätte das Schlimmste verhindern können. Das Gutachten liegt der SRF-Fernsehsendung Rundschau vor. Auf den Bildschirmen des SBB-Betriebszentrums habe es eine ganze Reihe von Störungsmeldungen gegeben, doch niemand habe reagiert. Der Präsident des Branchenverbandes der Güterwagenhalter und Urner FDP-Ständerat Josef Title kritisiert dies.
1: Wenn das so ist, dass ein Zug kilometerlang in den Tunnel fahren kann, es wird eine Spur von Fehlermeldungen generiert, auf den Bildschirm in der Zentrale leuchtet es rot auf und niemand interveniert, niemand stoppt. Das stimmt doch etwas im System nicht mehr.
0: Die SBB weist die Vorwürfe im Gutachten zurück. Die Betriebsführung habe jederzeit korrekt gehandelt, sagt Sprecherin Sabrina Schellenberg.
2: Die Systeme der Betriebszentrale sind wichtig für die Sicherheit. Sie überwachen aber nicht Züge, sondern die Infrastruktur. Das heisst, sie schauen nicht, ob ein Zug entgleist, sondern sie schauen, ist die Infrastruktur frei. Und wenn das nicht der Fall ist, dann wird die Infrastruktur gesperrt, dass kein weiterer Zug drauf fahren kann. Das ist da passiert. Es hat kein weiterer Zug in den Tunnel reinfahren und es hat alles korrekt funktioniert.
0: Mehr zur Recherche der Rundschau gibt es in der SRF News App und heute Abend in der Rundschau. Das Patriot-Raketenabwehrsystem, das der Bundesrat in den USA bestellt hat, könnte doppelt so teuer werden wie ursprünglich geplant, also statt 2,3 Milliarden bis zu 4,6 Milliarden. Das schreiben die Zeitungen von Tamedia und CH Media, gestützt auf Quellen im Bundeshaus. Dass das Patriot-System wirklich doppelt so viel kosten wird, wollte das Bundesamt für Rüstung auf Anfrage von SRF nicht bestätigen. Es schreibt aber, die erwarteten Mehrkosten seien im Bereich von, Zitat, 50% plus. Neben dem höheren Preis dürfte sich auch die Lieferung weiter verzögern. Damit war wegen des Ukraine-Kriegs bereits gerechnet worden. Laut den Zeitungen führt der Iran-Krieg zu weiteren Verspätungen. Meldungen aus dem Ausland. Fleisch aus Brasilien erfüllt gewisse Vorschriften der EU nicht, nämlich die Vorschriften gegen den Missbrauch von Antibiotika in der Tierhaltung. Das geht aus einer Liste der EU hervor. Die brasilianische Regierung zeigt sich überrascht. Sie hat nun bis im Herbst Zeit, um die Auflagen zu erfüllen, sonst dürfen die betroffenen Produkte nicht mehr in die EU geliefert werden. Und US-Präsident Donald Trump ist unterwegs nach China zu einem Treffen mit dem chinesischen Präsidenten Xi Jinping. Im Zentrum des Treffens dürften die Handelsbeziehungen der beiden Länder stehen. Es ist das erste Mal seit 2017, dass ein US-Präsident China besucht. Trump wollte eigentlich Ende März nach China fliegen, er verschob die Reise aber wegen des Iran-Kriegs. Und noch Fußball, der FC Winterthur steigt aus der Super League ab. Die Winterthurer haben auswärts gegen den direkten Abstiegskonkurrenten GC verloren mit 2:3. Winterthur-Trainer Patrick Rahmen sagte nach

0: Talk to your body, der Ray Garvey am 9 ab 6 und gern 8. Das ist ein tierischer Morgen heute. Viel Tier auf der Strasse, Michael Krein.
1: Schon wieder, und zwar jetzt in der Zentralschweiz auf der A2 Basel-Luzern. Dort zwischen Sursee und dem Rastplatz Inseli in beiden Richtungen vorsichtig fahren. Und dort haben wir Tiere unterwegs.
0: Und eben noch Westschweiz, von denen, die erst jetzt eingeschaltet dort haben.
1: Auch noch auf der A1, und zwar Lausanne-Genf zwischen Coppe und dem Flughafen Genf. Und dort in beiden Richtungen aufpassen, es sind auch dort Tiere auf der Autobahn.
0: Ein bisschen über einen Karussell.
2: Ja, dort hat es vor allem Pferd drauf. Später Tiger, Giraffen, Löwen, Hirsche.
0: Und Schwäne.
2: Und Schwäne. Und Säule. Und Strassen. Und Bären. Und Hunde.
0: Sie heissen Karussell. De l'autre côte. Guten Morgen.

0: Da fehlt der Ägü im Titel. Sonst haben wir es ja heißen der Lotre Gott, das heisst der Lotre Gott eh. In diesem Zusammenhang?
1: Ja.
0: Bei der Karussell?
1: Ja.
0: Ich mache da schon ein Strich auf dem Bildschirm. So, gut. der Stefan aus Uetlenburg hat sich gemeldet. Sehr, sehr nett. Danke vielmals, lieber Stefan.
1: Ja, er hat mich vertreten, morgen am Auffahrtsdonnerstag, weil du alleine da bist. Und er hat gesagt, geht leider nicht. Es sei Europapark angesagt. Dann dachte ich, Jesus.
0: Wow, toll, Europapark.
1: Auffahrtsdonnerstag, um Himmels
0: Willen. Hättest du sonst ein paar Leute? Hättest du nicht vielleicht eine Schlange zwischen Freiburg und Rust, bis er dann mal endlich im Park gehen?
1: Hast du nachher geschaut, es gibt so eine Auslastungsseite, 74% ist Prognose.
0: 74%? Oh, geht eigentlich noch.
1: Orange. Heute wäre 35, grün.
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0: Neue Musik von Lucas Graham, To Know a Girl, am 20 ab 6. Guten Morgen auf SRF 3. Genau vor einem Jahr sind Scheinwerfer auf Basel gerichtet gewesen, als Austragungsort vom Eurovision Song Contest. Und jetzt ist es Wien. Gestern losgegangen mit dem ersten Halbfinale. Und Marco, hat es Überraschungen gegeben?
1: Nö, die beiden klaren Favoriten, Finnland und Griechenland, sind weiter. Israel hat es genauso im Finale geschafft wie Schweden, Serbien oder Kroatien. Enttäuscht ist man in San Marino. Dort hat es für Zenit, wo mit dem Boy George auftreten ist, nicht gelangt mit ihrem Superstar. Ja, leider nicht gelangt. Die Überraschung ist eigentlich, dass Österreich die Schweiz kopiert.
0: Was?
1: Ja, die österreichischen ESC-Macherinnen und Macher haben auch so eine Musical-Einlage gemacht, wie wir letztes Jahr mit dem grossartigen Made in Switzerland.
0: Haben das gefeiert genau von einem Jahr.
1: Ja, und die österreichische Version, die spielt so mit Klischees rund um die Verwechslung von Australien und Österreich, also Austria und Australia. Opposites. Spiders, snakes, shark attacks.
0: Australia would kill me. Your desserts, they can't find. So ist es mal losgegangen, dann Refrain.
1: Ein Schelm, wer Böses denkt. Meint im Netz? Naja, wie zum Beispiel der Kommentar unter dem Video auf YouTube. Good moment to watch Made in Switzerland again oder This was pretty painful.
0: Opposites, das nicht gerade wirklich so angekommen. Wir haben vor der Sendung also noch schnell mit dem ESC-Moderator Sven Epine geredet und ihn gefragt, wie er es denn so findet.
2: Das Musical war dann endlich auf der langen Seite gewesen. Also man hat sich wirklich Mühe gegeben. Schlecht war es auch nicht gewesen, muss man sagen. Aber im Vergleich zu dem, was wir halt letztes Jahr gesehen haben, was so knackig und lässig war und augenzwinkernd, an das sie nicht hergekommen. Darum habe ich dann am Schluss so gesagt, hey, völlig okay, was die Österreicher da abgeliefert haben, aber mit meiner Schweizer Brille angehen, meine 12 Punkte definitiv an Hazel und Sandra und das Produktionsteam von Made in Switzerland.
0: Ich glaube, da ist er nicht ganz allein, Sven. International auch nicht. Und hoffentlich kopiert unser musikalischer Vortrag rund um die Veronika Fusaro, Nemo und gewinnt.
1: Ja, Moment. Zuerst muss sie jetzt mal das Halbfinale überstehen von morgen Abend. Gibt es live am Fernsehfest 2 ab der 9.
0: Spielen wir eine ikonische Nummer vom Eurovision Song Contest. Und zurück ins 2012. Loreen.

0: Klassiker von der New Order auf SRF 3 True Faith. Guten Morgen, es ist 6:30 Uhr, Kurznachrichten, Michael Wieland.
1: Hätte die SBB bei der Zugentgleisung im Gotthard-Basistunnel vor rund 3 Jahren früher reagieren und so die großen Schäden verringern können, das legt ein Gutachten der Tessiner Staatsanwaltschaft nahe, das der SRF-Sendung Rundschau vorliegt. Es habe kurz nach dem Radbruch mehrere Störungsmeldungen gegeben, der Zug sei aber weitergefahren. Die SBB weist die Vorwürfe aus dem Gutachten zurück. Das Patriot-Raketenabwehrsystem, das der Bundesrat in den USA bestellt hat, könnte doppelt so teuer werden wie ursprünglich geplant. Das schreiben die Zeitungen von Tamedia und CH Media. Sie berufen sich auf Quellen beim Bund. Ein Sprecher des Bundesamts für Rüstung bestätigte dies gegenüber SRF nicht. Die erwarteten Mehrkosten seien im Bereich von, Zitat, 50% plus. Und US-Präsident Donald Trump ist unterwegs nach China zu einem Treffen mit dem chinesischen Präsidenten Xi Jinping. Im Zentrum des Treffens dürften die Handelsbeziehungen der beiden Länder stehen. Es ist das erste Mal seit 2017, dass ein US-Präsident China besucht. Trump wollte eigentlich Ende März nach China fliegen, er verschob die Reise aber wegen des Iran-Kriegs.
0: Zum Sport, Fußball, bis zu der 60. Minute hat alles gut ausgesehen und dann ist es doch anders gekommen. Deutlich anders für den FC Winterthur, Fabio Halbeisen.
2: Winterthur verliert gegen GC mit 2:3 und so ist klar, nach 4 Jahren in der Super League steigen die Winterthurer ab. Die Ausgangslage im Match gestern, Winterthur muss im letzten Grund gewinnen gegen GC und lang sieht es eben gut aus, schon nach 10 Minuten steht es 2:0 für Winti. Dann kommt aber eben die 60. Minute, GC schießt 3 Goal innerhalb von 10 Minuten und so ist am Ende des Matches klar, Winterthur steigt ab, GC muss in die Parage. Von einem Abstieg wahrscheinlich noch nie etwas gehört, hat der Eishockey-Superstar Sidney Crosby. Der Kanadier hat alles schon gewonnen, was man im Eishockey gewinnen kann. Und gleich hat er mit 38 noch nicht genug. Seit gestern zu Sport ist klar, der Sidney Crosby spielt für Kanada an der WM in der Schweiz, die übermorgen losgeht.
0: Stefanie Westerhuis, was gibt es heute mehr, Sonne oder Wolken?
3: An den meisten Orten gibt es klar mehr Sonne. Die scheint nebst ein paar Quellwolken heute lang recht häufig. Eine Ausnahme ist die Nordwestschweiz. Wir haben von Frankreich her die langsam doch so ein bisschen Wolkenfelder, die sich anschleichen. Die decken halt als erstes mal in Basel die Sonne komplett ab und erst später dann im Rest der Schweiz. Ganz lokal kann es auch mal noch einen Regenguss geben. Bei 16 Grad heute Nachmittag und zügigem Südwestwind.
0: 2:30 SRF Verkehrsinfo mit Michael Krein. Aufpassen gilt gerade im Tessin.
4: Ja, da haben wir Leute unterwegs. Und zwar auf der A2 Chiasso Gotthard zwischen Monte Generitunnel und Bellinzona Süd. Dort sind Personen auf der Autobahn unterwegs. Also vorsichtig fahren dort. Dann gehen wir zu den Tieren. Die sind in der Westschweiz. Und zwar auf der A1 Lausanne-Genf zwischen Coppe und dem Flughafen. Dort auch Vorsicht botten in beiden Richtungen. Und entwarnen kann ich dafür die Tiere in der Zentralschweiz auf der A2. Basel-Luzern in Höhe Sursee. Dort sind die Tiere jetzt wieder fort. Und jetzt haben wir auch noch einen Stau, der kommt, und zwar in der Region Zürich. Steht er vor dem Gubristunnel Richtung St. Gallen ab Spreitenbach und vom Westring her ab Urdorf Süd.
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0: Ja, oh, ganz bittere Pille für Winterthur. Tut schon weh, wenn die Bilder siehst, viele Tränen, die geflossen sind gestern.
2: Ja, schon so.
0: Wir müssen noch darüber reden.
2: Ja, sie sind dann noch angestanden nach dem Match. Die Fans haben noch gesungen. Schon emotional, wenn du 2-0 vorne bist und am Schluss bist du Absteiger.
0: Gehört auch zum Fußball.
6: Ist so.
2: Ist so.
0: Paramore mit Hard Times. Guten Morgen.

0: Klock, klock, out of the dark, am 20 vor 7. Im Fußball ist es so, es gibt die, die immer darum kämpfen, Meister zu werden. Knapp, längt oder eben dann nicht. Und dann gibt es die unten bei der Tabelle, die immer so ein bisschen um einen Abstieg kämpfen. Und so ist es in der Super League beim FC Winterthur. Und gestern zu oben hat der langjährige Kampf, eigentlich, den sie immer so erfolgreich gemeistert haben, einmal nicht gegangen. Das ist nicht aufgegangen.
1: Nein, der FC Winterthur verliert gegen GC und steigt nach 4 Jahren in der obersten Liga ab.
0: Ja. Fabio, Halbeisen vom Sport. Das ist besonders bitter, weil es eigentlich gut ausgesehen hat gestern für Windi.
2: Ja, es waren erst 10 Minuten gespielt im Match GC gegen Winterthur und schon hat es 2-0 geheissen für Windi. Der Paitim Kasami hat zweimal getroffen und so, wenn es eben bei dem geblieben wäre, hat Winterthur noch eine Chance gehabt, um den direkten Abstieg zu verhindern. Das war dann einmal mehr so eine Geschichte gewesen, dass sie sich wieder mal retten am Ende der Saison. Aber es ist dann eben nicht geblieben bei diesem Resultat. Es kommt die 60. Minute. GC bekommt eine Penalty, verwertet die Chance und schießt dann innerhalb von 10 Minuten nochmal 2 Goal. 2-3 heisst es am Schluss. Winti geht völlig auseinander, verliert den Match und steigt eben ab. Der Trainer Patrick Rahmen.
3: Nach der Halbzeit sind wir gut rausgekommen und haben das Spiel gut kontrolliert. Dann kommt eine Penalty und dann hat es 10 Minuten gegeben, wo wir halt das wieder hergeschenkt haben. Das zweite Goal ist auch ein bisschen symptomatisch. Oder ein Weitschuss, der einfach abgefälscht ist, ist jetzt nicht irgendwie, da hätte er 4 Meter daneben gehen. Aber es ist halt einfach so und darum sind wir halt jetzt einfach wirklich extrem enttäuscht, weil wir auch heute eine gute Ausgangslage am Schluss nicht haben nutzen.
0: Ja, nicht können nutzen. Das muss wirklich sehr, sehr bitter sein, wenn 2-0 vorne bist und dann am Schluss vom Match eben als Verlierer gehst.
2: Ja, absolut. Der Patrick Amen war ja noch einigermaßen gefasst im Interview. Der Paitim Kasami, der ja beide Goal geschossen hat, der hat richtig Mühe gehabt, zum Wort zu finden.
4: Es ist ein trauriger Moment, wo, ja, wo mich ein bisschen mitzieht. Ich kann selber ja, schwierig jetzt auch zum Reden. Ja, es tut unheimlich weh. Es tut uns leid. Das zuerst uns an der Mannschaft und auch am Verein und klar, dann auch den Fans.
0: Verständlich, viele Emotionen und ziemlich bitter die ganze Geschichte. Winterthur steigt also definitiv ab und GC, die haben auch nicht Grund zum wirklich zu jubeln, sind noch nicht gerettet.
2: Nein, sie haben einfach mal den direkten Abstieg verhindert. Sie müssen jetzt im Barrage, das ist klar, entweder gegen Vaduz oder gegen Aarau. Das Heimspiel war dann schon am Montag.

0: Der neue Single von der Stefanie Heinzmann, «Myself», am Viertel vor sieben.
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0: Und das neue Wetter mit der Stefanie Westerhuis. Heute noch recht sonnig, morgen leider anders, gell? An Ufert.
2: Ja, das Timing ist wirklich nicht so gut, aber ja, wir machen es mal heute. Wir nehmen die Sonne mit. Es ist häufig sonnig, wir haben Quellwolken und die Wolkenfelder, die von Frankreich her aufziehen, die decken zuerst die Sonne mal in Basel ab und dann im Jura und dann gegen oben auch so ein bisschen im Mittelland. Aber durch den Tag für viele mal noch ein bisschen die Möglichkeit, Sonne zu tanken. Auch nass wird man heute höchstens mal ganz lokal und wenn, dann nur kurz. Mhm. Es gibt auch noch 15 bis 18 Grad. Aber der Südwestwind, der tut schon langsam mehr und mehr anziehen.
0: Und dann eben morgen nass und auch von der Temperatur her ein bisschen weniger, oder wie sieht das aus?
2: Ja, die Temperaturen gehen tatsächlich zurück. Wir haben morgen und auch am Freitag dann nur noch so 10 bis 14 Grad, das ist dann schon eher frisch. Und auch die Sonne, die ja, lässt sich dann nicht mehr so häufig blicken. Aber ganz nur bewölkt ist es schon nicht. Also es hat viele Wolken, immer wieder Regenguss, aber hinter einem Regenguss kann es schon auch mal länger aufreissen. Gerade morgen oben könnte es mal auch noch eine längere sonnige Phase haben. Wir drücken also die Daumen, dass uns das wechselhafte Wetter doch noch irgendwann ein paar Sonnenstrahlen schickt.
0: Dass es an Auffahrt auch ein bisschen auftut.

Daigo und Firestone am 7 von 7. Guten Morgen am Mittwoch auf SRF 3. Wenn man euch mal so in die Runde würde fragen, welches ist das beste Konzert, das wir in diesem Jahr gesehen haben, dann sagen ein Haufen, die im Februar die Chance hatten, ins Hallenstadion zu gehen. Ganz klar, das Konzert von der Ray. Vermutlich sogar ein paar, die sagen, das beste Konzert ever. Ausnahmetalent, eine unglaubliche Stimme aus England, Ray. Und vor etwa 9 Stunden hat Ray postet auf ihrem Instagram-Account «I love you, Alicia Keys». Ray ist auf ihr absolutes Idol. Alicia Keys getroffen im Rahmen von der American Idol Show in den USA, wo Alicia Keys wie gewohnt am Klavier sitzt und ihre riesen Hit «Falling» spielt. Schon sie allein. Unglaublich. Also, müsst das anschauen. Der Alicia Keys am Klavier. Und dann kommt irgendwann der Moment, wo Ray barfuß in ihrem wunderschönen Kleid zu laufen kommt. Und Hirnhaut pur.

0: Also nicht einmal so viele gute Stimmen nur einmal auf einer Bühne vereint zu sein. Wirklich, man sieht das, du weißt, es ist ein ikonischer Moment von der Pop- und Soul-Geschichte. Zwei Königinnen, eine etwas älter, die andere ganz jung, die aufeinander treffen. Und das Herzige daran ist, Dre hat ja, das ist das erste Album, das sie gekauft hat von ihrem Idol, eben von Alicia Keys, das im 2000 rausgekommen ist. Und wie alt ist der Dre?
1: Dre war 4, als das Album rausgekommen ist von der Alicia Keys.
0: Schaut es an, ihr findet es im Netz. Und da ist auch überhaupt Fallin Alicia Keys.

0: Robin Schulz auf SRF 3. Guten Morgen, jetzt mit dem Update.
1: Die Nachrichten von SRF um 7 mit Michael Wieland und diesen Themen. Hätte die SBB bei der Zugentgleisung im Gotthard-Basistunnel vor rund 3 Jahren früher reagieren und so die großen Schäden verringern können? Ein Gutachten der Tessiner Staatsanwaltschaft legt dies nahe. Das Patriot-Raketenabwehrsystem, das der Bundesrat in den USA bestellt hat, könnte nochmals teurer werden. Und Enttäuschung beim FC Winterthur, er steigt aus der Super League ab. Das Wetter, ein Mix aus Sonne und Wolken bei 16, im Süden 20 Grad. Ein entgleister Güterzug hat vor rund 3 Jahren den Zugverkehr im Gotthard-Basistunnel lahmgelegt, nachdem an einem Wagen ein Rad gebrochen war. Über ein Jahr dauert es, bis der Tunnel wieder normal genutzt werden konnte. Nun zeigt ein Gutachten der Tessiner Staatsanwaltschaft, auf den Bildschirmen des SBB-Betriebszentrums gab es kurz nach dem Radbruch mehrere Störungsmeldungen. Das Gutachten liegt der SRF-Fernsehsendung Rundschau vor. Niemand habe jedoch auf die Fehlermeldungen reagiert. Der Präsident des Branchenverbandes der Güterwagenhalter und Urner FDP-Ständerat Josef Dittli kritisiert dies.
2: Wenn das so ist, dass ein Zug kilometerlang kann in den Tunnel hineinfahren, es wird eine Spur von Fehlermeldungen generiert, auf dem Bildschirm in der Zentrale leuchtet es rot auf und niemand interveniert, niemand stoppt, dann stimmt doch etwas im System nicht mehr.
1: Die SBB weist die Vorwürfe im Gutachten zurück. Die Betriebsführung habe jederzeit korrekt gehandelt, sagt Sprecherin Sabrina Schellenberg.
3: Die Systeme der Betriebszentrale sind wichtig für die Sicherheit. Sie überwachen aber nicht Züge, sondern die Infrastruktur. Das heisst, sie schauen nicht, ob ein Zug entgleist, sondern sie schauen, ist die Infrastruktur frei. Und wenn das nicht der Fall ist, dann wird die Infrastruktur gesperrt, dass kein weiterer Zug kann drauffahren kann. Das ist da passiert. Es hat kein weiterer Zug können in den Tunnel reinfahren und es hat alles korrekt funktioniert.
1: Mehr zur Recherche der Rundschau gibt es in der SRF News App und heute Abend in der Rundschau. Das Patriot-Raketenabwehrsystem, das der Bundesrat in den USA bestellt hat, könnte doppelt so viel kosten wie ursprünglich geplant. Also statt 2,3 Milliarden bis zu 4,6 Milliarden. Das schreiben die Zeitungen von Tamedia und CH Media, gestützt auf Quellen im Bundeshaus. Dass das Patriot-System wirklich doppelt so viel kosten wird, wollte das Bundesamt für Rüstung auf Anfrage von SRF nicht bestätigen. Es schreibt aber, die erwarteten Mehrkosten seien im Bereich von, Zitat, 50% plus. Neben dem höheren Preis dürfte sich auch die Lieferung weiter verzögern. Damit war wegen des Ukraine-Kriegs bereits gerechnet worden. Laut den Zeitungen führt der Iran-Krieg zu weiteren Verspätungen. Meldungen aus dem Ausland. Fleisch aus Brasilien erfüllt gewisse Vorschriften der EU nicht, nämlich die Vorschriften gegen den Missbrauch von Antibiotika in der Tierhaltung. Das geht aus einer Liste der EU hervor. Die brasilianische Regierung zeigt sich überrascht. Sie hat nun bis im Herbst Zeit, um die Auflagen zu erfüllen. Sonst dürfen die betroffenen Produkte nicht mehr in die EU geliefert werden. Und US-Präsident Donald Trump ist unterwegs nach China zu einem Treffen mit dem chinesischen Präsidenten Xi Jinping. Im Zentrum des Treffens dürften die Handelsbeziehungen der beiden Länder stehen. Es ist das erste Mal seit 2017, dass ein US-Präsident China besucht. Trump wollte eigentlich Ende März nach China fliegen, er verschob die Reise aber wegen des Iran-Kriegs. Und noch Fußball. Der FC Winterthur steigt aus der Super League ab. Die Winterthurer haben auswärts gegen den direkten Abstiegskonkurrenten GC verloren mit 2:3. Winterthur-Trainer Patrick Rahmen sagte nach dem Spiel, seine Mannschaft habe in den letzten Wochen zwar einen Aufwärtstrend erlebt, aber
4: es gibt einfach gewisse Spielphasen, wo wir dann halt trotz allem, wenn wir gut drin sind, wieder einiges hergegeben haben. Und das ist dann am Schluss halt auch Quintessenz, dass es eben nicht ganz gelangt hat. Und das ist natürlich jetzt im Moment sehr hart und auch enttäuschend.
1: GC kommt damit in die Barrage und spielt dort entweder gegen Aarau oder Vaduz um den Verbleib in der Super League. Die Börsendaten von SIX, der Dow Jones Index in New York, hat 0,1% gewonnen. Der Nikkei Index in Tokio steigt um 0,8%. Der Euro wird zu 91,60 Rappen gehandelt, der Dollar zu 78,05 Rappen. Das waren Nachrichten von Radio SRF.

0: Nacht bringen die verbreiteten Regen.
1: 5 ab 7 SRF Verkehrsinfo mit Michael Krein und du kannst entwarnen im Tessin.
2: Dort von der A2 Chiasso Gotthard zwischen Monte Generi Tunnel und Bellinzona Süd sind die Personen nicht mehr auf der Autobahn unterwegs. Noch unterwegs sind die Tiere in der Westschweiz, dort auf der A1, Lausanne-Genf zwischen Coppe und dem Genfer Flughafen. Also dort nach wie vor Vorsicht geboten. Dann Stau im Aargau Richtung Zürich zwischen Aarau West und Lenzburg. Dann steht jetzt Zürich vor dem Gubrist-Tunnel Richtung St. Gallen ab Dietikon, vom Westing her an Burdorf Süd und von Winterthur her ab Effretikon.
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1: Wir machen den 13. zu einem Glückstag heute. Logischerweise wird jeden Tag mit der besten Musik zum Wachwerden. Und der U2 Desire parat. Und Eileen Alistair, die uns überzeugt hat in dieser Woche live.
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1: Unser SRF3-Talent kommt schon gleich nach dem Justin Bieber. Und sorry. Guten Morgen.
4: Guten Morgen.

0: Das SRF 3 Best Talent von dem Monat Mai, Eileen Allister und ihre tolle Song «Blue Light» am 13. ab 7. Guten Morgen. Es gibt Sachen, an die erinnert man sich überhaupt nicht gern.
1: Also du meinst als FC Basel-Fan?
0: Ja, genau. Der 13. Mai 2006 ist ein Datum, das sich in der Fußballgeschichte eingebrennt ist. Vor genau 20 Jahren ist es her. Und ich bin nicht der Einzige, der sich das Datum schlecht eingebrennt hat. Im Bundesrat, im Beat Jans, geht es gleich.
2: Das war ein Horror für einen FCB-Fan.
0: Das trifft sportlich gesehen gut. Horror, Schockstarre im Stadion, schlussendlich dann auch Schande von Basel.
1: Wir müssen es gleich schnell aufrollen. 13. Mai 2006, der FC Basel spielt daheim gegen den FC Zürich, das letzte Spiel der Saison. Spannende Ausgangslage. Der gewinnt, ist Schweizer Fußballmeister. Bis in den 93. Minute hat es so ausgesehen, als wäre das Basel.
0: In Basel war man voll bereit für die Meisterfeier. Ich weiss nicht, hätte ich dort jetzt mitten in der Stadt auf dem Barfüsserplatz die Meisterfeier moderieren. Also, bis der Moment ist, wo den Spieler auf den Balkon kommen. Und vor dem rot-blauen Freudenmeer von den Fans haben sich alles so vorgestellt. Stattdessen aber das tiefe Tal der Tränen und natürlich wirklich furchtbare Szene gewesen. So hat es dann Match.
3: Noch einmal ein Einwurf für Zürich. Keita. Stahel, der Ball kommt zur Mitte. Tor, Tor, das gibt doch gar nicht. Julian Filipescu.
1: Ja, der Julian Filipescu schießt der FCZ unglaublich in der 93. Minute. Der Nachspielzeit zum Meistertitel, sein erstes und einziges Goal für den Verein nach dem Match. Es ist viel Wüstes passiert. Hooligans sind dann auf den Platz gestürmt und haben FCZ-Spieler angegriffen. Bis heute sind die Ausschreitungen als Schande von Basel bekannt.
0: Das und Folgen davon natürlich Thema war bei uns im Gespräch mit dem Bundesrat und dem FCB-Fan Beat Jans, der noch diese Woche zu Gast war in unserem Fußball-Podcast Sikora Giesler. Aber natürlich auch seine grosse Enttäuschung persönlich so als Fan. Das ist fast die ganze Saisontabelle. Du bist Erster gewesen und im allerletzten Spiel eben dann verlierst du alles. Der Platz, der Traum vom dritten Meistertitel gerade hintereinander.
2: Ich mag mich noch gut erinnern, ich bin heimgelaufen. Ich war dort mit meinen beiden Töchtern auch gewesen. Und ich war wirklich schlecht gelaunt gewesen. Ich meine, sehr schlecht gelaunt gewesen. Und dann sagen die zwei zu mir, jetzt Papi, ist die zusammen. Ist jetzt so schlimm, ist jetzt das auch wieder nicht. Und vor mir ist auch einer gelaufen aus dem Stadion mit seinen drei Buben oder so. Und der hat noch eine Fahne in der Hand gehabt. Und dort hat der Bub genau das Gleiche gesagt zum Papi. Aber der ist dann hässig geworden. Und dann gesagt, und so. Hast du gemerkt, hey, irgendwie, du musst dich auch im Griff haben, oder? Ja. Du musst auch können ein gutes Beispiel sein in der Gesellschaft. Mhm. Von dem habe ich sehr gelernt. Das sind die Momente, die du auszeichnen kannst, wenn du unter Druck bist, wenn es dir schlecht geht. Wenn du dann stark bist und auch kannst ein Role Model sein, ja, wenn auf Englisch, also ein bisschen ein Vorbild sein, dann...
4: Dann müssen wir jedem Fußballfan Kinder an die Hand geben, dass, wenn es nicht so gut läuft, dass er für die Kinder auch eine gewisse Haltung muss bewahren muss, weil er muss ja auch das Vorbild
5: sein. Da kommen wir ganz hin.
2: Vielleicht laufen sie da immer mit den Buben ein.
4: Ah, vielleicht ist das
5: der Grund. Die Laufbuben.
4: Ja. Ja.
0: Der Bundesrat Beat Jans, der Meme Sikora und der Tom Giesler. Der Beat Jans geht auch noch natürlich FCB schauen als Bundesrat.
1: Ja, dass man nicht erkannt wird, das erzählt er auch der aktuelle Volk. Ich schätze jetzt mal mit einer Wackislarve oder so.
0: Geld überkennst du mich nicht.

0: Kasabian und You're in Love with a Psycho. Guten Morgen am Donnerstag. Noch frisch, es hat sogar noch Bodenfrost gegeben in dieser Nacht. Temperaturen sind so um die 3-4 Grad.
1: Aber das passt perfekt. Es sind ja auch noch die Eisheiligen und da muss es auch kalt sein.
0: Wie heissen die Eisheiligen schon wieder?
1: Heissen Josi Meier, Hichier, Moser, Niederreiter, Sutter.
0: Absolut richtig.
1: Ja, habe ich es richtig aufgezählt.
0: Ja.
1: Und neben den 6 NHL-Stars sind auch weitere 18 Topspieler aus der Schweiz im Einsatz. Das Kader ist ja jetzt bekannt geworden und übermorgen geht es dann los.
0: Ja, Eishockey-Weltmeisterschaft im eigenen Land und wir freuen uns auf die Eisgenossen. Wir sind live mit dabei und wir wollen auch euch in die Eishalle bringen, wenn ihr nicht schon Billett habt, mit Begleitung für 2 Spiele in Zürich.
1: Ja, heute Morgen bei uns, nach der 8. gibt es ein Powerplay, kann man sagen, und ein Ticket-Package für 2 Spiele, und zwar zum einen Schweiz, Großbritannien am Abend und am Nachmittag kann man auch noch Lettland, Finnland schauen, das am Donnerstag. Am 21. Mai.
0: Okay, heute muss man bereit sein. Wie stöckelt ihr denn die Tickets zu euch?
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0: 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Okay, 079 308 33 33. Ich wünsche euch jetzt schon viel Glück.
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0: Achievement und Camera auf SRF 3. Diese K-Weltmeisterschaft übermorgen startet sie und wir bringen euch in die Stadien Freiburg und Zürich. Zwei Tickets für auf Zürich. Melden sich Leute da mit ihren Rückennummern und als absolute Penalty-Killer?
1: Definitiv, definitiv. Ich bin schon fast professionell in Sachen Penalty. Schreibt da, wer ist es? Der Felix, Rückennummer 27, der Dani Kuster, dann der Hugelblitz, der Dominik Sauser, ist Nummer 6 in Penalty. Anti-King, der Markus Marti, mit Rückennummer 75. Wir haben einige, die anlaufen wollen.
0: Bestimmt nie, einer mit der richtigen Orgel. Nächste halbe Stunde.
1: Das ist grossartig, das Penalty-Schiessen.
0: Nach der Nacht dann Chancen für die Tickets. Jetzt ist halb und das sind Kurznachrichten mit dem Michael Wieland.
2: Hätte die SBB bei der Zugentgleisung im Gotthard-Basistunnel vor rund drei Jahren früher reagieren und so die großen Schäden verringern können? Ein Gutachten der Tessiner Staatsanwaltschaft legt dies nahe, wie die SRF-Sendung Rundschau berichtet. Kurz nach dem Radbruch habe es mehrere Störungsmeldungen gegeben, der Zug sei aber weitergefahren. Die SBB weist die Vorwürfe aus dem Gutachten zurück. Das Patriot-Raketenabwehrsystem, das der Bundesrat in den USA bestellt hat, könnte doppelt so teuer werden wie ursprünglich geplant. Das schreiben die Zeitungen von Tamedia und CH Media. Sie berufen sich auf Quellen beim Bund. Ein Sprecher des Bundesamts für Rüstung bestätigt dies gegenüber SRF nicht. Die erwarteten Mehrkosten seien im Bereich von, Zitat, 50% plus. Und US-Präsident Donald Trump ist unterwegs nach China. Zu einem Treffen mit dem chinesischen Präsidenten Xi Jinping. Im Zentrum des Treffens dürfen die Handelsbeziehungen der beiden Länder stehen. Es ist das erste Mal seit 2017, dass ein US-Präsident China besucht.
0: Zum Sport. Die einen Fans wachen hier enttäuscht auf und andere freuen sich so richtig, Fabio Halbeisen.
3: Ja, gar nicht schön ist das Verwachen für alle Fans vom FC Winterthur. Seit gestern oben ist nämlich klar, dass Winti aus der Super League absteigt. Winterthur verliert gegen GC mit 2-3 und kann sich so nicht mehr retten. Dabei hat es lang gut ausgesehen in diesem Direktduell gestern. Schon nach 10 Minuten ist es 2-0 gestanden für Winterthur. Dann aber hat GC in der zweiten Halbzeit 3 Goal innerhalb von 10 Minuten geschossen. So ist klar, Winterthur steigt ab, GC muss in die Barrage. Und ganz anders sind Emotionen bei allen Eishockey-Fans aus Kanada oder alle Eishockey-Fans im Allgemeinen, weil es ist seit gestern so klar, der NHL-Superstar Sidney Crosby spielt für Kanada an der WM in der Schweiz, wo übermorgen losgeht. Der Crosby ist mit Kanada schon Weltmeister und Olympiasieger geworden. Jetzt mit 38 will er es nochmal wissen.
0: Stefanie Westerhuis, braucht es eigentlich einen Regenschutz?
4: Für die allermeisten nicht. Also ganz vereinzelt könnte es irgendwo mal nass werden. Aber dann wäre es eine kurze Sache, und man kann einfach ausharren, bis das vorbei ist. Sonst durch den Tag ein freundlicher Mix aus Wolken und Sonne gegen oben zieht eine dichtere Wolken auf und die können dann schon Regen bringen. Also wenn man wach draußen bleibt, bis es wirklich dunkel ist und lang in die Nacht reingeht, dann würde ich den Regenschutz mitnehmen. Durch den Tag haben wir etwa 16 Grad und auffrischenden Südwestwind.
0: 2,5,8 die SRF-Verkehrsinfo. Michael Kein, du kannst entwarnen in der Westschweiz.
5: Ja, die Tiere sind endlich fort auf der A1 Lausanne-Genf beim Flughafen. Und dann gehen wir in Saargau. Dort haben wir einen Unfall gehabt, Richtung Bern, zwischen Birfeld und Aarau-Ost. Der aber gut geräumt werden können. Bleiben ist der Stau. Und die Stau tut so Richtung Zürich, zwischen Aarau-West und Lenzburg. Dann in Zürich steht er vor dem Gubristunnel, Richtung St. Gallen, ab Dietikon. Dann vom Westing her ab Burdorf Süd und von Winterthur her ab Effretikon.
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0: Schönen Mittwochmorgen. Da ist Musik, die Schub gibt. The Killers und Caution. Guten Morgen.
1: Guten Morgen.

0: Will Smith und Getting Jiggy with it am 20 vor 8.
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0: Kleines Rätsel für euch. Wer ist als kleines Kind in einen Kessel voll mit Zaubertrank gefallen und dann so stark geworden, dass er einen Hinkelstein umwerfen konnte? Genau, es ist der
2: Tom Marco. Obelix natürlich.
0: Obelix. Der starke Gallio gehört zusammen mit Asterix zu den absolut bekanntesten Comicfiguren überhaupt. Und Obelix, das heisst aber auch eine Waffe und Munition von einer polnischen Waffenfirma. Obelix, der französische Verlag hinter Asterix und Obelix. Der ist drum jetzt vor Gericht. Pascal Lager von der SRF Wirtschaftsredaktion, guten Morgen.
3: Guten Morgen.
0: Ob eine Waffe jetzt Obelix darf heissen, darüber wird schon seit Jahren gestritten. Heute aber soll es endlich ein Urteil geben. Pascal, kannst du rasch mal einen Überblick geben?
3: Vor 4 Jahren hat eine polnische Waffenfirma den Namen Obelix beim Europäischen Markenamt eintragen lassen. Seitdem dürfen Gewehr und Munition Obelix heissen. Also offiziell erlaubt vom Europäischen Markenamt, das zur Europäischen Union gehört. Und darum hat der französische Verlag Hachette liefern, wo hinter Asterix und Obelix Staat klagt gegen das Amt der EU. Heute wird jetzt das Urteil erwartet vom obersten Gericht der Europäischen Union in Luxemburg.
0: Was ist jetzt zu erwarten? Wird das der Obelix gewinnen oder eben die polnische Waffenfirma bzw. das Europäische Markenamt?
3: Es dürfte ein schwierig werden für den Obelix, weil Comic und Waffen, die sagen ganz etwas anderes. So argumentiert das Europäische Markenamt, das eben für das geistige Eigentum zuständig ist. Und immer dann, wenn es keine Verwechslungsgefahr gibt, haben sie so Markenrechtklagen schwierig.
0: Aber hat denn so der französische Verlag hinter Asterix und Obelix gar keine Chance, den Gerichtsprozess heute irgendwie zu gewinnen?
3: Es gibt eine kleine Hoffnung im komplexen juristischen Dschungel. Und zwar, wenn eine Marke außerordentlich bekannt ist und ihr Image auf dem Spiel steht, dann dürfen andere Marken sie nicht nutzen. Und genau so argumentiert der französische Verlag hinter Asterix und Obelix. Es gäbe keinen bekannteren Comic, also in 111 Sprachen übersetzt und weltweit 375 Millionen Mal verkauft. Und das Image sei familiär und der sympathische Obelix sei gerade auch bei Kind beliebt. Dass jetzt eine Waffenfirma mit der Unbesiegbarkeit vom Obelix Werbung mache, das sei nicht okay. Wenn eine Comicfigur wie der Obelix plötzlich auf einer Verpackung von Munition drauf sei, dann widerspreche ich das dem gesunden Menschenverstand.
0: Ein gewichtiges, emotionales Urteil, das heute gefällt wird. Gibt es auch noch andere Fälle eigentlich, also andere Produkte, die auch schon Obelix getauft worden sind?
3: Ja, in Mexiko gibt es eine grosse Sandwich-Kette, die mit dem Hunger von Obelix Werbung für seine Obelix-Sandwich macht. Und in Spanien gibt es einen Eisenwarenhersteller, der im Logo einen Hammer und Amboss hat und sich auch Obelix nennt. Eine Klage vom französischen Verlag hinter Asterix und Obelix hat es aber bis jetzt nur einmal vorher gegeben, in Deutschland, gegen Möbelix. Möbelix ist ein Möbeldiscounter, der zu XXL Lutz gehört. Und damals hat das Gericht auch mit der Verwechselbarkeit argumentiert. Möbel und Comics sagen ganz etwas anderes. Darum hat damals der Obelix gegen den Möbelix verloren.
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0: 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Leute da, wenn ihr auch wollt, gewinnen 0848 300 333. 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

0: Hecht. Und ihre Überhit, muss man sagen, Mon Amour am 12 vor 8. Und wir gehen gerade auf St. Gallen spielen. Zuerst schauen wir noch, aber in der Region Bern. SRF Verkehrsinfo mit Michael Krein. Aufpassen gilt gerade in der Region Bern.
1: Und dort auf der A6 von Bern nach Lies zwischen Mönchenbuchsee und Schöpfen, dort liegen Gegenstände auf der Fahrbahn.
0: Gern acht.
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0: Seit dem 13. Mai 2016, im Minimum, wartet Steffi Elmo auf St. Gallen, aus St. Gallen auf diesen Moment. Guten Morgen, Steffi.
4: Guten Morgen.
0: Jetzt hast du es geschafft. Du bist Kandidatin im ABC SRF 3.
4: Genau.
5: Wow, über 10 Jahre probiert.
4: Ja, weil ich bin Lehrerin und das passt immer am 8. von der Schule und dann kann man 10 Minuten vorher anrufen, aber bis jetzt noch nicht klappt.
0: Ja, vielleicht liegt es daran, weil du sonst dann gerade in die Schule schmissen. Jetzt, heute hast du frei und bist irgendwie voll entspannt jetzt durchgekommen. Wobei, du schaffst dann so ein bisschen auch über die Tage, die dann kommen, auf oder, aber du schaffst gern, weil du bist im OKA vom Strassenkunstfestival in St. Gallen. Wie heisst das?
4: Aufgetischt.
0: Okay. Also da mache ich so Künstler international, irgendwie Akrobatik-Sachen und da wird auch Tanz, nehme ich einmal an. Wie sieht das genau aus?
4: Ja, genau. Es gibt verschiedene Spielplätze in der ganzen Altstadt von St. Gallen verteilt. Ach, und da sind Künstlergruppen und Einzelkünstler von der ganzen Welt in Akrobatik, Musik, Zauberei unterwegs.
0: Ich liebe so Festivals. Und mich haben wir auch gerne machen. Ja. Du kannst dir die Purzelbaum vorfahren.
5: Das ist fies.
0: Wieso fies?
5: Du ziehst mich auf. Das ist das Einzige, was ich als Kind können kann, artistisch Purzelbäume machen.
0: Das ist aber wichtig, ein Brusselbaum muss ein bisschen das Lebensende eigentlich können.
5: Ja, das stimmt.
0: Okay, Steffi, das Wetter lassen wir jetzt mal ist eine Nebensache. Man soll gleich gehen, gell?
4: Genau, unbedingt. Ja.
0: Definitiv. Alle, die irgendwo draußen etwas organisiert haben, wir lassen das Wetter eine Nebensache sein. Marco, was für ein Buchstabe spielt Steffi?
5: Ja, es ist noch lustig. P wie ein Purzelbaum.
0: Bald gerade. Das passt. 45 Sekunden ist Zeit, um auf 12 richtige zu kommen. Und Steffi, deine Zeit startet jetzt. Das Auto abstellen.
4: Parkieren.
0: Schieben im Eishockey.
4: Böck.
0: Dort steht der schiefe Turm.
4: Pisa.
0: Dort hat es den Eiffelturm.
4: Paris.
0: Im Elfmeter sagt man auch.
4: Weiter.
0: Ein Snack in der Natur.
4: Weiter.
0: Wertvolles aus der Muschel.
4: Perle.
0: Ganz wenig Salz.
4: Preise.
0: Männername.
4: Peter.
0: Beliebte Essensbeilage.
4: Wieder.
0: Ein Gewürz.
4: Paprika.
0: Die bringt Post.
4: Böschlerin.
0: Chef vom Verein.
4: Präsident.
0: Vor der Ferien musst.
4: Packen.
0: Werkzeug vom Molo.
4: Wieder.
0: Sängerin oder Fahrer.
5: Ich habe gehofft, dort, wo du weiter gesagt hast, am Schluss die Konten Pinsel, aber es ist
4: nicht
5: gekommen.
4: Ja, ich habe es nicht verstanden, genau.
5: Schauen wir schnell an. Im Elfmeter sagen wir auch Penalty, ist natürlich der englische Ausdruck, aber er hat sich ja schon recht eingebürgert bei uns. Ja, Penalty gibt es. Snack in der Natur, Picknick, geht picknicken. Dann beliebte Essensbeilage, Pommes zum Beispiel. Ja, und den Pinsel haben wir schon aufgelöst und das undankbare 11 Punkte.
0: Oh nein! Steffi, wir hatten das so mega können. Aber es war für uns schon ein Highlight, dass wir dich kennengelernt haben und auch wissen, dass es so ein Strassenfestival gibt in St. Gallen. Wir wünschen dir eine ganz gute Zeit, schöne Auffahrt.
4: Danke vielmals.
0: Danke fürs Mitspielen.
5: Tschüss, Steffi.
0: Ciao.
2: Bye-bye.
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0: 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Guten Morgen, das ist SRF 3 am Mittwoch. Die Nachrichten von SRF um 8 mit Michael Wieland und diesen Themen. Zugentgleisung im Gotthard-Basistunnel. SRF-Recherchen zeigen, im SBB-Betriebszentrum gab es kurz nach dem Radbruch mehrere Störungsmeldungen, die folgenlos blieben. US-Patriot-Raketensystem für die Schweiz. Es könnte nochmals teurer werden. Und Enttäuschung beim FC Winterthur. Er steigt aus der Super League ab. Das Wetter, ein Mix aus Sonne und Wolken bei 16, im Süden 20 Grad. Ein entgleister Güterzug hat vor rund 3 Jahren den Zugverkehr im Gotthard-Basistunnel lahmgelegt, nachdem an einem Wagen ein Rad gebrochen war. Über ein Jahr lang dauerte es, bis der Tunnel wieder normal genutzt werden konnte. Nun zeigt ein Gutachten der Tessiner Staatsanwaltschaft, auf den Bildschirmen des SBB-Betriebszentrums gab es kurz nach dem Radbruch mehrere Störungsmeldungen. Das Gutachten liegt der SRF-Fernsehsendung Rundschau vor. Niemand habe jedoch auf die Fehlermeldungen reagiert. Der Präsident des Branchenverbands der Güterwagenhalter und Urner FDP-Ständerat Josef Dietli kritisiert dies.
1: Wenn das so ist, dass ein Zug kilometerlang in den Tunnel fahren kann, es wird eine Spur von Fehlermeldungen generiert, auf den Bildschirm mit der Zentrale leuchtet es rot auf und niemand interveniert, niemand stoppt. Das stimmt doch etwas im System nicht mehr.
0: Die SBB weist die Vorwürfe im Gutachten zurück. Die Betriebsführung habe jederzeit korrekt gehandelt, sagt Sprecherin Sabrina Schellenberg.
2: Die Systeme der Betriebszentrale sind wichtig für die Sicherheit. Sie überwachen aber nicht Züge, sondern die Infrastruktur. Das heisst, sie schauen nicht, ob ein Zug entgleist, sondern sie schauen, ist die Infrastruktur frei. Und wenn das nicht der Fall ist, dann wird die Infrastruktur gesperrt, dass kein weiterer Zug drauf fahren kann. Das ist da passiert. Es hat kein weiterer Zug in den Tunnel hineinfahren und es hat alles korrekt funktioniert.
0: Mehr zur Recherche gibt es in der SRF News App und heute Abend in der Rundschau. Das Patriot-Raketenabwehrsystem, das der Bundesrat in den USA bestellt hat, könnte doppelt so viel kosten wie ursprünglich geplant. Also statt 2,3 Milliarden bis zu 4,6 Milliarden. Das schreiben die Zeitungen von Tamedia und CH Media, gestützt auf Quellen im Bundeshaus. Dass das Patriot-System wirklich doppelt so viel kosten wird, wollte das Bundesamt für Rüstung auf Anfrage von SRF nicht bestätigen. Es schreibt aber, die erwarteten Mehrkosten seien im Bereich von, Zitat, 50% plus. Bei den Asylgesuchen weist der Trend weiter nach unten. Von Januar bis April haben rund 6.300 Menschen ein Asylgesuch in der Schweiz gestellt. Im Vergleich zum gleichen Zeitraum im letzten Jahr sind das 15% weniger, wie der Bund schreibt. Am meisten Gesuche stellten Menschen aus Afghanistan. Meldungen aus dem Ausland. Fleisch aus Brasilien erfüllt gewisse Vorschriften der EU nicht, nämlich die Vorschriften gegen den Missbrauch von Antibiotika in der Tierhaltung. Das geht aus einer Liste der EU hervor. Die brasilianische Regierung zeigt sich überrascht. Sie hat nun bis Herbst Zeit, um die Auflagen zu erfüllen, sonst dürfen die betroffenen Produkte nicht mehr in die EU geliefert werden. Und US-Präsident Donald Trump ist unterwegs nach China zu einem Treffen mit dem chinesischen Präsidenten Xi Jinping. Im Zentrum des Treffens dürften die Handelsbeziehungen der beiden Länder stehen. Es ist das erste Mal seit 2017, dass ein US-Präsident China besucht. Trump wollte eigentlich Ende März nach China fliegen, er verschob die Reise aber wegen des Iran-Kriegs. Und noch Fußball, der FC Winterthur steigt aus der Super League ab. Die Winterthurer haben auswärts gegen den direkten Abstiegskonkurrenten GC verloren mit 2:3. Winterthur-Trainer Patrick Rahmen sagte nach dem Spiel, seine Mannschaft habe in den letzten Wochen zwar einen Aufwärtstrend erlebt, aber
3: es gibt einfach gewisse Spielphasen, wo wir dann halt trotz allem, wenn wir gut drin sind, wieder einiges hergegeben haben. Und das ist dann am Schluss halt auch Quintessenz, dass es eben nicht ganz gelangt hat. Und das ist natürlich jetzt im Moment sehr hart und auch enttäuschend.
0: GC kommt damit in die Barrage und spielt dort entweder gegen Aarau oder Vaduz um den Verbleib in der Super League. Die Börsendaten von SIX, der Dow Jones Index in New York, hat 0,1% gewonnen. Der Nikkei Index in Tokio steigt um 0,8%. Der Euro wird zu 91,58 Rappen gehandelt, der Dollar zu 78,05 Rappen. Das waren Nachrichten von Radio SRF, verantwortlich Jan von Tobel.
4: Stefanie Westerhuis, an vielen Orten scheint die Sonne. Bleibt das den ganzen Tag so?
5: Ja, es bleibt so ein bisschen bei einem freundlichen Hin und Her aus Wolken und Sonne, aber langsam zieht er doch irgendwann im Verlauf des Nachmittags von Nordwesten auch dichtere Wolken daher. Die decken die Sonne ab, so sagen wir mal Basel, Jura, vielleicht ein bisschen Mittelland, sonst noch nicht allzu stark. Ganz vereinzelt kann es auch mal nass werden.

0: Endstalt ab Kleinhünigen. Der Endstalt im Aargau Richtung Bern zwischen Birfeld und Aarau-Ost und in Richtung Zürich zwischen Aarau-West und Lenzburg. Der Endstalt in Zürich vor dem Gubristunnel Richtung St. Gallen ab Dietikon und ab Burdorf Süd und von Winterthur her ab Frettikon.
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3: Sind ihr gut im Penaltyschießen, haben wir euch gefragt heute Morgen. Weil? Aus Gründen, Marco.
4: Ja, es sind ganz viele gut im Penaltyschießen. Ihr habt nämlich auch geschrieben. 079 308 33 33. Es geht um zwei Tickets für die Eishockey-WM. Und das tragen wir aus in einem klassischen Penaltyschießen. Wir haben gesagt, meldet euch an bei uns mit dem Namen und der Rückennummer. Das sind ganz lustige Meldungen eingegangen bei uns.
3: Ja. Und die oder der, der nachher bei uns spielt um die Tickets, hat wirklich die Penalty-Situation. Also in der Eishalle. Du läufst schon mit dem Böck in der Mittellinie und dann gehst du auf den Goalie zu. Und also ich will durchdrehen. Allein schon nur den Weg, bis du beim Goalie bist, bis du dann überlegst, mache ich jetzt unten rechts, mache ich jetzt oben, mache ich ein Trickli oder so.
4: Ja, wir werden es sehen. Es wird auf jeden Fall spannend.
3: Jemand wird reichen, definitiv. Ja. Gerade als nächstes.

0: 77 Bombay Street und Runs and Only 13 ab
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0: Die Eisheiligen sind in dieser Woche und das passt. Wie heißt schon wieder die Eisheiligen, Marco?
3: Josi Moser, Hichier, Meier, Niederreiter und Sutter, meinst du?
0: Genau, und noch die 18 weiteren Spieler neben den 6 NHL-Stars, die werden mit dabei sein bei der eigenen WM im Land. Und auch mit dabei sein wird der Reto Wittmer. Er kommentiert die Spiel. Guten Morgen, Reto.
4: Guten Morgen.
3: Morgen. Du bist weg an die okay WM, wenn man so will. So neu hast du, glaube ich, noch nie gehabt, oder?
4: Ja, das stimmt. Zwischenhalt noch schnell gemacht hier. Aber definitiv geht los heute. Mhm. Akkreditierung abholen und nachher schon Training von der Schweizer und Mediatermin mit den Schweizer. Ja, wird gut.
3: Werde ich ja einige Mal hören hier bei uns auf dem
4: Sender. Vermutlich.
0: So gut. Wir sind alle guten Dinge, dass es gut läuft. Und der WM natürlich. Und vor allem jetzt auch unsere Kandidatinnen und Kandidaten, die wir schon rausgehauen haben. Gell?
3: Ja, zwei. Haben wir schon mal parat gemacht. Einen dritten würden wir dann sofort noch draufnehmen, wenn es ums Erbe ging. Wenn der erste nicht würde treffen, kommt die zweite. Und die zweite nicht, kommt dann der dritte oder die dritte dran.
0: Wir haben gesagt, wir den Penalty schießen. Ja. Also die schießen den Penalty jetzt. Das tönt jetzt ein komisch im Radio. Wie machen wir denn das?
3: Ja, indem dass die Kandidatinnen und Kandidaten, die Spielerinnen und Spieler sagen, wodurch dass sie schiessen wollen. Und ja.
0: Und dann anlaufen.
3: Und dann anlaufen. Und der Reto Wittmer ist der Einzige, der weiss, wo es dann effektiv ein Goal gibt. Also entweder oben links, oben rechts oder unten rechts. Und wir sind dann auch mega gespannt, wer gewinnt schlussendlich.
0: Ja, wird dann jemand so tönen, wenn sie anlaufen. Reto, wie ist es eigentlich so, Penalty kommentieren im Radio? Ist das sehr, sehr cool oder auch recht schwierig, oder?
4: Schwierig, weil du versuchst ja immer Bilder zu generieren im Kopf bei den Hörerinnen und Hörern. Ja. Und bei einem Penalty kannst du das viel, viel weniger gut als bei einem Schuss von irgendeiner Seite oder was auch immer. Und was so noch mühsam ist, du weißt einfach nicht, wie lange das geht. Das braucht halt einfach immer eine Entscheidung und das ist so ein bisschen mühsam dran.
0: Wie lange darf man eigentlich so anlaufen, anfahren, bis dann der Penalty, musst du das innerhalb von einer gewissen Zeitspanne machen?
4: Nein, aber du darfst den Böck einfach nicht gegen hinten ziehen.
0: Okay.
4: Von dort her, das ist so der Punkt.
0: Gut.
4: Ich hoffe, aber das passiert nie mehr.
0: Nein, wir sind gespannt, wie es kommt. Als nächstes
5: ein grosser Showdown. Einlaufen.
0: Ja. Noch alle Schütze montieren. Helm auf.
3: Und aufs WC fahren.
0: Oh ja, super.

0: Holly Hammerstone und To Love Somebody. Ich schaue schon zu Marco. Ich schaue zu unserem Kommentator, offiziellen Kommentator von den Spielen von der Eishockey-Weltmeisterschaft, der Reto Wittmann. Du, sie sind parat.
1: Ja, ich soll etwas fahren.
0: Dann müssen wir eigentlich jetzt nur noch Kandidatin, also Spielerin und Spieler
1: ja,
0: haben.
1: Sie
0: haben unser Spiel um die WM-Tickets.
1: Angelegt, die Schleifschuhe, die Schläfe, wie die Berner sagen, sind angelegt. Und wir lassen sie jetzt aufs Eis raus.
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0: Ja, die Weltmeisterschaft, die übermorgen startet in Zürich und Fribourg, wird gespielt. Und Billett gerade am gleichen Tag in Zürich haben wir jetzt bereits das Package.
1: Ein grossartiges Package, das wir eben, ja, schon noch gerne würden nehmen. Es ist nämlich für das Spiel am Donnerstag, 21. Mai, Schweiz gegen Großbritannien am Abend und am Nachmittag Lettland gegen Finnland. Und ich glaube, beide Spiele sind sehr spannende Spiele, oder Reto?
3: Ja, würde ich auch so sagen.
1: Würdest du ja gerne nehmen, die Billette?
3: Ja, gleich.
1: Du bist sowieso dort, genau.
0: Und in der Rüstung bereits schon bereit, auf dem Eis.
1: Mit der Rückennummer 72, der Michel Ferraro aus München, mir, Berner Seeland.
0: Guten Morgen, Michel.
4: Guten Morgen, Philipp.
0: Schön bist du bereit. Grosses Hockeyherz natürlich.
4: Genau.
1: Darfst du schon sagen, für wer das du Fan
4: bist? Ich bin für den EHC Bio-Fan und die machen sehr harte Zeiten durch, schon seit über 30 Jahren.
3: Aber das ist ja schon gut gegeben.
1: Ja, für das
4: ja, sagen. Ja, schon gut gegeben.
1: Ja. Ja. Dein grosses Vorbild, Olivier Anken, Meistergoalie war, glaube ich, oder?
4: Genau. 1983, das letzte Mal Schweizer Meister, zum dritten Mal und dann ist fertig gewesen.
0: Und jetzt sind wir eh alle vereint, egal von welchem Club das wir fan. Jetzt feiern wir natürlich unsere Eisgenossen dann an, wenn es losgeht. Und wie fühlst du dich so jetzt bereit vor dem Penalty, den du jetzt hoffentlich versenkst?
4: Aufgeregter als sonst, wenn ich jetzt irgendeine Sportart durchführen würde.
0: Können wir uns vorstellen.
4: Aber ja, ist cool.
0: Gut. Du hast ja drei Möglichkeiten, um die Scheibe im Netz zu versenken. Darum haben wir noch eine Kandidatin natürlich, die dann als Zweite würde anlaufen, falls du den Penalty nicht würdest machen.
1: Das ist Corinne Vogt aus Brüten, Kanton Zürich.
0: Auch mit einem grossen Hockeyherz. Guten Morgen, Corinne.
5: Guten Morgen.
0: Bist du ja so aufgeregt wie wir alle?
5: Ja, ganz fest.
0: Also, jetzt hoffen wir in deinem Fall, dass wir dich dann hören, wie du anlaufst. Aber jetzt gilt einmal zuerst Konzentration. Im Michael Ferraro.
1: Ja, wir wissen nicht, wer gewinnt, das weiss nur der Reto Wittmer.
0: Wo jetzt dann gerade kommentiert, wie du wirst anlaufen. Michel, du bist bereit?
4: Ich bin bereit, ja.
3: Und du schiessest oben links, hast du gesagt.
4: Genau.
0: Du schiessest oben links, gut, das ist gut zum Wissen. Und du machst dich bereit. Helm nochmal richten und los geht's.
3: Ja, persönlich finde ich es ein mutiger Entscheider. Michel Ferraro von München, mir lässt schiessen. Statistik spricht in dieser Saison gar nicht für die Nummer 72 vom EHC Biel. Drei von vier Penaltys hat er verschossen. Es ist zu hoffen, dass es ihm ja, irgendwie Glück bringt, dass sein Maskott, der Sohn Marlo, an der Bande steht. Ich muss sagen, wirklich ein richtig, richtig spannender Entscheid vom Trainer. Ich glaube, der 54-jährige Bieler, der ist zum Hankos gekommen, weil er sehr viel Routine mitbringt. Sein Idol, der Goalie, der Olivier Anken, ob das ein gutes Omen ist. Ganz ein wichtiger Penalty, vielleicht sogar der Penalty von seinem Leben. Der Michel Ferraro, der nimmt jetzt einen Anlauf. Mit grossem Tempo läuft er über die rechte Seite gegen das Goal. Eine Körpertäuschung, ein guter Schuss, oben links, aber der Stockhang vom Goalie ist da. Es war nichts. Es ist einfach nicht seine Saison. Der Böck ist abgewehrt. Heisst, ja, das Penalty schiessen, das geht weiter.
0: Oh nein.
1: Tut uns leid, Michel.
0: Michel!
4: Ja. Macht nichts, das macht nichts. Das ist der Sport.
0: Ja, das ist der Sport.
3: Ja, die Goalie sind wir.
0: 33,3% Möglichkeit gehabt, um an die Ticketzone zu kommen. Und Michel, trotzdem, die ganze schöne Eishockey-Weltmeisterschaft natürlich.
4: Das werden wir an. Wir werden auch sonst jedes Spiel
0: schauen
4: im Fernsehen von der Schweizer und sagen,
0: Hopp
4: Schweiz!
0: Ja, voll, voll, Sportlerherz. Jetzt, Corinne.
5: Ja.
0: Du bist an der Reihe. Wo ane geht deine Scheibe? Weil der Goalie hört es nicht, also einfach zum Wissen. Und der Reto ist der Einzige, der es weiss.
5: Gut, also ich habe gesagt, oben rechts.
0: Oben rechts.
1: Gut.
0: Gut, also. Das
3: Ich muss sagen, die Reaktion hier im Stadion hat die so nicht erwartet. Der Trainer schickt Corinne Vogt auf die Eis. Und wenn ich da ins Publikum schaue, oh, grosses Kopfschütteln von den Fans. Die Stürmerin vom FHC Frediken mit der Rücken Nummer 9 hat ganz viel Druck. Der Penalty, der muss einfach rein. Das ist eine Herkulesaufgabe, wenn man bedenkt, dass die Corinne Vogt eine grosse Fußballvergangenheit hat. Oh. Ja, und das wissen natürlich die Fans. Ob das ein gutes Omen ist wie vorher beim Goalie, wir wissen es noch nicht. Aber vielleicht wird heute Geschichte geschrieben. Die Corinne Vogt läuft an. Mit das Tempo über die halbrechte Seite. Schon weit vor dem Goal fährt sie mit zwei, drei Körpertäuschungen an. Jetzt nimmt sie mehr Tempo auf. Ein riesen Dribbling. Eine Art Dreieck um sich selber. Der Goalie auf dem falschen Fuß. Und ja, schau, der Pötter ist drin. Was für eine Penalty, was für ein Trick am Schluss. Backhand in weg, Obergoal-Ecke. Und das ist der Sieg. Das ist eine Sensation.
0: Also wenn die Weltmeisterschaft immer halb so spannend wird wie jetzt gerade mit der Corinne und mit dir, Reto, also danke schon vielmals für das. Hey, super, dass es aufgegangen ist.
3: Und da ist noch so der Beweis. Hat es auf ein Blatt geschrieben. Oben rechts.
1: Oben rechts ist es gewesen, ja.
0: Man sieht hier ein Goal und die Scheibe ist oben rechts eingezeichnet.
3: Ja. So ist es.
0: Ist alles fair.
3: So ist es.
1: Ja, viel Spaß, Corinne.
5: Hey, danke vielmals. Ihr wisst gar nicht, was wir für eine Freude haben. Also, auch für meinen Mann, weil eben er wird 50 nächste Mittwoch.
0: No, wow.
5: Perfekte Geschenk für ihn.
0: Mega. Hey, wir gratulieren dir und ihm natürlich auch ganz eine schöne Eishockey-Weltmeisterschaft. Super geschossen.
5: Danke vielmals.
0: Perfekt. Danke dir, Reto.

0: Depeche Mode und Personal Jesus auf SRF 3. Guten Morgen am Mittwoch, der 13. Mai, jetzt mit dem Update. Es ist 8:30 Uhr, kurz nach Richter der Michael Wieland.
1: Hätte die SBB bei der Zugentgleisung im Gotthard-Basistunnel vor rund 3 Jahren früher reagieren und so die großen Schäden verringern können? Ein Gutachten der Tessiner Staatsanwaltschaft legt dies nahe, wie die SRF-Sendung Rundschau berichtet. Kurz nach dem Radbruch habe es mehrere Störungsmeldungen gegeben, der Zug sei aber weitergefahren. Die SBB weist die Vorwürfe aus dem Guthaben zurück. Bei den Asylgesuchen weist der Trend weiter nach unten. Von Januar bis April haben rund 6.300 Menschen ein Asylgesuch in der Schweiz gestellt. Im Vergleich zum gleichen Zeitraum im letzten Jahr sind das 15% weniger, wie der Bund schreibt. Am meisten Gesuche stellten Menschen aus Afghanistan. Und US-Präsident Donald Trump ist unterwegs nach China zu einem Treffen mit dem chinesischen Präsidenten Xi Jinping. Im Zentrum des Treffens dürfen die Handelsbeziehungen der beiden Länder stehen. Es ist das erste Mal seit 2017, dass ein US-Präsident China besucht.
0: WM-Gold, Olympiagold und der Stanley Cup auch schon geholt. Sidney Crosby hat im Eishockey eigentlich schon alles gewonnen und so ein Star kommt jetzt eben auch in die Schweiz, Fabio Halbeisen.
2: Ja, der Sidney Crosby hat sich entschieden, dass er für Kanada an der WM spielt in der Schweiz, wo übermorgen losgeht. Eigentlich haben ein Haufen gemeint, dass ein Spieler von seinem Kaliber nicht kommt, vor allem, weil ja das Jahr noch die Olympischen Spiele gewesen sind, die einen grösseren Stellenwert haben als eine WM. Im Olympiafinal, wo Kanada gegen die USA verloren hat, hat der Crosby aber verletzt müssen zuschauen und darum hat er sich wahrscheinlich gesagt, dass er es jetzt gleich nochmal will wissen und dass er eben an der WM spielt. Für einen Crosby ist die 4. WM, die er insgesamt mit Kanada spielt. Im 2015 ist er Weltmeister geworden. Die Kanadier spielen alle Vorrunden in Freiburg. Der erste Match ist schon übermorgen am 20.04. gegen Schweden.
0: Stefanie Westerhuis, wie warm oder wie frisch ist jetzt gerade im Moment?
3: Wir haben aktuell so 6-7 Grad. Durch den Tag gibt es dann etwa 10 Grad obendrauf. Aber es kommt am Nachmittag doch noch recht zügige und auch ein bisschen böige Südwestwind auf. Also auch wenn es heute auf temperaturmässig ein bisschen wärmer ist als gestern, es ist dann doch nicht allzu angenehm, um gerade im T-Shirt draussen hocken. Aber es gibt ein bisschen Sonne. Wir haben so ein bisschen einen Mix aus Wolkenfeldern und sonnigen Phasen. Gegen oben ziehen die von Nordwesten her dichtere Wolken auf.
0: 2:30 Uhr, SRF Verkehrsinfo. Michael Grein, du kannst nicht warnen in der Region Bern.
4: Und dort von der A6 Bern-Lies zwischen Mönchenbuchsee und Schöpfen sind die Gegenstände wieder fort. Neu haben wir jetzt einen Unfall, basiert Richtung Zürich. Nein, eine Panne ist es. Und zwar das Auto, das dort einen platten Reifen hat, bei Bern-Forsthaus, das auf der linken Spur. Und es fährt vorher dort jetzt auf den Stauen. Stauen tut es sonst noch in Zürich, dort vor dem Gubristunnel Richtung St. Gallen, ab Dietikon und ab Burgdorf Süd.
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0: Grosses Herz für Corinne Vogt. Haben wir uns jetzt gerade mitgefreut, dass sie und ihre Mann an dieser Eishockey-Weltmeisterschaft mit dabei sind. Wo wir gerade gehört haben, grosser Star mit dabei ist Sidney Crosby.
2: Seit der Kid kommt. Schon noch Attraktion.
0: Cool, mega. Ja, und auch sonst natürlich, so eine Eishockey-Weltmeisterschaft ist einfach toll im eigenen Land, seit 15 Jahren wieder. Und die Corinne, die ist total aus dem Häuschen gewesen, gell, wo vorher gerade die Billett erspielt hat.
6: Und schön ist, beide, ihr Mann wie auch sie, haben die Rücken Nummer 9. Warum? Sie haben sich beim FC Efretiken auf dem Platz kennengelernt. Sie hat Fußball gespielt, er hat Fußball gespielt, beide Rücken Nummer 9. Und so sind sie zusammengekommen.
0: Yes.
6: So gut, nein.
2: Schön.

Das SRF 3 Best Talent vom 2024 grosse Siegerin sind Linda Ellis und River auf SRF 3 am 18 von 9. Und jetzt schnell eine Nummer zum Tore schnaufen. Alanis Morissette. Mm.

0: John Newman und Love Me Again an dem 13. Mai. Guten Morgen. Wir spulen schnell zurück genau vor einem Jahr, wo wir aus Basel gesendet haben, in der Eurovision Song Contest Woche. Und weißt du noch, wie stolz dass wir waren und wir alle zusammen, wo wir gemerkt haben, hey, wir können das mit dem Eurovision Song Contest gerade nach dem Halbfinale.
1: Gerade an dem Mittwochmorgen nämlich.
0: Ja, und wie stolz sind wir auf die Nummer hier. Die ganze Eurovision-Welt hat diesen Song gefeiert mit Sandra Studer und Hazel Brugger und das ganze Team dahinter, Made in Switzerland.
1: Ja, also wir haben wirklich gestaunen und gesagt, dass wir das können. Wir
0: ja, genau.
1: Schweizerinnen und Schweizer, so ein cooles Musical-Teil am ESC.
0: Und jetzt eben der ESC in Österreich am Laufen. Natürlich können die Österreicher das auch, sie haben es auch schon mal gemacht.
1: Ich wollte sagen, wir machen es nicht zum ersten Mal. Hat es auch gestern gut ausgesehen, alles. Hat auch keine Überraschungen gegeben. Favoriten Finnland, Griechenland sind weiter. Israel hat es genauso im Finale geschafft, wie zum Beispiel Schweden, Serbien oder Kroatien. Enttäuscht ist man natürlich ein bisschen in San Marino. Dort hat es Zenit nicht geschafft mit dem Boy George, der mit dem Superstar antreten ist.
0: Ja, und die österreichischen ESC-Macher, die haben uns auch noch so ein bisschen kopiert, kann man eigentlich ganz klar sagen.
1: Kann man schon so sagen, ja.
0: Ja, und es gefällt eben, dass die Musical-Einlage von Made in Switzerland hat sie inspiriert, um auch so etwas Ähnliches zu machen.
1: Ja, und so hat das getönt.
0: Australia would kill me. Opposites mit dem Moderationsteam, das dann versingen so etwas tönt im Refrain. We've had enough of this. Und es hat.
1: Und es spielt natürlich mit den Klischees zwischen Austria und Australia. Und ja, es, ein Schelmer böses denkt, aber sie haben natürlich schon ein bisschen. Würde ich mal sagen, auf die Schweiz geschaut.
0: Wir haben mit dem Mann, der ESC für die Schweiz moderiert, Sven Eppine, darüber geredet. Und natürlich haben wir es von diesem Teil auch gehabt.
2: Ja, die Idee war eigentlich gut. Sie haben den Milkshake Man, den wir ja letztes Jahr in Basel auf der Bühne hatten. Das war der australische Beitrag. Der ist im Publikum gesichtet worden. Und dann haben sie ihn auf die Bühne geholt und gesagt, warum bist du da? Und dann hat er gesagt, ja, es ist eine Katastrophe. Ich wollte zurück auf Australien. Und dann bin ich aber in Austria gelandet, weil auf Englisch ist Austria und Australia fast gleich. Das war ein guter Gag zum Anfang und dann aus dem heraus ist ein Musical entstanden, wie unterschiedlich eigentlich Australien und eben Österreich sind. Und das Musical war dann endlich auf der langen Seite, also man hat sich wirklich Mühe gegeben, schlecht war es auch nicht, muss man sagen. Aber im Vergleich zu dem, was wir halt letztes Jahr gesehen haben, was so knackig und lässig war und augenzwinkernd, an das sind sie nicht hergekommen. Darum habe ich dann am Schluss so gesagt, hey, völlig okay, was die Österreicher da abgeliefert haben, aber mit meiner Schweizer Brille angehen meine 12 Punkte definitiv an Hazel und Sandra und das Produktionsteam von Made in Switzerland.
0: Das ist also der erste oben von diesem Halbfinale und morgen dann alle Augen gerichtet und Ohren gerichtet auf unsere Veronika Fusaro.
1: Natürlich, im zweiten Halbfinale hoffen alle schwer, dass sie ins Finale kommt.
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0: Nelly Furtado und All Good Things Come to an End. Brauche sie die jetzt gerade fürs Update auf SRF 3. Guten Morgen.
1: Die Nachrichten von SRF um 9 mit Michael Wieland und diesen Themen. Zugentgleisung im Gotthard-Basistunnel. SRF-Recherchen zeigen, im SBB-Betriebszentrum gab es kurz nach dem Radbruch mehrere Störungsmeldungen, die folgenlos blieben. Und Femizidprozess im Baselbiet. Das Gericht verurteilt den Täter zu einer lebenslangen Freiheitsstrafe. Das Wetter, ein Mix aus Sonne und Wolken bei 16, im Süden 20 Grad. Ein entgleister Güterzug hat vor rund drei Jahren den Zugverkehr im Gotthard-Basistunnel lahmgelegt, nachdem an einem Wagen ein Rad gebrochen war. Über ein Jahr dauerte es, bis der Tunnel wieder normal genutzt werden konnte. Nun zeigt ein Gutachten der Tessiner Staatsanwaltschaft, auf den Bildschirmen des SBB-Betriebszentrums gab es kurz nach dem Radbruch mehrere Störungsmeldungen. Das Gutachten liegt der SRF-Fernsehsendung Rundschau vor. Niemand habe jedoch auf die Fehlermeldungen reagiert. Der Präsident des Branchenverbandes der Güterwagenhalter und Urner FDP-Ständerat Josef Dietle kritisiert dies.
2: Wenn das so ist, dass ein Zug kilometerlang in der Tunnel fahren kann, es wird eine Spur von Fehlermeldungen generiert, auf dem Bildschirm in der Zentrale leuchtet es rot auf, und niemand interveniert, niemand stoppt, dann stimmt doch etwas im System nicht mehr.
1: Die SBB weist die Vorwürfe im Gutachten zurück. Die Betriebsführung habe jederzeit korrekt gehandelt, sagt Sprecherin Sabrina Schellenberg.
3: Die Systeme der Betriebszentrale sind wichtig für die Sicherheit. Sie überwachen aber nicht Züge, sondern die Infrastruktur. Das heisst, sie schauen nicht, ob ein Zug entgleist, sondern sie schauen, ist die Infrastruktur frei. Und wenn das nicht der Fall ist, dann wird die Infrastruktur gesperrt, dass kein weiterer Zug drauffahren kann. Das ist da passiert. Es hat kein weiterer Zug in den Tunnel reinfahren und es hat alles korrekt funktioniert.
1: Mehr zur Recherche der Rundschau gibt es in der SRF News App und heute Abend in der Rundschau. Der Mann, der vor rund zwei Jahren im Kanton Basel-Landschaft seine Frau getötet und zerstückelt hat, ist vom Baselbieter Strafgericht zu einer lebenslangen Gefängnisstrafe verurteilt worden. Dies wegen Mordes und Störung des Totenfriedens. Das Verbrechen des heute 44-jährigen Schweizers sorgte vor rund zwei Jahren international für Schlagzeilen. Bei der getöteten Frau handelt es sich um eine ehemalige Teilnehmerin der Miss Schweiz-Wahlen. Das Ehepaar soll sich vor der Tat gestritten haben. Dabei sei es auch um eine mögliche Scheidung gegangen. Das Urteil kann weitergezogen werden. Das Patriot-Raketenabwehrsystem, das der Bundesrat in den USA bestellt hat, könnte doppelt so viel kosten wie ursprünglich geplant. Also statt 2,3 Milliarden bis zu 4,6 Milliarden Franken. Das schreiben die Zeitungen von Tamedia und CH Media, gestützt auf Quellen im Bundeshaus. Dass das Patriot-System wirklich doppelt so viel kosten wird, wollte das Bundesamt für Rüstung auf Anfrage von SRF nicht bestätigen. Es schreibt aber, die erwarteten Mehrkosten seien im Bereich von, Zitat, 50% plus. Bei den Asylgesuchen weist der Trend weiter nach unten. Von Januar bis April haben rund 6.300 Menschen ein Asylgesuch in der Schweiz gestellt. Im Vergleich zum gleichen Zeitraum im letzten Jahr sind das 15% weniger, wie der Bund schreibt. Am meisten Gesuche stellten Menschen auf Afghanistan. Meldungen aus dem Ausland. US-Präsident Donald Trump ist unterwegs nach China zu einem Treffen mit dem chinesischen Präsidenten Xi Jinping. Im Zentrum des Treffens dürfen die Handelsbeziehungen der beiden Länder stehen. Es ist das erste Mal seit 2017, dass ein US-Präsident China besucht. Trump wollte eigentlich Ende März nach China fliegen, er verschob die Reise aber wegen des Iran-Kriegs. Und in Argentinien haben Zehntausende Menschen gegen Kürzungen bei den öffentlichen Universitäten protestiert. In verschiedenen Städten gingen Studierende, Lehrkräfte und Gewerkschaften auf die Straße. Der Protest richtet sich gegen die Sparpolitik von Präsident Javier Milei. Die Devisenkurse von SIX, der Euro wird zu 91,56 Rappen gehandelt, der Dollar zu 78,08 Rappen. Und der Blick aufs Wetter. Trotz einiger Wolken scheint immer wieder die Sonne. Die Temperaturen steigen im Norden auf etwa 16 Grad. Dazu kommt böiger Südwestwind. Im Süden wird es rund 20 Grad. Das waren Nachrichten von Radio SRF. Verantwortlich Jan von Dobbel.
0: 5 ab 9 SRF Verkehrsinfo mit Michael Kain. Und das hat nur noch gerade die Region Zürich, die Geduld braucht.
4: Ja, und dort vor dem Kubrist in Richtung St. Gallen ab Dietikon und ab Urdorf Süd.
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0: Was gibt's morgen noch offen? Vielleicht ein längerer Schlaf. Und auch noch Schauf.
6: Ja, das stimmt.
0: Im Kino.
6: Klenki,
0: ja, man. Ja, wo unser Filmemann, der Enno Reins, richtig Fan ist davon, glaube ich, so wie ich es rausgehört habe. Stell euch den Film vor, Glenn Kill. Zuerst einmal Doja Cat mit Say So. Guten Morgen.

0: lustig. Ich lese das erste Wort hier, Auffahrt, und wir fahren gerade das Studiopult auf. Wenn der noch rein, unser Filmmensch, kommt, dann stehen wir immer jedes
1: Das
0: Mal.
1: Ist absolut richtig.
2: Das ist sehr nett, dass ihr das für mich tut.
0: Guten Morgen, Enno.
2: Guten Morgen.
0: Das Wetter für Uffert eher so ein bisschen, sieht es nach Kino aus. Und darum haben wir da etwas zum Empfehlen. Und zwar Schof. Ab morgen nämlich in der Kino der Film Glenkill, wo Schof in einem Mordfall ermittelt. Enno.
2: Das ist so. Man muss ja vielleicht eines vorweg sagen. Es ist kein Animationsfilm. Es ist eine Realverfilmung. Da spielen so Stars wie Emma Thompson und Hugh Jackman mit. Mhm. Worum geht's? Ein Schäfer stirbt. Der Dorfpolizist, der ermittelt, ist jetzt nicht der hellste. Deshalb beschließen die Schafe, die Schafsherde, angeführt von Sheffield Schaf Lilly, die Ermittlungen zu übernehmen. Es gibt viele Verdächtige, einen Schlachter, einen anderen Schäfer und viele Erben.
3: Ich bin George, der Anwältin. Es geht um 30 Millionen Dollar. Wir haben unser Motiv.
2: Ja, aber natürlich ist es so, irgendwie nicht alle Schafe finden, dass sie jetzt unbedingt einen Mörder suchen gehen sollten.
4: Ihr denkt, ihr seid schlau genug, ein Verbrechen aufzuklären? Wisst ihr, wie Menschen Leute nennen, die zu dumm sind, einen eigenen Gedanken zu fassen?
3: Enten!
4: Schafe!
1: Ey, der redet von dir.
0: Das klingt schon sehr lustig. Wenn die Schafe den Mord unbedingt dann aufklären, muss das ja ein sehr netter Schäfer sein, oder?
2: Das war er übrigens, gespielt von Hugh Jackman. Das muss man vielleicht an dieser Stelle mal kurz sagen. Und dieser Schäfer ist super, weil er hat nie geschlachtet. Er hat natürlich sie gefüttert, mit Medizin versorgt. Abends hat er immer Krimis vorgelesen, seinen Schafen, obwohl er gar nicht gewusst hat, dass die Schafe ihn verstehen. Es ist alles so niedlich. Ich liebe den Film. Liebe Schafe, wunderbar, ein Traum.
0: Glenkill basiert auf dem deutschen Bestseller, der gleich heisst und in 30 Sprachen übersetzt worden ist. Ist der Film jetzt so für Kinder oder für die ganze Familie?
2: Nee, das ist wirklich ein ganzer Familienfilm, weil auch als Erwachsener hat man seinen Spaß, weil das ist ja so eine Persiflage auf diese ganzen Agatha Christie-Filme. Hey, wer ist der Täter? Und man versammelt alle Verdächtigen und so weiter und so weiter. Und es ist auch irgendwie nicht so überdreht lustig. Die Schafe sind jetzt auch nicht überanimiert, die können nicht auf einmal grinsen oder so, sondern sehen immer noch wie Schafe aus. Und diese ganze Schafswelt ist halt wirklich so nett, weil alles Schlechte, das vergessen die Schafe immer. Oh. Und Schafe glauben auch, sie können nicht sterben, sondern leben als Wolken weiter. Und eines der schönsten Momente ist dann, als die Schafe das allererste Mal wegen der Ermittlungen ihre Wiese verlassen müssen. Und dann stehen sie vor einer Straße und haben nicht die geringste Ahnung, was dieses graue Etwas vor ihnen überhaupt ist.
0: Ja, und an der Szene, wo die Schafe eben zum ersten Mal an dieser Straße stehen, haben wir also Freude gehabt, wo wir das gesehen haben, nämlich von denen, die Stimme synchronisiert haben. Anke Engelke und Bastian Pastewka.
1: Ja, die haben das sehr gut gemacht. Und wir haben gemerkt, wie freut, dass sie selber haben und sie geben ihre Stimme den zwei Hauptschafen im Film.
3: Moppe, was ist das?
5: Ich glaube, das ist eine Straße.
3: Woraus ist die gemacht?
5: Nicht aus Gras, das ist mal sicher.
6: Wir machen jetzt ein Kölschenschwank.
5: Ein Kölschen? Ja, Lilian Moppel ob Kölsch. Hier kommt's.
6: Moppe, was ist das?
5: Ich glaube, das ist eine Straße.
6: Woraus ist die gemacht?
5: Das weiß ich nicht, aber nicht aus Gras. Das machen wir beide schon selbst.
6: Moppe, was ist das?
5: Ja, das ist eine Straße.
6: Woraus ist die gemacht?
5: Nicht aus Gras, das ist sicher.
0: Also schon in der Produktion und eben der Film an sich. Wir hören raus, der Film ist, die Schöfli bringen es ins Trockene, oder?
2: Absolut, er ist wirklich lustig. Emma Thompson als Anwältin des Toten ist wirklich groß. Und es gibt so einen ganz großen Hüllmoment in dem Film. Da ist so ein ganz kleines, niedliches Winterlamm. Das wird von den anderen Schafen gemieden, weil es zur falschen Jahreszeit geboren wurde. Also das ist wirklich, wirklich, wirklich niedlich. Und klar, die Stars sind die Schafe als Ermittler und deshalb 3 von 3 Mäs für diesen Film.
0: Glenkill, ein Schafskrimi ab morgen in den Kinos.
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0: Bei diesem Filmausschnitt vorher habe ich den Song gehört, der vorkommt. Talking Heads und Psycho Killer. Darum gibt es ihn jetzt gerade ganz.

Perfekt zu einem wunderschönen Song «Let it all go» von The Birdie und Rhodes, 2:30 Uhr. SRF Verkehrsinfo, Stau in der Region Zürich vor dem Gubristunnel Richtung St. Gallen ab Dietikon sowie auf dem Westring ab Urdorf Süd. Rollet gut, so wie das. Rollet den Air vom Stromae.

0: Katy Perry und der Snoop Dogg mit California Girls und nicht gerade kalifornisches Wetter in den nächsten Tagen.
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0: So viel, was draussen abläuft, an, auf und der Hand wahrscheinlich auch etwas draussen geplant. So viel Feste heute Morgen gehört von der ABC SRF 3-Kandidatin Steffi Elmo auf Tisch der Strasse. Kunstfestival in St. Gallen oder auch der Stefan, gerade geschrieben aus Kappel, Kanton Solothurn, er freut sich auf das Musikfest in Biel, das eidgenössische Musikfest in Biel, auch eine riesige Sache. Und ich glaube, Stefanie Westerhaus, man kann es nicht wirklich schönreden, das offen das Wetter. Schon ein bisschen ernüchternd, wenn man so die Wetter-App anschaut, oder? Siehst du es auch so?
2: Ja, ganz so garstig würde ich es jetzt nicht sehen. Es ist einfach vielleicht so zeitenweise ein bisschen unfreundlich.
0: Okay. Das ist schon mal ein netter Ausdruck. Auf jeden Fall go, das, was man vorhat.
2: Unbedingt. Man hat schon auch Chancen ein bisschen auf Sonne. Es gibt gerade morgen zum Beispiel einen wilden Mix zwischen Wolken, Regengüsse, aber eben auch sonnigen Phasen. Besonders am Nachmittag kann es gut und gerne auch länger mal aufreissen. Es ist halt einfach schwierig vorherzusagen, wenn und wo genau sich die Sonne zeigt. Wenn ich jetzt für morgen noch einen Tipp abgeben wo dass man am besten geht, wandern geht, um die Chancen auf Sonne maximieren und möglichst selten nass werden, dann würde ich wahrscheinlich ins Wallis gehen, speziell irgendwo im Rhonental wandern. Dort hat es vermutlich am meisten Sonne und am wenigsten Regen.
0: Eher so ein bisschen in Süden in dem Fall, wie man es rausgehört.
2: Ja, also so ein bisschen inneralpin und nicht zu fest in den Bergen. Eben im Rhonental.
0: Okay. Wie sieht es aus mit Sonne an den anderen Tagen?
2: Am Freitag und am Samstag geht es im Großen und Ganzen ähnlich weiter. Wolken, Regengüsse, ab und zu Sonne. Der Freitag ist an vielen Orten der Tag mit am wenigsten Sonne. Der Samstag bietet dann wieder mehr. Hier sticht vor allem aus Tessin vor, wo sich die Sonne sehr bald mal durchsetzen. Und auch in der zweiten Tageshälfte gibt es am Samstag eine Portion Sonne, auch wieder in den inneralpinen Tälern und im Jura entlang. Es ist halt einfach nicht allzu warm an diesen Tagen, meistens so 10 bis 13 Grad. Am Samstag wird es ein bisschen wärmer im Tessin. Am Ufer des Lago Maggiore gibt es schon 19 Grad.
0: Schau mal ganz schnell den Sonntag an.
2: Letzter Tag, der bringt das Beste, kommt zum Schluss. Es ist in der ganzen Schweiz bis auf ein paar lokale Regengüsse trocken und zumindest zeitweise sonnig bei ähnlichen Temperaturen, wie wir heute schon haben.
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1: Guten Morgen am Mittwoch, jetzt mit der Runde Italienisch. Der Neck con un ma e con un se. 8 von 10.

0: Schweizer Musik aus Thun, Villingen und Versailles. Guten Morgen mit SRF 3. Andreas Forster übernimmt gerade nach den News. Und dir gibt's jetzt schönen Mittwoch.
1: Die Nachrichten von SRF um 10 mit Silvia Staub. Dieser Femizidfall hat international für Schlagzeilen gesorgt. Vor rund zwei Jahren hat im Kanton Basel-Landschaft ein Mann seine Ehefrau getötet und zerstückelt. Jetzt ist er verurteilt worden. Lukas Lüthi.
2: Das Baselbieter Strafgericht hat den heute 44-jährigen Schweizer zu einer lebenslangen Gefängnisstrafe verurteilt, wegen Mordes und Störung des Totenfriedens. Es folgte damit dem Antrag der Staatsanwaltschaft. Zudem hat das Gericht den gemeinsamen Töchtern sowie weiteren Familienangehörigen der Frau Genugtuungen zugesprochen, insgesamt gut eine halbe Million Franken. Das Ehepaar aus Binningen soll sich vor der Tat gestritten haben. Dabei sei es auch um eine mögliche Scheidung gegangen. Vor Gericht hatte der Mann zugegeben, seine Frau getötet und zerstückelt zu haben. Er sagte aber, sie habe ihn mit einem Messer angegriffen. Er habe aus Notwehr gehandelt. Das nahm ihm das Gericht nicht ab. Vor der Urteilsverkündung gedachten mehrere Dutzend Menschen der ermordeten Frau. Sie bildeten vor dem Gerichtsgebäude eine Menschenkette und protestierten gegen Femizide. Das Urteil kann noch weitergezogen werden.
1: In der Schweiz werden weniger Asylgesuche gestellt. Der Trend weist auch weiter nach unten. Von Januar bis April haben rund 6.300 Menschen ein Asylgesuch gestellt. Im Vergleich zum gleichen Zeitraum letztes Jahr sind das 15% weniger. Das schreibt der Bund. Am meisten Gesuche stellten Menschen aus Afghanistan. Nach Argentinien. Dort haben Zehntausende Menschen gegen Kürzungen bei den öffentlichen Universitäten protestiert. Studierende, Lehrkräfte und Gewerkschaften sind in verschiedenen Städten auf die Straße gegangen. Allein in der Hauptstadt Buenos Aires soll es laut Organisatoren bis zu 600.000 gewesen sein. Eine lokale Zeitung sprach von 120.000 Demonstrierenden. Der Protest richtet sich gegen die Sparpolitik von Präsident Javier Milei. Streitpunkt ist ein Gesetz zur Finanzierung von staatlichen Universitäten. Die Regierung will das Gesetz nicht so umsetzen wie vom Parlament beschlossen. Entscheiden soll nun das oberste Gericht. Die Börsendaten von SIX. Der Swiss Market Index liegt im Moment bei 13.227 Punkten. Das ist ein Plus von 0,8%. Der Euro wird zu 91,52 gehandelt und der Dollar zu 78,17. Und es bleiben noch die Wetteraussichten. Heute gibt es einen freundlichen Mix aus Sonne und Wolken bei rund 16 Grad, im Süden rund 20 Grad. Das waren Nachrichten von Radio SRF. Verantwortlich Jan von Tobel.
3: SRF Verkehrsinfo von 10.03 Uhr in der Region Zürich. Stau auf dem Westring Richtung Gubristunnel ab Urdorf Süd.
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3: Immer ein bisschen Anlauf nehmen, dann kommst du schon gut, dann kommst du drüber, dann springst du über die tiefe Schlucht und landest sicher auf der anderen Seite. Geht auch ein bisschen weniger dramatisch. Natürlich ist ja jetzt nur der Sprung im Mittwochvormittag. Locker geschafft natürlich mit SRF 3. Am Mikrofon Andreas Forster.
6: Ja.

0: Backstreet Boys, KBSR Frey, West End Girls. Und ich hätte es immer gerne mal können, gerne mal gelernt, so Schlagzeug spielen. Da bist du dann einfach der King, oder? Wenn das richtig gut kannst. Aber für alle ohne Talent und Rhythmusgefühl sind so Musikprogramme auf Computer erfunden worden, mit den ersten besseren Kompis und Laptops, was geht. Haben auch Dummies wie ich mit einem Klick so einen Schlagzeugrhythmus als MP3 können abspielen können. Und früher oder später ist dann beim Umklicken mal das File aufgegangen, in Millionen von Kompis installiert gewesen. Wenn wir draufkommen wären, mal, oder? Wenn wir es geschnallt hätten, was da in unseren Kompis schlummert. Darum, es macht einem auch ein bisschen traurig, was unser Musikredakteur Claudia Landolt da glaub, erzählt.
1: Viele von uns haben in den Nullerjahren das Grundwerkzeug für einen Superhit zu Hause auf dem Kompi gehabt. Mit Grundwerkzeug meine ich der Schlagzeugbeat. Ein File mit dem Namen Vintage Drum Kit 03, wo man gratis mitgeliefert bekommt, wenn man einen Mac kauft. Und mit dem Superhit ist der gemeint. Umbrella von der Rihanna aus 2007. Ein karrieredefinierender, Grammy-krönter, übergroßer Song basiert also auf einem Beat aus einer kleinen Software, wo man mit jedem Mac dazu bekommt. Das ist fast wie wenn man in einem H&M-Kleid oder Fashion Week zu Paris alles andere in Schatten stellt. Dass es überhaupt so wie gekommen ist, ist natürlich mehr Zufall als etwas anderes.
2: We're literally like doing an equipment test and he hits the loops. But I'm like, yo, that's crazy. So I just started playing the and with this hand I'm playing the bass. I kid you not. We did that record in 15 minutes.
1: Eine Viertelstunde

0: und das Songgerüst sei im Kasten gewesen, erzählt der Musikproduzent Tricky Stewart. Aber klar, dass aus dem Beat ein Umbrella geworden ist, hat es auch noch sie gebraucht. Oder Maroon 5. Wo ein paar Jahre später aus dem genau gleichen Gratis-Drum-Loop auch einen Song gebaut haben.
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Rihanna, Welthit, wo eben so ein Stückchen drin hat, wo jeder und jede von uns hätte können brauchen. Gratis Schlagzeug-Sample aus dem Musikprogramm Garage Band. Aber musst du dann das Gespür und die Idee haben, auch noch dazu, oder? Der Song übrigens auch der Mary J. Blige und der Britney Spears angeboten worden. Haben aber beide keinen Bock gehabt auf Umbrella. Ja, im Nachhinein. Im Nachhinein könntest du in so einem Moment wahrscheinlich ins Füdle beißen, oder? Du, gell? Wer keinen hat, hat keinen.

Für alle, die kein handwerkliches Talent haben, zwei linke Hände halt, Haus bauen, der Baschi. Das ist eine Verkehrsinfo von 10.29 Uhr. Stau in der Region Zürich auf dem Westring Richtung Gubristunnel ab Urdorf Süd. Das ist alles. Das ist SRF 3. Ich bin Andreas Forster.

Mit gewissen Bands, mit gewissen Musikerinnen und Musikern, da ist es ein bisschen wie mit guten alten Freunden von früher, auch wenn man sich Jahre später wieder trifft. Man hat immer etwas zu besprechen, immer etwas zu reden, vor allem halt von früher. Und da kommen sie ins Spiel. Sie sind auch wie gute alte Freunde von früher. Muse haben wir Anfang 2000er kennengelernt, haben einiges zusammen erlebt. Und ihre Musik hat einem schon ein bisschen weggeblasen. Plug-in Baby. Auch so eine Naturgewalt von einem Song. Origin of Symmetry hat das Album dazu geheissen, das in Sachen Rockmusik schon eine richtig steile Vorlage war. Kantig, knackig und gleich eben auch melodiös. Und der super Instrumentalist Matt Bellamy, der seine Gitarre fast verreist beim Spielen. Klavier kann er auch noch und seine Kopfstimme hat Muse ja gerade auch noch mal einzigartig gemacht. Und wer sie schon mal live eben gesehen hat, der weiss, dass sie auch dort richtig, richtig abdruckend und so eine gepflegte Rockshow anleckend, ein Plug-in Baby. Und das alles ist auch schon, muss man dann, wenn man zurückrechnet, auch sagen, 25 Jahre her. Unglaublich, oder? Muse haben es aber in der Zwischenzeit durchgezogen, haben immer weiter gemacht, manchmal so ein bisschen abdriftet in Synthie-Pop. Aber ihr neuer Song, der ist wieder etwas. Wieder etwas voll wie früher. Wäre wahrscheinlich dort mal abgefeiert worden. Jetzt ist es halt ein bisschen Kopie. Aber ganz ehrlich, es lässt sich verkraften. Es hackt und knackt wieder. Ende Juni erwarten wir dann das neue Album von Ihnen. Jetzt aber zuerst eben Cryogen.

0: Musik aus der Schweiz von der Ilira, Flowers. Und ich kann mich tatsächlich noch an den Moment erinnern. Nicht, dass es so ein Einschneiden im Leben von uns allen war, aber gleich.
1: Noch einmal ein Einwurf für Zürich. Keita. Stahel. Der Ball kommt zur Mitte. Da! Da! Das gibt doch gar nicht. Julian Filipescu!
0: Auf den Tag genau vor 20 Jahren war es, wo es das legendäre Fußballspiel gab. Der Julian Filipesco, der FC Zürich in Basel, in der 93. Minute zum Schweizer Meister geschossen hat, im entscheidenden letzten Spiel der Saison. Die Geschichte, die ist bekannt, das haben wir alles miterlebt natürlich. Jetzt kommt aber eine Geschichte dazu, wo bis heute niemand kennt hat. Fabio Halbiser vom Sport.
2: Ja, nicht mal ich.
0: Nicht einmal du.
2: Nicht mal ich. Nein, ich bin wirklich überrascht gewesen, weil es ist ja so gewesen, zum nochmal das Führen holen am Ursprung von dem Goal, ist schon ein Einwurf gewesen für Zürich. Und alle, die im Stadion gewesen sind, haben gesehen, der Ball wird viel zu weit vorne eingeworfen. Mhm. Viel zu weit vorne. Und beweisen, seinerzeit hat man das aber nicht können, weil die Fernsehbilder sind nicht eindeutig gewesen und der VAR hat es ja auch nicht gegeben, vor 20 Jahren, ist ja klar. Und jetzt kommt eben die Geschichte. Damaliger FCB-Trainer Christian Gross hat das auch keine Ruhe gelassen. Das hat jedenfalls der SRF-Fernsehregisseur Benny Giger dann auch gemerkt, weil der Christian Gross hat ihn am nächsten Tag angerufen, weil er gewusst hat, der Benny Giger ist verantwortlich für die Bilder, die über den Sender gehen.
3: Er möchte für sich selber herausfinden, dass ich einfach der Meinung, dass der Einwurf nicht korrekt war. Das ist komplett der falsche Name. Der Ball ist eingeworfen worden, 20 Meter nebendran, wo er rausgegangen ist. Und dann habe ich gesagt, ja, das kann ich mir fast nicht vorstellen, aber ich muss schauen, ich weiß sie nicht.
0: Dann ist er nachschauen. Hat der Benny Giger etwas herausgefunden?
2: Ja, er ist dann tatsächlich in den Übertragungswagen gegangen und hat Bilder von allen Kameras durchgesucht, also Bilder, die nicht über den Sender gegangen sind. Und tatsächlich, er hat dann gesehen, der Alain Neff hat den Ivo viel zu weit vorne ausgeführt. Und wenn alles korrekt abgelaufen wäre, wäre ja Zürich gar nicht zu dem entscheidenden Goal gekommen. Mhm.
3: Dann habe ich das von der DVD rauskopiert. Dann habe ich ihm gross angerufen, dann haben wir uns getroffen, haben ihm die CD gegeben und habe gesagt, eben da ist es wie abgemacht. Und dann hat er die CD genommen, ist gegangen.
0: auf der DVD rauskopiert. Und was hat der Christian Gross mit dem Anführungszeichen Beweismaterial denn gemacht?
2: Ja, das hat sich der Benny Giger dann auch gefragt, jahrelang. Weil, wo der Christian Gross ihm angerufen hat, hat er gesagt, Bedingung dafür, dass man sich überhaupt trifft und ins Gespräch kommt und dass er das rauskopiert, ist eben absolute Verschwiegenheit zu dem Thema von beiden Seiten. Aber der Christian Gross hat sich dann nochmal gemeldet.
3: Über 4-5 Stunden später ruft er an und sagt, ich habe es angeschaut und wir haben ja einen Deal. Er sage ich dann niemandem, ich sage es ja niemandem sagen. Die CD haben einen Kübel geschossen, für ihn sich erledigt. Er hat das einfach mit sich selber abmachen und er möchte es nicht an die grosse Glocke hängen.
2: Also unglaublich, oder? Der Benny Giger hat das 20 Jahre lang niemandem erzählt, wie abgemacht, oder? Ein Mann, ein Wort. Und jetzt hat er aber gefunden, hey, komm, 20 Jahre ist genug Zeit, er will das erzählen, diese Story. Auch eine Wertschätzung, und das finde ich schon eine grosse Geste, für Christian Gross, weil wir haben es gehört, er hat das auch für sich behalten, obwohl er ja die DVD hatte mit den Beweisbildern. Das zeigt auch noch immer durch, ist schon auch ein Sportsmann.
0: Ja. Und heutzutage würde da plötzlich wahrscheinlich noch ein Sportgericht müssen entscheiden, oder? Die Meisterschaft am grünen Tisch heisst es ja dann alles, oder? Ja, wäre ja auch nicht so eine gute Lösung.
2: Nein,
0: muss man sagen,
2: ist eine andere Zeit gewesen, Frieden. Ist auch schön, dass also irgendwie noch immer durch, das bleibt irgendwie in den Köpfen, auch wenn es nicht alle spassig gefunden haben. Also.
0: 20 Jahre nachdem der FC Zürich im letzten Spiel vor Saison gegen Basel doch noch Meister.

0: Scream, Aquarium, jetzt Melfi. Wir haben die News für euch bereit. 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
1: Die Nachrichten von SRF um 11 mit Silvia Staub. Dieser Femizidfall hat international für Schlagzeilen gesorgt. Vor rund zwei Jahren hat im Kanton Basel-Landschaft ein Mann seine Ehefrau getötet und zerstückelt. Jetzt ist er verurteilt worden. Die Details dazu von Lukas Lütti.
2: Das Baselbieter Strafgericht hat den heute 44-jährigen Schweizer zu einer lebenslangen Gefängnisstrafe verurteilt, wegen Mordes und Störung des Totenfriedens. Es folgte damit dem Antrag der Staatsanwaltschaft. Zudem hat das Gericht den gemeinsamen Töchtern sowie weiteren Familienangehörigen der Frau Genugtuungen zugesprochen, insgesamt gut eine halbe Million Franken. Das Ehepaar aus Binningen soll sich vor der Tat gestritten haben. Dabei sei es auch um eine mögliche Scheidung gegangen. Vor Gericht hatte der Mann zugegeben, seine Frau getötet und zerstückelt zu haben. Er sagte aber, sie habe ihn mit einem Messer angegriffen. Er habe aus Notwehr gehandelt. Das nahm ihm das Gericht nicht ab. Vor der Urteilsverkündung gedachten mehrere Dutzend Menschen der ermordeten Frau. Sie bildeten vor dem Gerichtsgebäude eine Menschenkette und protestierten gegen Femizide. Das Urteil kann noch weitergezogen werden.
1: Die Schifffahrt auf dem Rhein soll effizienter und sicherer werden. Um dieses Ziel zu erreichen, sind die schweizerischen Rheinhäfen dem europäischen Informationssystem für die Binnenschifffahrt beigetreten. Das Portal liefert Schiffen wichtige Informationen in Echtzeit, etwa zu Störungen oder Wartezeiten. Mit dem Beitritt der Schweiz seien nun sämtliche Abschnitte des Rheins im System verfügbar, heißt es in der Mitteilung der schweizerischen Rheinhäfen. Das Portal war 2022 von mehreren Ländern gemeinsam lanciert worden, mit dem Ziel, wichtige Informationen zur Binnenschifffahrt einfach zugänglich zu machen. Zu zwei Meldungen aus dem Ausland. In Frankreich hat die Arbeitslosigkeit den höchsten Stand seit fünf Jahren erreicht. Die Arbeitslosenquote lag zwischen Januar und März dieses Jahres bei 8,1%. Das schreibt das französische Statistikamt. Insgesamt waren im ersten Quartal rund 2,6 Millionen Menschen ohne Job. Das sind 68.000 mehr als Ende des letzten Jahres. In Argentinien haben Zehntausende Menschen gegen Sparpläne bei den öffentlichen Universitäten protestiert. Allein in der Hauptstadt Buenos Aires soll es laut Organisatoren bis zu 600.000 gewesen sein. Eine lokale Zeitung spricht von 120.000 Demonstrierenden. Sie wehren sich gegen die Sparpolitik von Präsident Javier Milei zur Finanzierung von staatlichen Universitäten. Und es bleiben die Wetteraussichten. Heute gibt es einen freundlichen Mix aus Sonne und Wolken bei rund 16 Grad, im Süden rund 20 Grad. Das waren Nachrichten von Radio SRF. Verantwortlich Dominik Brandt.
0: SRF Verkehrsinfo von 11.03 Uhr, Stau der stockende Verkehr im Aargau wegen eines Unfalls auf der A1 Richtung Zürich zwischen Aarau West und Aarau Ost. Dann in der Region Zürich vor dem Gubristunnel Richtung St. Gallen ab Dietikon sowie auf dem Westring ab Urdorf Süd. 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Die einen können es nicht gleicher sein, den anderen voll dabei. Es ist die Woche vom Eurovision Song Contest dieses Jahr in Wien. Veronika Fusaro will für die Schweiz Punkte holen und das Ganze richten. Sven Epine, der den ESC wie immer kommentiert findet, jetzt Obacht. Es könnte wieder funktionieren.
3: Es braucht einfach das Momentum und da hoffe ich, dass wir Schweizerinnen mit Veronika und Schweizer gute Nummer am Start haben.
0: Ja, wir sagen auch gerade, wieso wir noch zuversichtlicher auf den zweiten ESC-Halbfinal morgen schauen können. Am Mikrofon Andreas Forster.

0: Wrecking Ball, die Miley Cyrus, 10 ab 11. Wir haben gute Nachrichten für die Music Days in Steffisburg, das Jugendfest zu Villmergen oder das Stadtfest in Brieg im Juni. Und alle anderen Open Air, wo die Veronika Fussaro noch wird auftreten, es wird dort nicht regnen. Zumindest nicht dann, wenn sie auf der Bühne steht.
1: Wenn ich Open Air spiele, das ist es nicht.

0: Angeberei sind pure Fakten. Wenn ich offen spiele, dann regnet es im Fall nicht. Oder es hat ein Zelt und dann regnet es. Aber wie die Leute werden nicht nass, wenn sie an ein Open Air mich immer schauen können.
1: Also die Veronika von Sarah, offenbar eine, die das Wetter kann beeinflussen kann. Den Beweis hat sie am Montag auch gerade geliefert wieder in Wien. Dort hat sie das erste Mal ihren Eurovision-Song «Alice» live vor Publikum gesungen und...
0: Vor meiner Performance hat es geschifft aus Kübeln. Übertrieben von nicht. Wirklich. Aber natürlich, pünktlich zu meiner Performance hat es aufgehört.
1: Also, es ist sozusagen eine fusarische Wetterregel.
0: Wenn ich Open Air spiele, dann regnet es im Fall nicht.
1: Gut, vor der Open Air Saison ist aber jetzt noch der ESC natürlich und der ist in Wiener Stadthalle. Schon mal gut, oder? Die ist deckt. Morgen Abend gilt es dann ernst für die Veronika Fusaro im zweiten Halbfinal. Auch der wird dann vom Sven Ippine am Fernsehen bei SRF kommentiert. Er ist schon in Wien und die Frage natürlich an ihn, schafft es die Veronika Fusaro im Finale?
2: Das hoffe ich ganz fest. Und jetzt stehen ja auch noch mal 3 Proben an bis morgen Abend, bevor die Sendung kommt. Dann werden viele Fans und auch Medien zum ersten Mal den ganzen Song sehen. Und da sieht man, dass das wirklich eine ganz tolle Inszenierung ist, die diesem Song auch würdig ist mit der Message, die sie hat. Und ich glaube, das gibt dem Ganzen auch noch mal einen richtig guten Push.
1: Ja, weil dieses Jahr sind die Jurystimmen am Halbfinale schon relevant und das könnte der Veronika Fusaro in Karte spielen.
2: Wenn man da qualitativ einen guten Song am Start hat, eine tolle Stimme und das trifft beide zu auf die Veronika, dann gibt es da auch noch zusätzlich Boden, den man gut machen kann bei der Jury. Und mit all dem zusammen bin ich zuversichtlich.
1: Also, das lässt hoffen. Wir sind gespannt auf das zweite Halbfinale, dann morgen Abend, und drücken natürlich die Daumen der Veronika Fusaro. Und wir gehen schnell auf die Straße. SRF Verkehrsinfo von 11.15 Uhr. Gerade noch Meldung reinkommen. Vorsicht in der Zentralschweiz auf der A4 Richtung Brunnen. Zwischen Schweiz und Brunnen besteht Gefahr durch Gegenstände auf der Fahrbahn.

0: müssen wir ehrlich sein, mitsingen. Eher schwierig. Aber dann legen wir gleich ein Fächchen mit der Aufschrift «Welthits aus der Schweiz». Natürlich «Children Robert Miles», geboren in der Schweiz, in Neuenburg, nachher in Italien. Aufgewachsen, Budget übrigens, um den Song aufzunehmen, damals mit den 90ern, umgerechnet 160 Franken. Ich würde sagen, gute Marsche gehen am Schluss.
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0: da bei SF3.
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0: Da geht es um eine unfassbare Geschichte, die heute überall zu reden gibt. Passiert vor gut 2 Jahren in Binningen im Kanton Basel-Land, wo ein Mann seine Frau brutal ermordet hat. Jetzt hat das zuständige Gericht sein Urteil bekannt gegeben in dem Fall. Katrin Hiss vom Info 3.
2: Ja, der Mann hat während dem Prozess seine Tat zugegeben, aber gesagt, er habe aus Notwehr seine Frau erwürgt. Sie habe ihn nämlich angegriffen mit einem Messer. Das Gericht hat dieser Darstellung aber nicht geglaubt und ihn zu einer lebenslänglichen Haftstrafe verurteilt. Warum ist es zu diesem Urteil gekommen und wie hat der Täter darauf reagiert? Der gehört zum 12 Uhr im Info 3.
0: Und wir schauen auf Chance, SRF Verkehrsinfo von 11.30 Uhr. Vorsicht in der Region Winterthur auf der A4, Winterthur Schaffhausen zwischen Adlikon und Trillikon. In beiden Richtungen besteht Gefahr durch Personen auf der Fahrbahn. Dann im Aargau wegen eines Unfalls Stau oder stockender Verkehr aktuell zwischen Aarau West und Aarau Ost und Entwarnung in der Zentralschweiz auf der A4 Richtung Brunnen. Zwischen Schweiz und Brunnen besteht keine Gefahr mehr durch Gegenstände auf der Fahrbahn.

0: sehr gut. Band aus Deutschland, Giant Rooks, Wanted, Back und weniger gut auf der Straße. SRF, Verkehrsinfo von 11.38 Uhr. Vorsicht in der Region Solothurn auf der A2 Richtung Basel zwischen Egerkingen und dem Belchentunnel besteht Gefahr durch Gegenstände auf der Fahrbahn. Und eins kann man sicher sein, wenn Spargelsaison ist, dann fallen immer die grossen Entscheidungen im Fußball. Spargel- und Fußballsaison, das ist eine zeitliche Symbiose. Im Mai fallen die Entscheidungen in der Liga, im Cup oder auch international in der Champions League. Und schau an, wer sich da angemeldet hat, genau jetzt bei unserem Fußball-Podcast Sikora Gisler, rechtzeitig auf den Peak vom Fußballjahr, der Bundesrat, der Beat Jans.
1: Es ist die Stimmung, es ist die Leidenschaft, es ist eine Art Beziehung, die man hat zu so einem Fußballclub. Bezwingen. Eine Liebesbeziehung, ja. So eine Partnerschaft.
0: Ja, seine Liebesbeziehung hat er mit dem FC Basel, eine, die schon lange hebt. Aber es kriselt immer wieder mal, wie es halt so ist im Beziehungen. Aktuell gerade auch. Das ständige Austauschen nämlich und Umkrempeln von einer Mannschaft nehme ich im Fußball viel, viel weg.
1: Dass man irgendwie jetzt neue irgendwie Geschäftsmodelle sucht und die bestehen offenbar drin, dass man ständig die Spieler auswechselt. Dass, durch das verliert ein bisschen Identität und manchmal offenbar auch der Zusammenhalt in der Mannschaft. Und das ist ein bisschen das, was ich erkenne auch beim FCB. Da leiden, glaube ich, aber auch andere darunter. Ich glaube, bei IBE ist es ein bisschen ähnlich.
0: Ja, ein Fußballromantiker durch und durch, oder? Darf man auch als Bundesrat sein, natürlich. Dreireden, das ist dann eher schwieriger. Auch eine Etage weiter oben, bei den Herren und Damen von der FIFA. Der Weltverband, der ja unweigerlich mit der Schweiz in Verbindung gebracht wird.
1: Aber es ist ja auch sehr korruptionsanfällig geworden, das ganze System. Also es braucht jetzt hier wirklich auch ein Leadership, der sagt, Wert, Aufrichtigkeit und Bodenständigkeit gehören auch zum Fußball.
2: Gibt es da Kontakt, dass man so Botschaften auch platzieren kann beim Gianni Infantino?
1: Wir haben zum Beispiel mit dem FC Nationalrat Amix gegen die FIFA geschootet. Dann habe ich auch mal gegen Gianni Infantino geschootet. Ich, Verteidiger, auch Stürmer. Ich muss sagen, er war deutlich besser gewesen. Er hat sogar ein Goal gemacht dort in diesem Match. Aber ja, dort haben wir die Botschaften platziert.
0: Botschaft platziert im 1:1, im Zweikampf auf dem Schutti-Platz. Infantino Stürmer, Jans Verteidiger. Auch schönes Bild, oder? Über das alles wird geredet in der neuen Folge. Sikora Gisler, wann hat es das eigentlich schon mal gegeben, oder? Ein Regierungsvertreter in einem Fußball-Podcast. Geht wahrscheinlich auch noch in der Schweiz.

Der Benson Boone, sorry, I'm here for someone else. Und heute rebelt's auf der Schweizer Strasse. Wieder eine neue Meldung reinkam bei uns. SRF Verkehrsinfo, 11.43 Uhr. Vorsicht in der Region Freiburg auf der A12. Wöwe, Freiburg zwischen Matkau und Freiburg Süd. In beiden Richtungen besteht Gefahr durch Tiere auf der Fahrbahn. Aber gleichzeitig können wir gerade auch zweimal noch entwarnen. Auch sehr gut. Entwarnung in der Region Winterthur auf der A4. Winterthur Schaffhausen zwischen Adlikon und Trulikon. In beiden Richtungen besteht keine Gefahr mehr durch Personen auf der Fahrbahn und auch Entwarnung in der Zentralschweiz auf der A4 Richtung Brunnen. Zwischen Schweiz und Brunnen besteht keine Gefahr mehr durch Gegenstände auf der Fahrbahn.

Gail King, WSRF 3, X's and O's. Und wir können den Schellenkranz gerade schön mal da vorne behalten. Ist immer gut, einen in der Nähe zu haben, oder? Wer kennt's nicht? Bei den Bengals, da können wir ein schönes brauchen. Walk like an Egyptian.

0: Therefore I Am. SRF Verkehrsinfo von 11.59 Uhr. Vorsicht in der Region Freiburg auf der A12 Wöwe Freiburg zwischen Matchau und Freiburg Süd. In beiden Richtungen besteht Gefahr durch Tiere auf der Fahrbahn. Dann Entwarnung in der Region Solothurn auf der A2 Richtung Basel zwischen Egerkingen und dem Belchentunnel besteht keine Gefahr mehr durch Gegenstände auf der Fahrbahn. Entwarnung auch in der Region Winterthur auf der A4 Winterthur Schaffhausen zwischen Adlikon und Trüllikon. In beiden Richtungen besteht keine Gefahr mehr durch Personen auf der Fahrbahn. Dann Stau, der stockende Verkehr aktuell in der Region Zürich vor dem Gubristunnel Richtung St. Gallen ab Dietikon, folglich auch auf dem Westring ab Urdorf Süd. Dann im Aargau konnte die Unfallstelle auf der A1 Richtung Zürich zwischen Aarau West und Aarau Ost geräumt werden, jedoch weiterhin bis zu 30 Minuten länger. Das Astra empfiehlt die A3 via Augst zu nehmen. Und vor dem Gotthardtunnel Richtung Süden 4 km Stau und etwa 45 Minuten Wartezeit aktuell. Das Astra empfiehlt als Alternative die A13 via San Bernardino. Jetzt alles Wichtige aus der Newswelt. Jetzt zum Mittag. 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
2: Lebenslang hat das Gericht geurteilt im Femizid von Binningen. Unsere Korrespondentin war im Gerichtssaal dabei. Sie weiß, wie der Täter auf das Urteil reagiert hat. Dann maximal 10 Millionen Einwohnerinnen und Einwohner. Das verlangt die SVP-Initiative. Doch viele Branchen warnen. Ohne Zuwanderung fehlen Arbeitskräfte, besonders im Gesundheitswesen. Und eine Beziehung am Bundesgericht wirft Fragen auf. Braucht es also klare Regeln? Ein früherer Gerichtspräsident sagt nein, das Problem liege woanders. Das die Themen heute im Info 3. Ich bin Katrin Hiss. Dieser brutale Femizid sorgte für Entsetzen. Ein Schweizer hat vor gut 2 Jahren in Binningen, Basel-Land, seine Frau erwürgt und ihre Leiche zerstückelt. Beim Prozess hat sich der Mann reuig gezeigt und die Tat zugegeben. Er sagt aber, dass er in Notwehr gehandelt habe. Die Verteidigung hat einen Freispruch gefordert, die Staatsanwaltschaft hingegen eine lebenslängliche Freiheitsstrafe. Heute Vormittag wurde das Urteil bekannt des zuständigen Strafgerichts. Der Mann wurde schuldig gesprochen und erhält eine lebenslängliche Freiheitsstrafe. Regionalkorrespondentin Martina Inglin, wie begründet das Gericht das Urteil?
3: Das Gericht hat dies zum einen mit den rechtsmedizinischen Ergebnissen begründet. Diese sprechen klar dafür, dass seine Notwehrversion nicht stimmen kann. Er hatte behauptet, sie sei mit einem Messer auf ihn losgegangen, er habe sich gewehrt und sie dabei mit der offenen Hand gewürgt. Diese Version sei nicht möglich, sagen die rechtsmedizinischen Gutachten. Es gäbe, Zitat, überhaupt kein Indiz für die Notwehrthese. So habe er zum Beispiel nur einen kleinen Kratzer am Hals gehabt. Dieser Kratzer stammte aber nicht, wie er behauptet, von einem Messer. Vielmehr habe er seine Frau zuerst erwürgt und dann mit einem Gegenstand erdrosselt. Außerdem hat der Richter auch erwähnt, dass der Verurteilte seine Versionen jeweils geändert und angepasst habe, je nachdem, wie weit der Kenntnisstand der Behörden war. Der Verurteilte habe, Zitat, gezielt und taktisch motiviert gelogen. Zur Sprache kam auch das sogenannte Nachtatverhalten, also dass er seine Frau danach zerstückelt hat. Eine Panikreaktion, wie er es dargestellt hatte, sei nicht glaubwürdig. Und zum Motiv sagte der Richter, mit dem Mord habe der Verurteilte die häusliche Gewalt vertuschen wollen. Die Urteilsbegründung wurde auf 3 Stunden angesetzt und ist noch am Laufen. Ich konnte daher nicht die gesamte Begründung mitverfolgen.
2: Wie fielen denn die Reaktionen aus im Gerichtssaal?
3: Der Täter selbst hat das Urteil ohne Regung aufgenommen. Hervorzuheben ist jedoch, wie der Gerichtspräsident die Urteilsbegründung eröffnet hat. Er hat dafür emotionale Worte benutzt und gesagt, das Gericht wolle den Angehörigen, insbesondere den Kindern, alles Gute und viel Kraft wünschen. Das Gericht werde sie nie vergessen. Auch sie, also die Richterinnen und Richter, seien Menschen und sie würden die Hinterbliebenen im Herzen mitnehmen, auch dann, wenn sie das Gericht endgültig verlassen. Außerdem hob der Gerichtspräsident noch einmal die Außergewöhnlichkeit dieser Tat hervor. Für die Schweiz sei so etwas wie das bis jetzt Fiktion gewesen. Es habe unsere Realität verändert. Für eine gewisse Genugtuung dürfte dieses Urteil nicht nur bei der Opferfamilie sorgen, sondern auch bei den Menschen, die sich heute vor dem Strafgericht versammelt haben. Sie haben eine Menschenkette gebildet, um der Getöteten zu gedenken und auch um ein Zeichen gegen Femizide zu setzen.
2: Und wie geht es jetzt weiter? Wird das Urteil weitergezogen?
3: Das ist noch nicht klar. Der Richter hat allerdings bereits angedeutet, dass er davon ausgehe, dass das Urteil weitergezogen wird.
2: Das war Regionalkorrespondentin Martina Inglin. Zu weiteren Meldungen aus der Schweiz. Nach der Brandkatastrophe von Gramontana gehen die Anhörungen weiter und heute Vormittag war der frühere Gemeindepräsident an der Reihe, Patrick Walter.
1: Die Staatsanwaltschaft hat den damals zuständigen Gemeindepräsidenten Jean-Claude Savoy befragt. Savoy hatte 2015 die Betriebsbewilligung für die Bar Le Constellation mit unterzeichnet, nachdem die Barbetreiber das Lokal umgebaut hatten. Gegenüber der Staatsanwaltschaft verweigerte er nun die Aussage, und zwar, weil er keine Akteneinsicht erhalte, teilte sein Anwalt gemäß der Nachrichtenagentur Keystone STR mit. Diese Woche haben mehrere Anhörungen stattgefunden. Unter anderem wurde der aktuelle Sicherheitsverantwortliche von Gramontana befragt. Durch den Brand in der Silvesternacht sind 41 Menschen ums Leben gekommen. Die Schifffahrt auf dem Rhein soll effizienter und sicherer werden. Um dieses Ziel zu erreichen, sind die schweizerischen Rheinhäfen bei Basel dem europäischen Informationssystem für die Binnenschifffahrt beigetreten. Das Portal liefert Schiffen wichtige Informationen in Echtzeit, etwa zu Störungen oder Wartezeiten. Mit dem Beitritt der Schweiz seien nun sämtliche Abschnitte des Rheins im System verfügbar, heißt es in der Mitteilung der schweizerischen Rheinhäfen.
2: Maximal 10 Millionen Einwohnerinnen und Einwohner bis 2050, das fordert die SVP-Initiative, über die die Stimmberechtigten am 14. Juni abstimmen. Würde die Marke erreicht, müsste der Bundesrat Maßnahmen ergreifen, beispielsweise die Zuwanderung einschränken. Vor diesem Szenario fürchten sich viele Wirtschaftszweige, denn sie sind auf Arbeitskräfte aus dem Ausland angewiesen, besonders das Gesundheitswesen. Inlandredaktor Philipp Schremli.
4: Wir sind im Kantonsspital Aarau. Um 22.45 Uhr beginnt hier die Nachtschicht von Roberta Amato.
5: Also normalerweise gehe ich direkt ins Zimmer zu dem Patienten und stelle ich mich vor und ich frage nach Schmerzen, Bedürfnisse für die Nacht und dann geht's los.
4: Seit 3,5 Jahren ist Roberta Amato in der Schweiz. Ursprünglich kommt sie aus der Lombardei, aus Bergamo.
5: Also in unserem Team, wir sagen immer, es ist Mischung. Wir kommen ein bisschen aus verschiedenen Ländern, Russland, Italien, Spanien, Portugal, Deutschland, natürlich auch Schweizer Kollegen, wirklich ein bisschen aus überall.
4: Insgesamt arbeiten im Kantonsspital Aarau Menschen aus 77 Nationen. Von den rund 5'000 Angestellten haben fast 30% keinen Schweizer Pass. Markus Meyer, der CEO des Kantonsspital Aarau, sagt, zur Nachhaltigkeitsinitiative der SVP wolle er sich nicht äußern, aber was er sagen könne.
6: Wenn ich von heute auf morgen auf alle ausländischen Arbeitskräfte bei mir im Spital verzichten müsste, dann hätten wir ein größeres Problem und dann könnten wir die Patientinnen und Patienten nicht mehr alle aufnehmen, wie wir es gewohnt sind.
4: Dass solche Szenarien nicht unrealistisch sind, zeigt ein Blick ins Ausland. Diverse Studien zeigen, dass sich das Gesundheitswesen in Großbritannien nach dem Brexit verschlechtert hat, weil weniger ausländische Fachkräfte aus der EU auf die Insel gekommen sind. Die Qualität der Versorgung hat nachweislich gelitten. Wegen des Personalmangels sei es zu Tausenden zusätzlichen Todesfällen gekommen. Auch innerhalb der EU sei der Kampf um die Fachkräfte längst entbrannt, sagt Markus Meyer.
6: Wenn wir jetzt nördlich über die Grenze schauen, in Deutschland gibt es sehr viele Kliniken, die nicht mehr alle Betten betreiben können, weil sie die Fachkräfte nicht mehr haben.
4: Eine Beschränkung der Zuwanderung könnte die Schweiz benachteiligen bei dieser europaweiten Suche nach Fachkräften. Die SVP sagt dazu, dass ihre Initiative die Zuwanderung ja nicht verhindern, sondern nur einschränken wolle. Spezialisierte und gefragte Fachkräfte könnten auch in Zukunft noch in die Schweiz kommen. Ob dies auch für eine Pflegefachfrau aus Italien wie Roberta Amato gelten würde, ist offen.

0: Statistikamt. Das sind 0,2 Prozentpunkte mehr als im vierten Quartal des letzten Jahres und die Arbeitslosigkeit hat den höchsten Stand seit 5 Jahren erreicht. Insgesamt waren zu Beginn des Jahres in Frankreich rund 2,6 Millionen Menschen auf der Suche nach einem neuen Job. Und nach Argentinien. Dort haben Zehntausende Menschen gegen Kürzungen bei den öffentlichen Universitäten protestiert. Studierende, Lehrkräfte und Gewerkschaften sind in verschiedenen Städten auf die Straße gegangen. Allein in der Hauptstadt Buenos Aires sollen es laut Organisatoren bis zu 600.000 gewesen sein. Der Protest richtet sich gegen die Sparpolitik von Präsident Javier Milei. Und konkret geht es um die Finanzierung von staatlichen Universitäten. Die Regierung will ein Gesetz nicht so umsetzen, wie vom Parlament beschlossen. Entscheiden soll nun das oberste Gericht.
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2: Zwei Personen am Bundesgericht haben eine Beziehung geführt, das wurde vor kurzem bekannt. Das Gesetz verbietet Richterinnen und Richtern jedoch eine dauernde Lebensgemeinschaft. Heute diskutieren deswegen alle Bundesrichterinnen und Richter, ob sie interne Richtlinien präzisieren sollen, damit ein solcher Grenzfall künftig klar geregelt ist. Ein ehemaliger Bundesgerichtspräsident sagt jetzt aber, dass diese Präzisierung gar nicht nötig wäre. Warum? Der Beitrag von Sibylla Bondolfi.
3: Über 30 Jahre war Ulrich Meyer Bundesrichter, 3 Jahre Bundesgerichtspräsident. Seit 6 Jahren ist er im Ruhestand. Und trotzdem wusste er von der Liebschaft zwischen Bundesrichterin Van de Graaf und Bundesrichter Donsala.
4: Als Pensionierter bekommt man immer noch das eine oder andere mit.
3: Er sei erstaunt gewesen.
4: Ich habe mich gefragt, was denken die sich dabei?
3: Ja, was haben sie sich dabei gedacht? Gemäß Gesetz dürfen Bundesrichter nicht miteinander verheiratet sein und auch nicht in einer dauernden Lebensgemeinschaft leben. Nicht etwa, weil man am Bundesgericht besonders prüde wäre. Nein, Beziehungen zwischen Richtern und Gerichtsschreiberinnen etwa sind gar nicht so selten. Aber Gerichtsschreiber haben auch bloß beratende Stimme. Beim Liebesverbot zwischen Richtern geht es um die richterliche Unabhängigkeit. Richterinnen und Richter sollen sich nicht in ihren Urteilen beeinflussen. Und wer das Bett teilt, teilt vielleicht auch bald die Meinung. Das Bundesgericht diskutiert deshalb heute Nachmittag, ob es die internen Richtlinien präzisieren soll.
4: In meinen Augen braucht es keine Anpassung.
3: Schon heute stehe in den Richtlinien, dass Bundesrichterinnen und Bundesrichter ihre Unparteilichkeit wahren, auch im Verhältnis zu ihren Kolleginnen und Kollegen.
4: Was ich kritisiere, ist, dass die Führung des Bundesgerichts diesem Treiben eine gewisse Zeit lang zugeschaut und nicht interveniert hat.
3: Als ehemaliger Bundesgerichtspräsident weiß er, dass es dabei eher um eine psychologische als um eine rechtliche Intervention gehen kann.
4: Der Präsident des Bundesgerichts hat keine disziplinarische Befugnis über die anderen 39 Richter und Richterinnen. Aber ein Mittel hat er, das Gespräch mit den Betroffenen zu suchen.
3: Das Bundesgericht teilt schriftlich mit:
5: Herr Altbundesgerichtspräsident Ulrich Meyer ist Ende 2020 aus dem Bundesgericht ausgeschieden. Herr Bundesgerichtspräsident Sche kann nicht nachvollziehen, wie Herr Altbundesgerichtspräsident Meyer zu seiner Vermutung gelangt ist.
3: Weder die Betroffenen noch andere Gerichtspersonen hätten ihn über die Liebesbeziehung informiert. Auch eigene Beobachtungen dazu habe es nicht gegeben. Aber
5: dass zwischen den beiden Gerichtsmitgliedern ein vertrautes Verhältnis bestand, war innerhalb des Gerichts für Mitglieder der Verwaltungskommission, andere Gerichtsmitglieder und Mitarbeitende des Bundesgerichts erkennbar.
3: Dem Ergebnis der externen Untersuchung könne jedoch nicht vorgegriffen werden.
2: Zu den Wetteraussichten kommen wir gleich nach den Börsendaten von SIX.
0: Der Swiss Market Index liegt im Moment bei 13.162 Punkten, das ist ein Plus von 0,3%. Der Euro wird zu 91,53 gehandelt und ein Dollar kostet zurzeit 78,19. Der Blick aufs Wetter. Heute gibt es Sonne und Wolken, im Norden bei rund 16 Grad und es ist windig. Morgen wird es wechselhaft mit einigen Regenschauern bei nur noch 12 Grad.
2: Kurz und kompakt informiert mit Info 3, heute mit Patrick Walter und Katrin Hiss.
6: Am Mikrofon Andreas Forst und es soll ja wirklich Leute geben, die zum Einschlafen so endlos laufen.

Handy laufen lassen, von dem Geräusch wie Katzen schnurrend. Soll beruhigen. Und bei unseren schnurrenden Liebling soll es eben auch frappante Unterschiede geben, ob sie im Frühling oder im Herbst auf die Welt gekommen sind. Der Mythos, der stimmt ein bisschen, aber glaube nicht alles, was ihr dazu gehört. Schauen wir an. Gerade als nächstes.

0: David Bowie. Mittwochmittag bei SRF 3 China Girl. Und jetzt geht es um die da. Büsi, Kater, Sanftpfoten, Mieze, Katzen, Stubentiger oder Stefan Fluri. Und Katzen?
1: Ja, Katzen oder Fellmonster, habe ich auch schon gehört. Und mein Liebling, Schnurrkugeln.
0: Schnurrkugeln?
1: Ja, schön, oder?
0: Ich kann mir vorstellen, da gibt es hunderte von Begriffen. Ihr habt wahrscheinlich auch ganz spezielle. Ich muss sagen, Katze oder Katzen, die beliebtesten Haustiere in der Schweiz, oder?
1: Laut Schätzungen leben etwa 1,5 bis 2 Millionen Katzen unter uns. Und in den nächsten Tagen werden es wahrscheinlich noch ein paar mehr. Offenbar gibt es gerade so im Mai meistens Nachwuchs. Und den Büsi, die jetzt auf die Welt kommen, sagt man eben auch. Mai-Katze.
0: Ja, rund um die Mai-Katze gibt es ja eben auch pure Weisheit. Wie es vorher kurz angetönt, man sagt, die Mai-Katze, die Frühlingskatze, die sind besonders zäh und kräftig.
1: Und beim Zäh dürfen wir jetzt nicht ans Essen denken.
0: Nein.
1: Das Ganze kommt so ein bisschen aus dem Ecken der Bauernhofkatze. Oder? Die sind eigentlich immer draußen und hat man früher gesagt, dass die Katzen, die früh im Jahr auf die Welt kommen, die haben dann länger Zeit zum grossen Stark werden, bis der Winter kommt. Darum sind die Zäher überlebend auch eher, wenn es dann mal gerade kein Mäuschen rum hat, weil der Boden gefroren ist und auch kein Vögel umeinander ist, weil die alle im Süden sind.
0: Also Mai-Katze gleich zäh. Bauernweisheit hält sich bis heute immer wieder gehört. Ist etwas dran?
1: Ich würde sagen, jein. Darum haben wir Dennis Turner gefragt, er ist Katzenforscher und er sagt, ja, ein bisschen Vorteil hat man also schon als Katze, wenn man im Mai auf die Welt kommt.
2: Meine Katzen sind schon, sie haben den ganzen Sommer vor sich, mit viel Beutetier, aber es ist so, auch Katzen, die später geboren werden, wenn sie genügend Nahrung haben, wenn sie geschaut werden, sie können genauso gut Heimtier sein oder Haustier.
1: Ja, also eben, theoretisch haben meine Katzen einen Vorteil, weil es halt jetzt gerade viel Müsli hat, aber welche Hauskatze muss heute schon ums Überleben kämpfen? Mhm. Also eben, solange eine Katze genug zu essen hat, spielt es überhaupt keine Rolle, wenn du auf die Welt kommst.
0: Und so kann man zusammenfassend sagen, der Mythos Maikatze, Obachtwortspiel, der Mythos Maikatze ist für Katze. Puh.

Stray, bei SRF 3, Where is my husband? SRF Verkehrsinfo von 12.30 Uhr genau. Entwarnung in der Region Freiburg auf der A12. Wöwe Freiburg zwischen Matchau und Freiburg Süd. In beiden Richtungen besteht keine Gefahr mehr durch Tiere auf der Fahrbahn. Dann vor dem Gotthardtunnel Richtung Süden ab Amsteg. Aktuell 5 Kilometer Stau und etwa eine Dreiviertelstunde länger. Die Einfahrt in Göschenen ist gesperrt. Als Alternativroute empfiehlt das Astra die A13 via San Bernardino und Stau im Aargau auf der A1 Richtung Bern zwischen Aarau West und Oftringen. Tönt immer so einfach, aber könnt ihr gerne mal auf dem Klavier nachspielen. Den richtigen Rhythmus treffen, da gar nicht einmal so einfach. Bei Clocks, Coldplay, wünsche einen guten Mittag. Ich bin Andreas Forster.

0: E la Musica, ich und Musik, also er und Musik, der Piero Esteriore, da bei SRF 3, wo wir ab übermorgen eher sagen, wir und die Schweizer Hockey-Nazi, also neu e la Squadra Nazionale Svizzera di Hockey. Holpert ein bisschen die Aussprache, aber die Idee dahinter passt ja.
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0: Das zweite geht immer besser. James Morrison, Nelly Furtado, Broken Strings. Und uns noch Meldung reinkommen, SRF Kehrsinfo von 12.49 Uhr. Vorsicht im Aargau auf der A1 Richtung Bern. Zwischen der Verzweigung Wickertal und Rotrist besteht Gefahr durch Gegenstände auf der Fahrbahn.
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0: Und ich erahne ein bisschen, was durchgeht. Ab heute Nachmittag, Christoph Sigrist von SRF Meteo. Ich müsste gutes Wetter haben für morgen eine Auffahrt. Was kannst du bieten?
2: Ja, dann musst du jetzt mal gutes Wetter definieren. Was meinst du?
0: Kein Regen, dass man vielleicht draussen etwas machen kann.
2: Ja, aber du weißt, es sind Eisheilige. Und Eisheilige ist dann, wenn der Kalender Frühling sagt, aber das Wetter noch Winter meint. Und genau so ist es. In der Nacht kommt der Regen rein, es kommt heute. Und morgen wechselhaft, grob gesagt. Der Morgen fährt auf vielen Orten bewölkt an mit Regen und eben Schnee. Die Schneefallgrenze sinkt auf etwa 1100 Meter. Eine Ausnahme gibt es, das Wallis. Da ist es den ganzen Tag mehrheitlich trocken und es gibt ein bisschen Sonne. Und dann kann man noch so zwei Regionen ausmachen, was so ein bisschen Tagesablauf gibt. Alpen-Nordseite, das eine, und Süden und Graubünden, das andere. Alpen-Nordseite, wenn der Regen dann mal aufhört, so gegen Mittag, dann geht es am Nachmittag dann tatsächlich Richtung Sonne. Das, was du brauchst morgen am Nachmittag, doch immerhin. Anders im Süden sieht es anders aus, tut zu und am Nachmittag geht es erst richtig los mit Regen, richtige Platzregen und heftigen Gewitter. Und Temperaturen morgen 12 bis 16 Grad.
0: Mhm. Das ist ja der erste Anfang von der Brücke. Wie sieht es auf der Brücke aus?
2: Ja, viel Gewölch. Freitag und am Samstag stellenweise nass. Das lohnt sich also nicht gross mit dieser Brücke. Sonntag ganz anders. Da ist es ausgestanden. Es kommt irgendwie sonniger. Und die Temperatur steigt auf 14 Grad.
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0: St. Louis ist das Be Alright. Jetzt ist es eins. Wir gehen zu den News. 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
1: Die Nachrichten von SRF um 13 Uhr mit Mario Stuani. Im Kanton Basel-Landschaft hat ein Mann vor rund 2 Jahren seine Ehefrau getötet und zerstückelt. In diesem Femizidfall hat das Baselbieter Strafgericht nun ein Urteil gefällt und den heute 44-jährigen Schweizer zu einer lebenslangen Gefängnisstrafe verurteilt, wegen Mordes und Störung des Totenfriedens. Regionalkorrespondentin Martina Inglin hat die Urteilsverkündung im Saal für uns verfolgt. Sie sagt:
2: Der Täter selber hat das Urteil ohne Regung aufgenommen. Hervorzuheben ist jedoch, wie der Gerichtspräsident die Urteilsbegründung eröffnet hat. Er hat dafür emotionale Worte benutzt und gesagt, das Gericht wünsche den Hinterbliebenen und insbesondere den Kindern viel Kraft. Auch sie, also die Richterinnen und Richter, seien Menschen und sie würden die Hinterbliebenen im Herzen mitnehmen, auch dann, wenn sie das Gericht endgültig verlassen. Außerdem hob der Gerichtspräsident noch einmal die Außergewöhnlichkeit dieser Tat hervor. Für die Schweiz sei so etwas wie das bis jetzt Fiktion gewesen. Es habe unsere Realität verändert. Für eine gewisse Genugtuung dürfte dieses Urteil nicht nur bei der Opferfamilie sorgen, sondern auch bei den Menschen, die sich heute vor dem Strafgericht versammelt haben. Sie haben eine Menschenkette gebildet, um der Getöteten zu gedenken und auch, um ein Zeichen gegen Femizide zu setzen.
1: Sagt Regionalkorrespondentin Martina Inglin. Das Urteil kann noch weitergezogen werden. Nach der Brandkatastrophe von Gramontana setzt die Staatsanwaltschaft ihre Einvernahmen fort. So hat sie am Vormittag den früheren Gemeindepräsidenten Jean-Claude Savoy befragt. Savoy hatte 2015 die Betriebsbewilligung für die Bale Constellation mit unterschrieben. Er will sich aber nicht äußern. Der frühere Gemeindepräsident verweigert die Aussage, und zwar, weil er keine Akteneinsicht erhalte, teilte sein Anwalt der Nachrichtenagentur Keystone STA mit. Diese Woche haben mehrere Einvernahmen stattgefunden. Unter anderem wurde der aktuelle Sicherheitsverantwortliche von Gramontana befragt. Beim Brand in der Silvesternacht sind 41 Menschen ums Leben gekommen. Im Krieg zwischen Russland und der Ukraine berichten beide Seiten von neuen Angriffen. Ukrainische Drohnenangriffe haben in verschiedenen russischen Regionen Brände ausgelöst. Ziel sei unter anderem eine Gasfabrik am Kaspischen Meer gewesen, das sagten die regionalen Behörden. Bei den Angriffen habe es auch Verletzte gegeben. Die Ukraine berichtet von einem groß angelegten russischen Angriff. Russland wolle mit vielen Drohnen die ukrainische Luftverteidigung überlasten, um zivile Objekte dann angreifen zu können. Die Wetteraussichten: heute ist es teils sonnig, teils bewölkt, im Norden um 16 Grad und auch windig. Morgen ist es dann wechselhaft mit einigen Regenschauern und nur noch 12 Grad ist es auch kühler. Das waren die Nachrichten von Radio SRF, verantwortlich Dominik Brandt.
0: SRF Verkehrsinfo von 13.03 Uhr. Vorsicht im Aargau. Auf der A1 Richtung Bern zwischen der Verzweigung Wickertal und Rotrist besteht Gefahr durch Gegenstände auf der Fahrbahn. Sowie Stau- oder stockender Verkehr zwischen Aarau West und Oftringen. Und vor dem Gotthard Nordportal ab Amsteg 6 Kilometer Stau und rund eine Stunde zusätzliche Reisezeit aktuell. Die Einfahrt Göschenen ist gesperrt. Als Alternativroute empfiehlt das Astra die A13 via San Bernardino. Und das in der Eurovision-Woche. Halbfinals und Finale am Samstag vom grössten Musikwettbewerb der Welt findet in Wien statt. Und eine liebe Kollegin von mir, hier bei SRF 3, die hat bei all dem einen ziemlich grossen Auftritt vor sich. Auch wenn der gut 1,5 Minuten noch geht am Schluss. Wer, wie, wenn und sowieso, müssen wir schnell anschauen. Gerade das nächste am Mikrofon, Andreas Forster.

0: Stress und das Jan How to Heal da bei SRF 3. Und vielleicht habt ihr heute mal wieder auch ein Mittagsmenü gemacht, das ein bisschen länger geht. So richtig schöne Geküche gemacht. Eine Stunde Vorbereitung versus eine Minute, wo die Kinder das alles wegfuttern. Bei gewissen Sachen im Leben braucht es grosse Vorbereitung und grossen Aufwand. Das, was rauskommt, ist dann ein bisschen weniger. Selim Verdelis, gerade hier ins Studio reingekuscht. SRF 3 natürlich dein Heimathafen quasi. Jetzt geht es aber um 90 Sekunden nicht im Radio, sondern im Fernsehen. Mhm. Wie viel Zeit dafür investierst?
1: Ein paar Meetings im Vorfeld.

0: die Vorbereitungszeit und einen Tag mit einer Kamera und einem Produzent vor Ort. Also so über den Daumen gepeilt sind es 1,5 Tage, die es braucht für eine Fernsehschaltung von 90 Sekunden.
1: 90 Sekunden, oder, schlussendlich. Man muss auch sagen, es ist ein speziellere Fernsehsendung. Nicht 0815, oder?
0: ESC, der Countdown. Es ist so die grosse Auftaktsendung vor dem Finale am Samstag, wo ORF, ARD und SRF sich auf den ESC-Final in Wien einstimmen, mit ganzen Haufen Stargästen. Und hoffentlich sind natürlich ihr auch mit dabei, schaltet rein. Die Moderatorin ist Barbara Schönenberger, deutsche Fernsehmoderatorin, Entertainerin und ich finde auch Komikerin. Und Fö, ich habe im Fall ein bisschen Respekt vor der.
1: Schon?
0: Mir ist auch gesagt, heute, die lässt den Fall nicht so, also die halten sich nicht so als Skript, ja. Die macht ein bisschen was sie will.
1: Ja.
0: Macht mich natürlich nicht weniger.
1: Nein, das ist klar. Also, wenn du noch reagieren solltest, wird es schwierig. Oder wird schwierig. Es ist eine Herausforderung, definitiv. Was machst du denn in dieser Sendung genau?
0: Es geht in dieser Sendung um Dachländer, also Deutschland, Österreich und Schweiz. Und da schaltet Deutschland, das ist so ein riesiges Public Viewing mit ganzen Haufen Fans. Und danach schaltet es auch noch Wien zum Rathausplatz. Auch dort Tausende von Fans vor Ort. Und dann kommen wir zu uns in die Schweiz. Wir sind in Basel, so einem etwas kleineren Kulturlokal mit rund 250 Nasen. Und das würde man da nicht schon der Kürze ziehen. Der Auftrag ist so ein bisschen zu suchen, einen grossen ESC-Fan vor Ort, der wir dann ein, zwei Fragen können stellen. Ja, notabene sind aber natürlich die Fans alle in Österreich.
1: Ja, also du siehst
0: mein Problem.
1: Hast du noch eine schöne Mission vor dir? Mhm. Gut, lieber du als ich. Und zum Glück schauen beim ESC ja nicht. Also, man ist unter sich, schauen ja nicht so viel.
0: Hör auf! Nein, ich wollte mir das gar nicht vorstellen. Weißt du, wie nervös bin ich? Bah! Komm, gerade schon schwitzige Hände, oder?
1: Ja, ich kann es mir ein bisschen vorstellen. Also beim Finale sind es jeweils über 150 Millionen Zuschauer, Zuschauerinnen, die schauen. Nein. Beim Countdown sind es sicher ein bisschen weniger. Komm, sind ja, weniger.
0: Ja? Stop it.
1: Aber ich nehme an, die Zuschauerinnen und Zuschauerzahl relativ gross. Das Schlimmste, was passieren könnte, dass die Stimme vielleicht vereist. Was ist bei dir? Was hast du das Gefühl?
0: Hey, ganz ehrlich, ich habe mega Schiss, dass ich so ein Blackout wird haben. Ich meine, ich weiss, es sind nur 90 Sekunden, aber weil sich alles auf das zuspitzt. Weißt du, jetzt habe ich auch so eine Ahnung, wie das den Musikerinnen und Musikern geht bei dem ESC. Monate Vorbereitung für 3 Minuten. Ich da irgendwie 1,5 Tage für 90 Sekunden. Ja. Also Blackout, ich stand dort, Barbara Schönenberger fragt mich etwas und ich so,
1: Aber eben, wie gesagt, ihr seid ja unter euch. 150 Millionen Leute könnten da vielleicht schreiben.
0: Nein,
1: ja. Die deine Nummer haben, Céline, was war denn das? Aber es kommt ja gut.
0: Es muss.
1: Und es gibt am Samstag ja gefühlt alles aufs Mal, muss man auch sagen. Mhm. Unsere Céline Varillis in der ESC Warm-Up-Show vor 150 Millionen Leuten am Viertel am 8. auf SRF 1. Ab 9. das grosse Finale könnt ihr auch bei uns auf SRF 3 mitverfolgen. Und dann spielt ja auch noch die Schweizer Hockey-Nazi an der WM gegen Lettland. Und wer weiß, vielleicht siegen wir dort auch noch auf ganzer Linie auf der grossen Bühne von Europa, auch dort auf dem Eis. Und apropos Eis. Achtung.
0: No, was kommt?
1: Überleitung.
0: Ja, ich kann gerade sagen, mit Apropos fängt es schon gut
1: Eis, an. Eis, mhm. Oder? Die Überraschung vom ersten Halbfinale gestern am ESC, Belgien.
0: Ah, ja.
1: Oder? Mhm. Startet jetzt im Finale.
0: Dancing on the Ice.
1: Ja, schau, sie heisst so der Song. Dancing on the Ice. Die Esila aus Belgien.

Immer ein bisschen schade zu lesen, oder? Keine bevorstehenden Konzerte in der Schweiz. Gilt für Sie, Bastille, Deutschland, könnten es wenigstens anbieten. In München spielen sie am 2. September im Olympiapark. Also Euro-Seite nehmen, wenn er dann kommt. Und in der Stunde sind wir dort. SRF Verkehrsinfo von 13.32 Uhr ohne Eurocity, sondern Entwarnung im Aargau. Auf der A1 Richtung Bern zwischen der Verzweigung Wickertal und Rotrist besteht keine Gefahr mehr durch Gegenstände auf der Fahrbahn. Außerdem Stau auf der A1 Richtung Bern zwischen Aarau West und Oftringen in der Region Zürich vor dem Gubristunnel Richtung St. Gallen ab Dietikon sowie ab Urdorf Süd und dann vor dem Gotthard Nordportal ab Erstfeld. 9 Kilometer Stau und rund anderthalb Stunden Wartezeit. Die Einfahrt Göschenen, die ist gesperrt. Als Alternativroute empfiehlt das Astra die A13 via San Bernardino.

0: Noah Cahan, Doors und so eine öffnen wir jetzt auch. Und wir steigen wieder mal einen Stock oben runter.
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0: Ja, und immer ist spannend, was dort eben so liegt in dem Musikkeller ohne Songs, wo man ein Weile schon nicht mehr gehört hat.
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0: One Dance von Drake, heute vor 10 Jahren auf Platz 1 von der Schweizer Single-Hit-Parade gehockt. Und hinten dran sind Charts ziemlich dominiert worden von EDM-Welle, also Electro Dance Music. In der Top 5 dabei war Faded von Alan Walker, der hier dazu gehört. Und der hier. This is what you came for. Vom Produzent Calvin Harris und der Rihanna. Auf der ganzen Welt ihre Charts auf den vordersten Plätzen gelandet. Und da steckt eine Liebesgeschichte rein. Mitgeschrieben bei dem Song und im Hintergrund sogar mitgesungen hat ein gewisser Nils Sjöberg. Mhm. Vielleicht sagen ihr, boah, Nils Sjöberg kenne ich jetzt nicht unbedingt. Ich sage, mal, den kennen wir ganz sicher. Weil dahinter steckt eine ziemlich bekannte Person. Taylor Swift nämlich. Dort mal mit dem Produzenten Calvin Harris zusammen gewesen. Und sie hat eben vermeiden, dass die Leute da einen Zusammenhang herstellen zu ihrer Beziehung. Und darum hat ihren Namen hinter dem Pseudonym Nils Sjöberg versteckt. This is what you came for. Also Calvin Harris, Rihanna und ein bisschen Taylor Swift dabei. Also Nils Sjöberg.
1: 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Der Song ist vor 10 Jahren in der Schweizer Single-Hitparade vorne dabei gewesen.

0: Der geht schon ring, oder? Dann bin ich sofort immer dabei. Stop right now, Spice Girls, geht immer. In 9 Minuten ist es 2.
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0: Linkin Park, What I've Done. Jetzt um 2, wir sind News bereit. 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
1: Die Nachrichten von SRF um 2 mit Patrick Walter. Die Schweiz will von den USA das Luftverteidigungssystem Patriot kaufen, aber es wird deutlich teurer und dürfte bis zu 7 Jahre zu spät geliefert werden. Ein Mann hat seine Ehefrau getötet, dafür verurteilt ihn ein Gericht im Kanton Basel-Landschaft zu lebenslanger Haft. Bei der Urteilseröffnung wählte der Gerichtspräsident emotionale Worte. Das Wetter, heute Sonne und Wolken, im Norden gibt es rund 16 Grad und es ist windig. Morgen wird es dann wechselhaft mit einigen Regenschauern bei nur noch 12 Grad. Die Schweiz bekommt das Flugabwehrsystem Patriot von den USA noch später als gedacht. Die Beschaffung verzögere sich um 5 bis 7 Jahre, schreibt der Bundesrat. Bisher war von einer Verzögerung von 4 bis 5 Jahren die Rede gewesen. Ursprünglich war vorgesehen, dass das System 2027 und 2028 geliefert wird. Grund für die längere Verzögerung seien der Ukraine-Krieg und der Iran-Krieg. Dadurch werde die Beschaffung auch teurer als bisher angenommen. Wie viel teurer, das sagt der Bundesrat nicht. Man halte Zahlungen an die USA weiter zurück, bis Fragen zu Kosten und Lieferterminen geklärt seien. Zuvor hatten verschiedene Medien gemeldet, dass das Patriot-System doppelt so teuer werden könnte wie geplant. Noch in diesem Sommer will der Bundesrat entscheiden, wie es mit der Beschaffung des Patriot-Systems weitergehen soll. Im Kanton Basel-Landschaft hat ein Mann vor rund 2 Jahren seine Ehefrau getötet und zerstückelt. In diesem Femizidfall hat das Baselbieter Strafgericht nun ein Urteil gefällt und den heute 44-jährigen Schweizer zu einer lebenslangen Gefängnisstrafe verurteilt, wegen Mordes und Störung des Totenfriedens. Regionalkorrespondentin Martina Inglin hat die Urteilsverkündung im Saal für uns verfolgt. Sie sagt:
2: Der Täter selber hat das Urteil ohne Regung aufgenommen. Hervorzuheben ist jedoch, wie der Gerichtspräsident die Urteilsbegründung eröffnet hat. Er hat dafür emotionale Worte benutzt und gesagt, das Gericht wünsche den Hinterbliebenen und insbesondere den Kindern viel Kraft. Auch sie, also die Richterinnen und Richter, seien Menschen und sie würden die Hinterbliebenen im Herzen mitnehmen, auch dann, wenn sie das Gericht endgültig verlassen. Außerdem hob der Gerichtspräsident noch einmal die Außergewöhnlichkeit dieser Tat hervor. Für die Schweiz sei so etwas wie das bis jetzt Fiktion gewesen. Es habe unsere Realität verändert. Für eine gewisse Genugtuung dürfte dieses Urteil nicht nur bei der Opferfamilie sorgen, sondern auch bei den Menschen, die sich heute vor dem Strafgericht versammelt haben. Sie haben eine Menschenkette gebildet, um der Getöteten zu gedenken und auch, um ein Zeichen gegen Femizide zu setzen.
1: Martina Inglin. Das Urteil kann noch weitergezogen werden. Nach der Brandkatastrophe von Crans-Montana setzt die Staatsanwaltschaft ihre Einvernahmen fort. So hat sie am Vormittag den früheren Gemeindepräsidenten Jean-Claude Savoie befragt. Savoie hatte 2015 die Betriebsbewilligung für die Bar Le Constellation mit unterschrieben. Er will sich aber nicht äußern. Der frühere Gemeindepräsident verweigert die Aussage, und zwar, weil er keine Akteneinsicht erhalte. Das teilte sein Anwalt der Nachrichtenagentur Keystone Esther mit. Diese Woche haben mehrere Einvernahmen stattgefunden. Unter anderem wurde der aktuelle Sicherheitsverantwortliche von Crans-Montana befragt. Beim Brand in der Silvesternacht sind 41 Menschen ums Leben gekommen. Drei Meldungen in Kürze, zuerst aus Deutschland. Der Grünen-Politiker Cem Özdemir ist neuer Ministerpräsident des Bundeslandes Baden-Württemberg. Das Parlament hat ihn heute gewählt. Bei den Parlamentswahlen vor gut einem Monat waren die Grünen mit gut 30% stärkste Kraft geworden, knapp vor der CDU. Özdemir ist der erste Regierungschef eines deutschen Bundeslandes mit türkischen Wurzeln. Im Ukraine-Krieg berichten beide Seiten von neuen Angriffen. Die Ukraine meldet einen russischen Großangriff mit Drohnen. In Russland haben laut den Behörden ukrainische Drohnenangriffe mehrere Brände ausgelöst. Dabei habe es auch Verletzte gegeben. In Frankreich hat die Arbeitslosigkeit den höchsten Stand seit 5 Jahren erreicht. Die Arbeitslosenquote lag zwischen Januar und März dieses Jahres bei 8,1%. Das schreibt das französische Statistikamt. Insgesamt waren im ersten Quartal rund 2,6 Millionen Menschen ohne Job. Das sind 68.000 mehr als Ende des letzten Jahres. Zu den Börsendaten geliefert von SIX. Der Swiss Market Index liegt im Moment bei 13.168 Punkten plus 0,4%. Der Euro wird zu 91,52 gehandelt und der Dollar zu 78,12. Das Wetter? Heute Nachmittag scheint in den Alpen und im Süden oft die Sonne. Im Norden ist es teils sonnig, teils bewölkt und windig. Die Temperaturen erreichen im Norden um 16 und im Süden bis 20 Grad. An Aufwart erwartet uns ein Gemisch aus sonnigen Phasen, vielen Wolken und einigen Regengüssen. Im Süden sind auch Gewitter dabei. Im Norden gibt es nur noch um 12 Grad. Die Schneefallgrenze sinkt auf 1600 bis 1100 Meter. Das waren Nachrichten von Radio SRF. Verantwortlich war Adrian Huber.
0: SRF Verkehrsinfo von 14:05 Uhr. Stau im Aargau auf der A1 Richtung Bern zwischen Aarau Ost und Aarau West. Dann weiter in der Region Zürich vor dem Gubristunnel Richtung St. Gallen ab Dietikon sowie ab Urdorf Süd. In der Ostschweiz auf der A13 Richtung St. Margrethen zwischen Bux und Sennwald und dann vor dem Gotthard Nordportal ab Erstfeld. 9 Kilometer Stau und rund 1,5 Stunden Wartezeit. Die Einfahrt Göschenen ist gesperrt. Als Alternativroute empfiehlt das Astra, die A13, via San Bernardino zu nutzen. Und darum kommen wir gut im Mittwochnachmittag. Ich bin Andreas Forster und der Robin Schulz, der Dränglichkeit, hat sich da nach vorne hineingestellt. Headlights.

0: Prince. Sign of the Times. Da bin ich SRF 3.
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0: Ja, er hat natürlich ein bisschen dick aufgetragen bei seinem bekanntesten Song.
3: Muss nur noch kurz die Welt retten.
0: Schnell die Welt retten, nachher geht es weiter. Das Versprechen von Tim Bensko, wo er vor mittlerweile 15 Jahren abgeleitet hat. Und irgendwie hat sich daran nicht viel verändert, oder? Erzählt uns der Tim Bensko selber.
4: Weil wir halt in einer Welt leben, in der wir halt nur noch abgelenkt sind. Und alles um uns herum kämpft um unsere Aufmerksamkeit. Wir selber auch kämpfen auch nur noch um Aufmerksamkeit irgendwo zu kriegen. Und weil wir sie in unserer Nähe nicht mehr kriegen, versuchen wir sie dann über Social Media zu kriegen. Das ist einfach crazy, dass der Song einfach das ja jetzt vor 15 Jahren schon versucht hat zu beschreiben, diese Situation.
0: Immer abgelenkt, vermeintlich, von der grossen Welt, oder? Doch zum Glück nehme ich das alles nicht mehr ganz so schwer wie früher.
4: Also wenn ich gucke, wie ich heute auf die Welt blicke und auch mit welcher Leichtigkeit das mir die meiste Zeit gelingt, das wäre vor 20 Jahren einfach undenkbar gewesen. Die Prioritäten, wie die sich so im Leben verschieben und so, das ist einfach schon auch eine Frage von Erfahrung und Alter. Deshalb gucken wir mal, was dann in den nächsten 40 Jahren passiert.
0: Mit 40, da nimmst du es ein bisschen entspannter und vor allem, wie es halt kommt, oder? Das wäre Stichwort für alle, die ihn spontan noch wollen, schauen und hören gehen im Volkshaus Zürich. Tim Bensko live am Freitag in einer Woche, 22. Mai. Pegasus. Die Bieler Band, die gibt es gerade nicht mehr live gesehen. Das Kapitel ist vorläufig einmal abgeschlossen. Der Noah Beragut, Gesicht vor Band, ist sich gerade ein bisschen am Sammeln und Sortieren. Ohne Musik geht es aber nicht. Darum hat er sich für eine kleine

0: Solo-Tour entschlossen.
1: Ja, ja. Also für mich ist die Tour auch ein kleiner Test für mich selber. Wie fühlt sich das an? Wie fühlt sich jetzt an, meinen Namen zum Beispiel gesehen auf einem Plakat? Das ist auch noch nie passiert. Und die Musik, die ich jetzt neu auch am Schreiben und am Aufnehmen bin, wird teilweise auch gespielt auf dieser Tour. Und auch das wird für mich völlig etwas Neues sein. Also ich bin gespannt, wie die Leute darauf reagieren, weil es ist anders als Pegasus.
0: Ja, alles neu, alles ohne Bandkollegen. Der Noah Beregut riskiert es. Songbook-Tour heisst das Ganze. Ohne grossen Schnickschnack, alles reduziert und viel persönlicher. Nächste Gelegenheit für euch auch am 22. Mai, Freitagabend im Casino Theater Burgdorf.
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Bad Dreams, Teddy Swims. Jasmin Barbero ist die Nächste. Sie übernimmt gerade hier bei SRF 3. Ich bin Andreas Forster. Machen's gut. Stabein.

0: Ich würde sagen, carry on. In dem Mittwoch noch mit der Rinne. Wir schauen auf die Straße, SRF Verkehrsinfo von 14.32 Uhr in der Region Solothurn. Auf der A1 Richtung Bern zwischen Wangen an der Aare und Deitingen. Stau wegen eines Unfalls. Zudem Stau auf der A1 Richtung Zürich zwischen Kriegstetten und Önsingen. In der Region Zürich vor dem Gubristunnel Richtung St. Gallen ab Tietikon sowie ab Urdorf Süd. Dann in der Ostschweiz auf der A13 Richtung St. Margrethen zwischen Buchs und Sennwald. In der Region Basel auf der A2 Richtung Deutschland ab dem Schweizer Halle Tunnel. Und dann noch vor dem Gotthard-Nordportal ab Erstfeld 10 Kilometer Stau und rund anderthalb Stunden Wartezeit. Die Einfahrt Göschenen ist gesperrt. Als Alternativroute empfiehlt das Astra die A13 via San Bernardino.
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0: Aprilwetter im Mai. Steht auf SRF Meteo. Einmal Sonne, dann wieder dunkle Wolkenregen im Süden Gewitter. Nein, bis ein dabei. Das hat sich die Musikredaktion heute auch in der Tore geschrieben. Christina Aguilera. Cesar auf 3 Best Talent, Lost in Luna. Und der Klassiker von Midlove wartet auf uns. Wer jetzt hier Gewitter, Sonne oder Regen ist, das überlohne ich euch. Einen schönen Resttag zu wünschen, das übernehme ich.
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0: Success of the Best Talent vom letzten November, Lost in Luna. Sie sind herzig und ein dumm. Nein, eben nicht. Also da mit dem herzig stimmt, aber da mit dem dumm, sie eben nicht. Haben Sie letztes Jahr gesagt, in unserer SRF-Wissenssendung Einstein, wo es um Schwarmintelligenz von dir gegangen ist, könnt ihr übrigens immer noch schauen auf unserer Play-SRF-App. Und Katrin Höhnegger, Moderatorin von Einstein, sagt hier dazu.
1: Schafherden, die ja blöken halt so ein bisschen dahin, wie wir denken. Aber die reden eigentlich kaum mit Laut miteinander, sondern über Raum und Bewegung. Also ihre Sprache ist quasi Geometrie. Abstand, Winkel, Position, so verständigen sie sich. Und was oft als dummes oder dämliches Starren wirkt, was ich überhaupt nicht finde, aber das ist in Wahrheit hochkonzentriertes Beobachten, Leute. Schafe denken nicht weniger, sie denken einfach anders als wir.
0: Darum auch irgendwie logisch, dass Schafe auch Detektiv sein können. Einmal im Film Glenn Kill. Wo morgen in Kinos kommt. Schön vermittelt hier in einem Mordfall. Reden wir gleich nach der drinnen ausführlicher darüber mit unserem SRF-Filmemensch Eno Reins. Und schon vorweg, es lohnt sich zum Dranbleiben und ins Kino zu gehen, oder?
2: Natürlich kann er was. Er ist super, er ist spannend, er ist lustig und eigentlich auch ein guter Krimi.

0: Der Neust vom SRF 3 Bestsellende Dana, Blindsided.
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2: Die Nachrichten von SRF um 3 mit Patrick Walter. Wie viele Jahre können Atomkraftwerke in der Schweiz laufen und dabei auch rentabel bleiben? Bisher gingen die Schweizer Elektrizitätsunternehmen von rund 60 Jahren Betriebsdauer für ein Atomkraftwerk aus. Nun kommt ein neuer Bericht des Bundesrats zum Schluss. Auch eine Betriebsdauer von 80 Jahren sei sowohl technisch machbar als auch wirtschaftlich tragbar. Der Bericht bezieht sich auf die Kraftwerke Gösgen und Leibstadt. Der Bundesrat hatte ihn nach einer Motion aus dem Parlament in Auftrag gegeben. Der Bericht hält weiter fest, es würde sich voraussichtlich lohnen, die AKW für einen längeren Betrieb technisch nachzurüsten. Die Schweiz bekommt das Flugabwehrsystem Patriot von den USA noch später als gedacht. Die Beschaffung verzögere sich um 5 bis 7 Jahre, schreibt der Bundesrat. Bisher war von einer Verzögerung von 4 bis 5 Jahren die Rede gewesen. Ursprünglich war vorgesehen, dass das System 2027 und 2028 geliefert wird. Grund für die längere Verzögerung seien der Ukraine-Krieg und der Iran-Krieg. Dadurch werde die Beschaffung auch teurer als bisher angenommen. Wie viel teurer, das sagt der Bundesrat nicht. Man halte Zahlungen an die USA weiter zurück, bis Fragen zu Kosten und Lieferterminen geklärt seien. Zuvor hatten verschiedene Medien gemeldet, dass das Patriot-System doppelt so teuer werden könnte wie geplant. Noch in diesem Sommer will der Bundesrat entscheiden, wie es mit der Beschaffung des Patriot-Systems weitergehen soll. Drei Meldungen in Kürze, zuerst zur Fluggesellschaft Swiss. Wegen der Kriege im Nahen Osten fliegt die Swiss einzelne Ziele in der Region seit einigen Wochen nicht mehr an. Nun will sie wieder in die israelische Stadt Tel Aviv fliegen, und zwar ab dem 1. Juli. Das teilt die Fluggesellschaft mit. Bis im Herbst ausgesetzt bleiben hingegen Flüge nach Dubai und nach Beirut. US-Präsident Donald Trump ist in Peking angekommen. Dort wird er den chinesischen Präsidenten Xi Jinping treffen. Im Zentrum der Gespräche dürften die Handelsbeziehungen der beiden Länder stehen. Es ist das erste Mal seit fast 10 Jahren, dass ein US-Präsident China besucht. Im Iran ist die bekannte Menschenrechtsanwältin Nasrin Sotoudeh auf Kaution freigelassen worden, nach mehr als einem Monat in Haft. Das schreibt ihre Tochter auf Instagram. Die 62-jährige Sotoudeh gilt als eine der bekanntesten Anwältinnen im Iran. Sie wurde in den vergangenen Jahren immer wieder inhaftiert. Das Wetter. Heute hat es Sonne und Wolken, im Norden bei rund 16 Grad und es ist windig. Morgen wird es dann wechselhaft mit einigen Regenschauern bei nur noch 12 Grad. Das waren Nachrichten von Radio SRF, verantwortlich Adrian Huber.
0: SRF Verkehrsinfo von 15.03 Uhr in der Region Solothurn. Auf der A1 Richtung Bern zwischen Herkingen und Deitingen Stau wegen eines Unfalls. Zudem Stau auf der A1 Richtung Zürich zwischen Kriegstetten und Önsingen. In der Region Basel auf der A2 Richtung Deutschland ab Pratteln. In der Region Zürich vor dem Gubristunnel Richtung St. Gallen ab Tietikon sowie ab Urdorf Süd. Und vor dem Nordring Richtung Bern ab dem Brütiseller Kreuz. Dann in der Ostschweiz auf der A13 Richtung St. Margrethen zwischen Buchs und Wald, in der Zentralschweiz auf der A2 Richtung Gotthard zwischen Buchs und Beckenried und dann noch vor dem Gotthard Nordportal ab Amsteg 8 km Stau und rund 1 Stunde und 15 Minuten Wartezeit. Die Einfahrt Göschenen ist gesperrt. Als Alternativroute empfiehlt das Astra die A13 via San Bernardino.
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0: Der Petrus, der Schlitzohr, hat dunkel mir null Verständnis für lange Wochenende oder Auffahrtsbrücken. Darum suchen wir halt einfach nach Alternativen. Wenn es nichts wird mit Verrussen, schönes Wetter geniessen. Allenfalls ins Kino die Tage. Weder da guter Tipp von unserem Messeren Filmemensch von Schöf, die Detektiv sind. Klingt komisch, sehe aber sehr gut. Geht als nächstes.

0: Der neueste von Conor Gray, The Best, da auf SRF 3. Ja, statt vielleicht dann doch lieber. Und zwar im Kino. Das Auffahrtswochenende ist jetzt nicht mit schönstem Wetter gesegnet. Umso besser kommt morgen ein Film raus, der gute Laune macht. Glenkill heisst er. Es geht um Chef, der ihm einen Mordfall ermittelt. Genau richtig gehört. Chef, ein Detektiv. Basiert auf einem Bestseller, nicht animiert, sondern real verfilmt mit Stars wie Hugh Jackman oder Emma Thompson. SRF Filmemensch 101. Was für ein Verbrechen müsste die Chef da aufklären?
1: Ja, also um es vorwegzunehmen, es ist ja, dieser Film ist eigentlich wie so eine Agatha Christie-Verfilmung. Es gibt einen Mord, extrem viele Verdächtige. Also, da ist ein super Schäfer, der heißt George, der liebt seine Schafe, er schlachtet sie nicht, er kennt sie alle beim Namen. Abends liest er denen sogar Krimis vor, obwohl er gar nicht weiß, dass sie ihn verstehen. Und dann eines Nachts wird dann dieser super Schäfer umgebracht. Und weil der örtliche Polizist eher ein Trottel ist, beschließt dann das Shetland-Schaf Liddy selber den Mörder zu suchen. Und es gibt viele Verdächtige, den örtlichen Schlachter, einen anderen Schäfer und alle Erben.
2: Ich bin George, der Anwältin. Es geht um 30 Millionen Dollar. Wir haben unser Motiv. Die Erben im Testament sind immer die Verdächtigen.
1: Und nicht alle Schafe sind der Meinung, dass sie nun unbedingt den Mörder finden müssen.
3: Ihr denkt, ihr seid schlau genug, ein Verbrechen aufzuklären? Wisst ihr, wie Menschen Leute nennen, die zu dumm sind, einen eigenen Gedanken zu fassen? Schafe!
4: Ey, der redet von dir.
0: Für wer ist der Film etwas?
1: Natürlich für alle, die Schafe lieben. Ansonsten ist das für groß und klein. Diese Schafswelt ist wirklich total niedlich. Die Schafe, die alle schlechten Ereignisse immer vergessen. Dann ist es so, die Schafe glauben nicht, dass sie sterben, sondern später als Wolken.

0: Weiterleben. Und dann einer der großen Momente des Films ist, als die Schafe das erste Mal in ihrem Leben ihre Wiese verlassen müssen, um ins Dorf zu gehen, um da zu ermitteln. Und auf einmal stehen sie vor einer Straße, die haben sie noch nie vorher gesehen. Sie wissen nicht, wozu sie da ist und sie haben total Angst.
1: Moppe, was ist das?
2: Ich glaube, das ist eine Straße.
1: Woraus ist die gemacht?
2: Nicht aus Gras, das ist mal sicher.
3: Chef als Detektiv, wie findest du Glen Kill?
0: Nein, also ich gebe zu, ich bin bei Schafen total unkritisch. Mein Tier, deshalb ist es auch mein Film. Er ist lustig, er hat so Jü-Momente. Es gibt da so ein ganz kleines, niedliches Winterlamm. Alle anderen Schafe so halten Distanz zu ihm, weil dieses Schaf zur falschen Jahreszeit geboren ist. Aber es ist halt wirklich so total niedlich. Nein, also Schafe reingehen, lustig, unterhaltend. Ach.
3: Ach, Glen Kill, ein Schafskrimi. Heute schon vorgestellt und wie es weitergeht's?
4: Ein Schluss für heute. Das Rätselslösung gibt es erst morgen, wenn ich das Ende lese.
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0: Broccos und Ticino. Golden Vultures, Black and Blue. Bessere Verkehrsinfo vom 3:30 in der Region Solothurn auf der A1 Richtung Bern zwischen Herkingen und Deitingen, Stau wegen eines Unfalls. Zudem Stau auf der A1 Richtung Zürich zwischen Kriegstetten und Önsingen, in der Region Basel auf der A2 Richtung Deutschland ab Pratteln. Dann in der Region Zürich vor dem Gubristunnel Richtung St. Gallen ab Dietikon sowie ab Urdorf Süd und vor dem Nordring Richtung Bern ab dem Brütiseller Kreuz. Weiter in der Ostschweiz auf der A13 Richtung St. Margrethen zwischen Buchs und Zehnwald. Außerdem auf der A13 Richtung St. Margrethen ist die Ausfahrt Kreason wegen eines Pannenfahrzeugs gesperrt. Dann in der Zentralschweiz auf der A2 Richtung Gotthard Stau zwischen Buchs und Beckenried und noch vor dem Gotthard Nordportal ab Amsteg 7 km Stau und rund 1 Stunde und 15 Minuten Wartezeit. Die Einfahrt Göschenen ist gesperrt. Als Alternativroute empfiehlt das Astra die A13 via San Bernardino.
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0: Ich weiss nicht, wie es euch geht, aber wenn ich einmal mein Insta aufmache, ja, kann dann einmal schon ein bisschen länger gehen, mit hängen bleiben. Wenn ich Zeit habe, schwierig zum Weglegen, aber auch andere Folgen von Social Media und allgemein im Smartphone werden gerade überall diskutiert. Und seit einer Weile stehen auch Verbote zur Diskussion. Kein Social Media für unter 16-Jährige, wie zum Beispiel in Australien, oder kein Handy in der Schule. Guido Bergo aus der Digitalredaktion, du sagst, du hast eine bessere Idee.
2: Finde ich, ja. Ich hätte eigentlich eine pfannenfertige Lösung. Und zwar so, dass man statt einem Verbot regelmäßige Smartphone-Pause anstrebt. Und für das eigentlich also die bestehende Funktion auf Smartphones noch ein bisschen ausbaut. So, nämlich, dass Eltern können für die Geräte von ihren Kindern beliebige Zeitfenster für so Pause definieren. Zum Beispiel während der Schulzeit oder am Abend über die Nacht. Und in dieser Zeit können sie dann das Smartphone nur noch für einen Notfallanruf nutzen. Zum Beispiel aber sonst nichts. Kein Messenger, keine Games. Kein TikTok. Und die Schulen sagen den Eltern, dass sie das einrichten müssen und dann vielleicht auch noch gerade wie so, wie die Schule bestimmt, dass du keinen Zucker sollst ins Neune tun sollst, zum Beispiel.
0: Okay, das ist eine verbotene Pause. Warum du so sicher bist, dass das helfen würde, musst du noch ein bisschen verteidigen. Zuerst aber noch den Valentino Vivacci. Ja. Kelly Clarkson.

0: Riesenstimme. Sienna Spyro. Dion is Hilda auf SRF 3. Sechs das Verbot von Social Media für Kinder unter 16 oder das Verbot von Handys an der Schule. Aktuell sieht es ziemlich so aus, als würden es viele Leute nicht nur diskutieren, sondern auch befürworten. Guido Berger aus der Digitalredaktion. Du machst aber einen anderen Vorschlag. Regelmäßige Smartphone-Pause statt einem Verbot. Da musst du uns jetzt aber noch schnell verteidigen. Warum Pause statt Verbot?
1: Ja, zuerst mal ist es so, dass eigentlich ein Großteil so von den Experten und Expertinnen, die sich so mit Medienbildung oder Auswirkungen von Social Media auf Kinder befassen, die warnen eigentlich vor einem Schnellschuss. Die wiederholen immer wieder, dass so die vermuteten Wirkungen alles andere als klar beleidigt sind, dass Smartphones auch positiv genutzt werden, also dass man mit so einem groben Verbot auch könnte Kollateralschaden anrichten. Und darum würde so eine Pause eigentlich ein bisschen Druck aus dieser Diskussion rausnehmen, wenn es nicht um das Verbot geht. Außerdem würde finde ich, so den Fokus auf gesunden Umgang lehren setzen. Und wenn das ganze Smartphone gemeint ist für so eine Pause, dann werden da so schwierige Definitionsfragen umgangen. Oder was ist eigentlich Social Media? Das ist nicht so leicht, um das zu definieren. Und wenn es so um die Bereiche geht wie ständige Ablenkung oder Konzentrationsschwierigkeiten in der Schule oder zu wenig Schlaf, dann glaube ich, würde eben eine regelmäßige Pause schon locker lange, das zu entschärfen.
0: Du schlägst ja eine technische Lösung vor, wo also die Eltern für die Geräte von ihren Kindern zur Pause einstellen können, wo man dann das Smartphone nur für den Notfall brauchen könnte. Warum nicht einfach das Handy in der Schule einziehen? Fertig?
1: Das ist einfach täglicher Aufwand, oder? Und ich höre von, immer wieder von Lehrpersonen, dass die einfach keine Zeit haben, da ständig Handys einzusammeln und dann die nachher wieder zu verteilen und so. Und das wäre mit so einer technischen Lösung wäre es einfach besser, weil man die einmal einrichtet, die Pausen, und nachher ist es dann automatisch, dann muss niemand mehr jeden Tag etwas machen. Was ich auch gut fände, ist, wenn eben die Schule die Eltern einbezieht, also die Schule den Eltern sagt, dass sie das machen müssen und wie sie das machen müssen, weil es das eben auch unterstreichen würde, dass die Eltern und die Schule zusammenarbeiten müssen, da, oder dass das nicht einfach allein ein Job ist, wo irgendwie die Lehrerinnen und Lehrer irgendwie müssen erledigen müssen. Und wenn man diese Pausen eben beliebig definieren könnte, dann könnte man sie eben auch sehr flexibel an irgendeinen konkreten Alltag anpassen, zum Beispiel auch in den Familien oder nicht nur in der Schule, wenn man jetzt zum Beispiel möchte einen handyfreien Sonntagnachmittag etablieren zuhause. Und die Flexibilität fände ich eben auch sonst ganz wichtig, weil das in der Schweiz wahrscheinlich eh so wird sein, dass jeder Kanton oder vielleicht sogar jede Schule ein bisschen andere Regeln hat, die man dann irgendwie umsetzen muss.
0: Und dass man die Pause aber beliebig einstellen könnte, müssen die Hersteller von den Smartphones noch etwas machen? Also jetzt aktuell ging das noch nicht.
1: Das ist richtig so. Das ist eigentlich der einzige Haken von meiner coolen Lösung. Also bei Apple gibt es schon so eine Auszeit, aber die kann man eben nur über die Nacht einstellen und nicht noch eine zweite oder dritte Tag durch. Und bei Google, bei den Android-Geräten, gibt es immerhin so einen Schulmodus, aber auch eben einfach nur genau einen. Und das ist mir ein bisschen zu wenig flexibel. Ich fände es eben besser, wenn man nicht einfach ein oder zwei Auszeiten fix hätte, sondern wenn man eben beliebig viele könnte machen, zum Beispiel auch unter der Woche anders als am Wochenende. Und technisch ist das trivial. Also die Hersteller sind schon näher dran. Das wäre für die eine kleine Anpassung, das noch zu machen. Es wäre auch in ihrem Interesse, jetzt gerade so unter dem Druck von der aktuellen Verbotsdiskussion. Also es ist nicht sicher, dass die das machen, aber es ist auch nicht völlig unrealistisch und es würde ganz ohne ein neues Gesetz gehen.
0: Also dann weißt du jetzt, was du tun hast, oder? Dass Apple und Google da noch gut sagen.
1: Dann gehe ich das jetzt unter die Nase reiben und dann drücken wir die Daumen, dass sie das machen. Ja.
0: Das machen wir. Sehr gut. Und wenn es klappt und in ein paar Monaten das auf unserem Handy gibt, sagen wir Danke, Guido, aus der Digitalredaktion.

0: Aktuell von Tame Impala, Dracula. Und jetzt Update aus der Nachrichtenredaktion. 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
1: Die Nachrichten von SRF um 4 mit Patrick Walter. 80 Jahre Laufzeit für Atomkraftwerke in der Schweiz. Das würde sich auch finanziell lohnen, sagt der Bundesrat. Ein Zugbillett genauso einfach kaufen wie ein Flugticket, das will die EU bei internationalen Bahnreisen möglich machen. Das Wetter, heute gibt es Sonne und Wolken bei rund 16 Grad im Norden und Wind. Morgen wird es wechselhaft mit einigen Regenschauern bei noch 12 Grad. Wie viele Jahre können Atomkraftwerke in der Schweiz laufen und dabei auch rentabel bleiben? Mit dieser Frage beschäftigt sich ein neuer Bericht des Bundesrats. Die Details zusammengefasst von Silvia Staub.
2: Rund 60 Jahre Betriebsdauer für ein Atomkraftwerk, davon gingen die Schweizer Elektrizitätsunternehmen bisher aus. Und auch das Bundesamt für Energie ist bisher von dieser Lebensdauer ausgegangen. Jetzt macht der Bundesrat eine neue Ansage. Auch eine Betriebsdauer von 80 Jahren sei sowohl technisch machbar als auch wirtschaftlich tragbar. Zu diesem Schluss kommt ein neuer Bericht, der sich auf die Kraftwerke Gösgen und Leibstadt bezieht. Das Kraftwerk Gösgen ist seit fast 50 Jahren in Betrieb, Leibstadt seit gut 40 Jahren. Den Bericht hatte der Bundesrat nach einem Vorstoß aus dem Parlament in Auftrag gegeben. Der Bericht hält weiter fest, es würde sich voraussichtlich lohnen, die AKW für einen längeren Betrieb technisch nachzurüsten. Eine finanzielle Förderung des Langzeitbetriebs erachtet der Bundesrat derzeit als nicht notwendig.
1: Silvia Stapp. Eine Annahme der SVP-Initiative «Keine 10 Millionen Schweiz» würde die Schweiz viel Geld kosten. Zu diesem Schluss kommt eine Studie im Auftrag des Bundesrats. Eine Begrenzung der Bevölkerungszahl auf 10 Millionen hätte laut der Studie zwar entlastende Effekte, zum Beispiel beim Wohnungsmarkt, bei Infrastruktur und Umwelt sowie bei einzelnen Sozialleistungen. Die volkswirtschaftlichen und sozialpolitischen Kosten wären aber deutlich höher, beispielsweise bei der AHV oder im Gesundheitsbereich. Und die Steuereinnahmen würden sinken, so die Studie. Auch Probleme wie die demografische Alterung oder der Fachkräftemangel würden sich verschärfen. Bundesrat und Parlament lehnen die SVP-Initiative gegen eine 10 Millionen Schweiz ab. Die EU will Zugfahren attraktiver machen und den Ticketverkauf für internationale Bahnverbindungen radikal vereinfachen. Künftig soll europaweit gelten, eine Reise, ein Ticket. EU-Korrespondent Charles Liebe.
3: Europaweit Bahnreisen zu buchen soll so einfach sein wie ein Flugticket zu kaufen, verspricht Roberto Fitto, Vizepräsident der EU-Kommission.
4: Rail passengers deserve the same experience.
3: Bahnreisende sollen künftig die gleichen Privilegien genießen wie Vielflieger. Reiseziel suchen, Preise vergleichen, Ticket kaufen. In der App der Deutschen Bahn zum Beispiel sollen Bahnreisende ihre Fahrt von Berlin via Paris nach Barcelona buchen können. Wer will, könnte dasselbe Ticket aber auch auf irgendeiner anderen Buchungsplattform kaufen können. Über alle Optionen und Preise muss künftig transparent informiert werden, um von A nach B zu kommen, auch über Angebote der Konkurrenz.
4: Passengers should be able to buy that journey as a single ticket in one transaction.
3: Egal wohin die Reise gehe und mit welcher Bahngesellschaft, für eine Reise genüge künftig ein Ticket, so EU-Verkehrskommissar Apostolos Tsitsikostas. Mit diesem Ticket verbunden sind auch die Fahrgastrechte. Bei Verspätungen oder Ausfällen haben Reisende Anspruch auf Entschädigung. Das EU-Parlament und auch die EU-Mitgliedstaaten müssen dem Gesetzesvorschlag nun noch zustimmen.
1: Charles Liebherr hat berichtet. Ob auch die Schweiz Teil einer solchen EU-weiten Lösung wäre, ist offen. Die Schweiz habe aber ein großes Interesse daran, ein vereinfachtes Ticketsystem für den internationalen Bahnverkehr einzuführen, schreibt das Bundesamt für Verkehr auf Anfrage. Und die gesetzlichen Grundlagen dafür gäbe es. Zwei Meldungen in Kürze, zuerst zur Fluggesellschaft Swiss. Wegen der Kriege im Nahen Osten fliegt die Swiss einzelne Ziele in der Region seit einigen Wochen nicht mehr an. Nun will sie wieder in die israelische Stadt Tel Aviv fliegen, und zwar ab dem 1. Juli. Das teilt die Fluggesellschaft mit. Bis im Herbst ausgesetzt bleiben hingegen Flüge nach Dubai und nach Beirut. US-Präsident Donald Trump ist in Peking angekommen. Dort wird er den chinesischen Präsidenten Xi Jinping treffen. Im Zentrum der Gespräche dürften die Handelsbeziehungen der beiden Länder stehen. Es ist das erste Mal seit fast 10 Jahren, dass ein US-Präsident China besucht. Willkommen zu den Börsendaten von SIX. Der Swiss Market Index liegt im Moment bei 13.215 Punkten. Das ist ein Plus von 0,7%. Der Dow Jones Index in New York fällt um 0,4%. Ein Euro kostet zurzeit 91,61 und ein Dollar 78,21. Soweit die Meldungen.
0: Christoph Sieger ist von SRF Meteo. Es kuttet. Was hat das Wetter noch vor?
5: Ja, es schlägt schon wieder um. In der Nacht kommt es regnen und es kuttet noch etwas stärker auf die Nacht. Also der Sonnenschirm und die Schoren reinnehmen. Morgen ist es wechselhaft. Manchmal regnet es, manchmal gibt es trockene Phasen, dann auffällige, dann kommt es wieder regnen. Und 12 Grad gibt es dazu.
0: SRF Verkehrsinfo vom 5.4 in der Ostschweiz auf der A13 Richtung St. Margrethen ist die Ausfahrt Kriesson wegen eines Pannenfahrzeugs gesperrt. Zudem Stau auf der A13 Richtung St. Margrethen zwischen Buchs und Zinnwald in der Region Zürich vor dem Gubristunnel Richtung St. Gallen ab Dietikon sowie ab Uitikon und vor dem Nordring Richtung Bern ab dem Beutiseller Kreuz. Dann in der Region Solothurn auf der A1 Richtung Bern zwischen Gunsgen und Deitingen sowie in der Gegenrichtung zwischen Kriegstetten und Önsingen. Weiter in der Region Basel auf der A2 Richtung Deutschland ab Pratteln. In der Zentralschweiz auf der A2 Richtung Gotthard zwischen Buchs und Beckenried. Und dann noch vor dem Gotthard Nordportal ab Amsteg 6 km Stau und rund eine Stunde Wartezeit. Die Einfahrt Göschenen ist gesperrt.
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0: Der grösste Musikevent der Welt findet gerade in Wien statt. Da darf es in einer Stadt einmal drunter und drüber gehen. Es ist lauter wie sonst. Es hat Gefühl ganz Europa auf Platz. Wir fühlen mit unserem SRF-Ausland-Redaktor vor Ort mal den Puls. Und wir reden auch über die Sicherheit vor Ort. Bei der aktuellen Weltlage spielt nämlich bei einem Eurovision Song Contest als FBI eine Rolle. Inwiefern hören wir gerade das Nächste.

0: mit der Whitney Houston, richtig Mittwochnachmittag, wo es für den einen oder den anderen früher noch die Feierabend geben darf, hier auf SRF 3. Je nachdem, wo man gerade steht, ist es ein bisschen lauter, farbiger wie sonst. In Wien geht es. Da findet die Woche der Eurovision Song Contest statt. Gestern war der erste Halbfinale. Wie es war, könnt ihr in unserem Ticker auf srf3.ch nachlesen. Heute ist Pause. Es geht erst morgen weiter mit dem zweiten Halbfinale. Gute Gelegenheit, um da mal ein bisschen den Puls zu fühlen. Verbunden mit dem Peter Vögeli. Er ist SRF-Auslandsredaktor vor Ort in Wien. Du bist gerade vor dem ESC Village, vor dem Rathaus. Wie ist die Stimmung?
1: Ja genau, ich stehe hier auf der Stufe vom weltberühmten Burgtheater mit Blick auf das imposante Rathaus und dem ESC-Village. Man hört es ein bisschen im Hintergrund. Das Wetter ist schön, die Stimme ist gut. Es hat viele Leute, viel mehr als gestern Abend, wo es kalt war. Und insgesamt würde ich sagen, es ist jetzt nicht komplett überfüllt und ESC auf Schritt und Tritt, sondern Wien ist gross, Wien ist relaxed. Es hat Platz für alles zwischen aufgedreht und abgedreht. Und insofern passt jetzt der ESC ganz

0: gut da drin.
1: Trotzdem aber gefühlt ist wahrscheinlich die ganze Welt zu Gast zu Wien, wenn man dann am richtigen Ort steht. 35 Länder und ganz viele Fans. Der Hype um den ESC ist nur noch von einem grossen Superstar getoppt worden, oder?
0: Ich denke, vor zwei Jahren, als Texas Richter noch abgesagt wurde, ist wegen einer Terrordrohung, wo es dann Prozessionen von tränenüberströmten Fans gab. Das war eindeutig grösser gewesen und das hat dann Wien durchgeschüttelt und auch im Griff gehabt.
1: Du sprichst die Sicherheit an und auch wenn es beim ESC um Musik geht, die aktuelle Weltlage spielt bei so einem grossen Anlass trotzdem eine Rolle. Und darum arbeitet man beim ESC sogar mit dem FBI zusammen. Warum? Und nimmst du das jetzt wahr?
0: Es gibt eine Taskforce vom FBI in New York, die zusammenarbeitet mit der österreichischen Behörde. Und das ist natürlich nötig, weil ein Land wie Österreich oder überhaupt die westlichen Länder sind ja nicht in der Lage, die Sicherheitslage zu überblicken, was es da für mögliche Terrordrohungen gibt. Und ich finde, man sieht es auch vor Ort, also die Sicherheitsvorkehrungen sind ziemlich streng, auch in dem ESC-Village. Man kommt also, man kann nichts mitnehmen, um reinzukommen. Es ist ziemlich strikt, aber freundlich. In der Stadthalle hat es etwa 500 Polizisten. Und es gibt sogar einen Roboter, der Spot heisst, im Fall von Sprengstoffdrohungen. Und über mir habe ich vorher sogar eine Drohne gesehen.
1: Voilà, Drohne und der Spot. In dem Fall. Dankeschön, Peter Vögeli. Und morgen dann der zweite Halbfinale, wo dann hier über die Bühne geht.
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1: Mit dabei sind dann Veronika Vosaro. Jetzt mit Alice.

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0: 5 ist es. Jetzt gibt es kurz Nachrichten mit dem Patrick Walter.
1: Ein Atomkraftwerk kann in der Schweiz bis zu 80 Jahre betrieben werden. Das sei technisch machbar und auch wirtschaftlich rentabel. Das schreibt der Bundesrat in einem neuen Bericht. Darin heißt es, es würde sich voraussichtlich lohnen, die AKW für einen längeren Betrieb technisch nachzurüsten. Eine Annahme der SVP-Initiative «Keine 10 Millionen Schweiz» hätte für die Schweiz volkswirtschaftliche und sozialpolitische Kosten zur Folge. Zu diesem Schluss kommt eine Studie im Auftrag des Bundesrats. Beispielsweise würden die Steuereinnahmen sinken und Probleme wie der Fachkräftemangel würden sich verschärfen, so die Studie. Abgestimmt wird am 14. Juni. Die EU-Kommission will den Verkauf von Zugbilletten für internationale Bahnverbindungen deutlich vereinfachen. Künftig soll europaweit gelten, eine Reise, ein Ticket, egal durch welche EU-Länder und mit welcher Bahngesellschaft. Das EU-Parlament und die Mitgliedstaaten müssen dem Vorschlag noch zustimmen.
0: Im Sport geht es um 2000 glückliche St. Gallen Fans, Janik Breun.
2: Sie haben sich heute noch ein Ticket für das Cup-Finale zwischen dem FC St. Gallen und Stade Lausanne Uschi kaufen. Der Verband hat am Mittag nochmal 2000 Billets online rausgegeben. Nach nur 10 Minuten sind dann alle weg gewesen. Aber nochmal von vorne. St. Gallen hat fürs Finale am Sonntag in einer Woche über 12'000 Tickets an seine Fans dürfen geben. Letzten Samstag hat der Club beim Stadion die Billets dann verkauft. Aber nur am Menschen mit Saisonkarten. Viele Fans mussten dann ohne Tickets heimgehen. 2000 von ihnen haben sich dann aber eben heute noch mal eins kaufen. Nicht ganz so glücklich ist wahrscheinlich der Trainer der Frauen vom FC Basel. Domar Adlani und Basel trennen sich nach dieser Saison. Sie haben andere Ansichten für die Zukunft gehabt, heisst es im Schreiben.
0: Kommt es heute noch regnen? Christoph Sieger ist von SRF Meteo.
3: Ja. Am Nachmittagabend, wahrscheinlich erst so um die 8 Uhr, kommt der Regen über den Jura drüber und geht dann in der Nacht weiter Richtung Osten. Der Wind, der legt ziemlich zu, wird stark bis stürmisch in der Nacht. Und Zufahrtswetter wechselhaft, mal Sonne, mal wieder auf, mal wieder dicke Wolken, Platzregen, dann tut es wieder kurz auf und die Temperatur steigt auf 12 Grad.
0: Bessere Frühlingsinfo vom 2.30 Uhr in der Ostschweiz auf der A13 Richtung St. Margrethen ist die auf Sfahrt Kriessern wegen eines Pannenfahrzeugs gesperrt. Zu dem Stau auf der A1 Richtung St. Margrethen zwischen Winkeln und St. Fiden. In der Region Zürich auf dem Nordring Richtung St. Gallen ab Tietikon, folglich auf dem Westring ab Uitikon und vor dem Nordring Richtung Bern ab dem Brütiseller Kreuz. Weiter in der Region Solothurn auf der A1 Richtung Bern zwischen Herkingen und Deitingen, in der Gegenrichtung zwischen Kriegstetten und Önsingen. Dann in der Region Basel auf der A2 Richtung Deutschland ab Pratteln sowie auf der A2 und A3 Richtung Rheinfelden ebenfalls ab Pratteln. Und dann noch vor dem Gotthard-Nordportal ab Amsteg 6 km Stau und rund eine Stunde Wartezeit. Die Einfahrt Göschenen ist gesperrt. Als Alternativroute empfiehlt das Astra die R13 via San Bernardino.
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0: Ursprünglich aus Thun, der Civilian Versailles.
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0: Es wäre immer schon praktisch, oder? Gerade so für die Ferien, wenn man eine Reise mit dem Zug plant ins Ausland, zum Beispiel über Frankreich nach Spanien, wenn ein Billett lange. Ist am Stand jetzt nicht möglich, weil die verschiedenen Länder respektive ihre Bankgesellschaften arbeiten noch kaum zusammen. Das soll jetzt aber ändern. Die EU will nämlich, dass alle Zugunternehmen auch von anderen Ländern ein Billett verkaufen. Das heisst, bald sollte man mit einem Klick gerade eine Zugreise quer durch Europa können kaufen. Wie es weitergeht mit dem Vorschlag, hören wir um 5 Uhr dann im Info 3.
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0: Christoph Sieger ist von SRF Meteo. Müsste denn gerade eigentlich genau jetzt sein, da, wo Auffahrt ist, die Eisheiligen, wir sind mit drin.
3: Ja, aber wobei, die Eisheiligen sind eigentlich nicht schuld. Die Auffahrt ist schuld.
0: Ah, voilà.
3: Die Eisheiligen sind immer zur gleichen Zeit im Mai. Und die Auffahrt ist halt variabel. Ja, nur item. In der Nacht kommt jetzt der Regen rein. Es kautet auch schon jetzt recht kräftig. Und in der Nacht wird es stark, zum Teil stürmisch auf den Hügel oben. Und morgen ein wechselhafter Auffahrtstag. Regenzonen ziehen übers Land. Dann trocknet es wieder. Am Nachmittag gibt es sogar ein paar sonnige Phasen. Aber auch wieder ein paar Platzregen. Der Wind lädt morgen am Nachmittag aber immerhin ein bisschen nach. Und die Temperatur morgen 12 Grad.
0: Also die Auffahrt können wir nicht mehr schieben, darum frage ich jetzt einfach, wann sind es denn vorbei, die Eisheiligen?
3: Ja, am Freitag ist der letzte Tag, die kalte Sophie von den Eisheiligen, dann sind die Geschichte von diesem Jahr. Bis am Samstag bleibt es aber doch noch wechselhaft, immer noch viel Wolken, manchmal Regen, manchmal trocken. Im Süden tut es immerhin schon mal auf am Samstag und dann am Sonntag klappt es endlich auch im Norden, dann kommt die Sonne wieder besser raus und die Temperatur am Sonntag 14 Grad.

0: Musik aus dem Gala, Joy Marlene, hier auf SRF 3. Es geht noch genau etwa gut 48 Stunden und dann startet die Schweiz in die Eishockey-Heim-WM. Heute sind Spieler in Zürich eingeguckt und da bleiben sie jetzt hoffentlich bis zum Finale. Und ja, Heim-WM ist immer etwas sehr Spezielles. Für ein paar ist die Heim-WM aber nicht viel etwas Spezielles, nämlich für Zürcher. In der Schweizer Nazi, Reto Wittmer, du hast mit ein paar noch von ihnen geredet. Ich stelle mir das schon noch ein bisschen außergewöhnlich vor.
1: Ja, die Schweizer die schlafen ab heute im Hotel in Zürich und hätten zum Teil eben fast gleich weit bis heim zu. Einer davon ist der Dennis Malgin, der mir schon ein bisschen von einem speziellen Gefühl erzählt hat heute.
2: Ich bin zuhause eigentlich, ja. Und es fühlt sich ein bisschen komisch an, dass ich jetzt hier im Hotel bin oder nicht zuhause irgendwie momentan, aber sonst alles familiär, ja.
1: Sehr vertraut ist die Umgebung um das Stadion herum und eben auch um das Hotel und Pio Sutter. Er spielt den Winter zu Amerika, im Sommer ist er aber zu Zürich, gut 5 Minuten vom Stadion entfernt. Darum ist er heute wirklich ein lustiges Bild mit dem Velo beim Hotel zu suchen gefahren. Und gleich, ja, neben gross heige ging er dann schon nicht.
3: Ja, wir schauen vom Programm her, aber wird schon da sein. Vielleicht mal am Nachmittag schnell heim. Sicher ein paar Sachen habe ich schon vergessen. Also muss ich noch mal kurz zurück ein paar Sachen holen. Aber nein, sonst werden wir da sein. Ja. Ja,
1: aber das Gefühl war bei allen Zürchern ein bisschen speziell gewesen. Eben nicht heim zu gehen, sondern ins Hotel.
0: Und es gibt ja sehr gute Gründe, dass nicht jeder ein bisschen machen oder was er will und ab und zu einfach heim gehen schlafen.
1: Ja, natürlich. Es geht um das Teamleben, um einen Teamzusammenhalt, um ein Kit, wie man so schön sagt. Mit dieser Lagerstimmung steigt der Zusammenhalt einfach. Das ist klar. Und das hat die Schweiz in den letzten Jahren eben so erfolgreich gemacht. Darum hat mir der Verteidiger, der Christian Marti, gesagt.
4: Ich glaube eben, wenn jetzt da jedes Gefühl hat, dann müssen wir jetzt nochmal heimsäckeln und dort noch ein bisschen und da und dann ja, bis morgen Morgen und dann eben wahrscheinlich noch in den Verkehr kommt und dann ist es einfach ein Kit und so ist das viel, viel entspannter, viel professioneller auch.
1: Und ja, vor allem wachsen wir eben als Team noch viel mehr zusammen, als wenn jeder ein bisschen für sich schaut. Macht irgendwie auch Sinn.
0: Eine Heim-WM ist ja aber auch sicher ein Stück stressiger, weil viele aus dem Umfeld noch irgendetwas vom Spieler wollen.
1: So ist es, genau. Ich habe über das mit dem Zürcher Dean Kukan geredet. Und er wohnt etwa eine Viertelstunde vom Stadion entfernt. Bei ihm sind es vor allem Tickets, die ihm noch ein bisschen Kummer machen.
5: Ja, das ist momentan sicher so ein bisschen der meiste Stress, den ich noch habe. Da ein bisschen Tickets organisieren, dort schreibt noch einer, da noch einer. Aber ja, ich hoffe, ich kann das jetzt in den nächsten paar Tagen organisieren, dass ich mich dann aufs Hockey fokussieren kann.
1: Ja, das wird sicher irgendwie funktionieren. Es ist ja nicht so, dass die Spieler die Situation vom Club her nicht kennen. Aber es ist definitiv so, dass an dieser WM für die Schweiz ein bisschen mehr los ist, als wenn sie irgendwo 2-3 Flugstunden entfernt wäre.
0: Wie sich die Schweizer denn mit dieser speziellen Situation schlönt, zeigt sich dann am Freitagabend, wenn um 20.08 Uhr das erste WM-Spiel gegen die USA auf dem Programm steht.

0: Lady Gaga. Hold my hands. Wir schauen auf die Straße, SRF Verkehrsinfo in der Ostschweiz. Auf der A13 Richtung St. Margrethen ist die Ausfahrt Kriessern wieder offen und auf der A1 Richtung St. Margrethen Stau zwischen Winkeln und St. Fidden. Am Zürichsee auf der A3 Richtung Chur zwischen Pfäffikon und Lachen Stau wegen eines Unfalls auf dem Überholstreifen. Zu dem Stau in der Region Zürich auf dem Nordring Richtung St. Gallen ab Tietikon, folglich auf dem Westring ab Uitikon und vor dem Nordring Richtung Bern ab dem Brütiseller Kreuz. Dann weiter im Aargau auf der A1 Richtung Bern zwischen Dietikon und Bierfeld. In der Region Solothurn auf der A1 Richtung Bern zwischen Herkingen und Wangen an der Aare und in der Gegenrichtung zwischen Kriegstetten und Önsingen. Dann in der Region Basel auf der A2 Richtung Deutschland ab Pratteln sowie auf der A2 und A3 Richtung Rheinfelden ab Hagnau und in der Zentralschweiz auf der A14.
1: Die Betriebsdauer soll verlängert werden. 80 statt wie bisher angenommen 60 Jahre sollen die Schweizer AKWs laufen dürfen. Das sagt ein neuer Bericht des Bundesrates. Wir haben die Reaktionen darauf. Dann mit nur einem Billett quer durch Europa. Das soll künftig möglich sein. Die EU will internationale Zugreisen vereinfachen. Und Donald Trump ist auf Staatsbesuch in China. Worum es bei diesem Treffen geht, klären wir im Info 3. Mein Name ist Katrin Hiss. Seit längerem diskutiert die Politik über eine Laufzeitverlängerung für die Kernkraftwerke Gösgen und Leibstadt. Heute nun ist der Bundesrat zum Schluss gekommen, 80 Jahre, das ist machbar. Und vor allem, das ist rentabel, auch ohne Staatshilfe. Ein Fazit, das nicht alle freut. Aus dem Bundeshaus Dominik Mayer.
2: Gösgen und Leibstadt 80 Jahre lang laufen lassen, das kommt zwar teuer. Rund 2 Milliarden Franken müssten die Betreiber investieren in die beiden Kernkraftwerke. Aber es sei möglich, es sei wünschbar, Stichwort sichere Stromversorgung im Winter, und es sei auch rentabel. Zu diesem Schluss kommt der Bundesrat, gestützt auf eine Studie. Staatshilfe brauche es nicht, sagt Benoit Reva, der Direktor des Bundesamts für Energie.
3: Also man sieht aus dieser Studie, dass für den Langzeitbetrieb der Kernkraftwerke bis zu einer Betriebsdauer von 80 Jahren keine besonderen staatlichen Unterstützungsmaßnahmen erforderlich sind.
2: Den Stromkonzern Axpo dürfte das überhaupt nicht freuen. Die Axpo betreibt das Kernkraftwerk Leibstadt. Sie hält einen Langzeitbetrieb für unbedingt nötig und sie hat vor wenigen Wochen erst Staatshilfe verlangt. Ein längerer Betrieb von Gösgen und Leibstadt sei zwar ein vergleichbar kostengünstiger Weg, um gerade im Winter die Stromversorgung zu sichern, schrieb die Axpo damals, Zitat:
4: Gleichwohl ist davon auszugehen, dass auch der Langzeitbetrieb wegen der erforderlichen Investitionen in die Nachrüstung ohne staatliche Unterstützung voraussichtlich nicht wirtschaftlich realisiert werden kann.
2: Aktuell übrigens will sich die Axpo nicht äußern zum Fazit des Bundesrats. Grundsätzlich aber will die AKW-Betreiberin Axpo Staatshilfe, der Bundesrat nicht. Was nun? Thierry Burkhardt hat die Debatte mit einem Vorstoß im Parlament ins Rollen gebracht. Der FDP-Ständerat will Gösgen und Leibstadt unbedingt länger laufen lassen und er hat für die Geldforderung der Axpo durchaus Verständnis.
5: Die Axpo rechnet natürlich auch, dass sie noch weitere Investitionen tätigen muss. Entsprechend sind das dann doch sehr erhebliche Investitionen. Insofern werden wir nicht darum herumkommen, dass wir einen Kompromiss erzielen können.
2: Im Parlament sind alle bürgerlichen Parteien grundsätzlich für längere Laufzeiten. Kritisch sind SP, Grüne und Umweltverbände wie die Schweizerische Energiestiftung. Für deren Geschäftsführer Nils Epprecht zeigt die Uneinigkeit zwischen Axpo und Bundesrat, wie unsicher die Atomperspektiven seien.
6: Uns zeigt es vor allem, dass die Kostenunsicherheiten für diese Technologie sehr groß ist und dass wir eben deshalb besser, je früher wir auf Erneuerbare setzen, umso günstiger kommen.
2: Die Zeit drängt. In den nächsten 3 bis 8 Jahren müssen sich die AKW-Betreiber festlegen, ob sie über die bisher geplanten 60 Jahre hinausgehen wollen. FDP-Ständerat Burkhardt will die Geldfrage jetzt im Parlament diskutieren. Eines scheint klar, die Finanzen dürften entscheidend sein.
1: Zu weiteren Meldungen aus dem Bundeshaus. Die USA liefern das Flugabwehrsystem Patriot noch später in die Schweiz als gedacht. Patrick Walter.
7: Die Beschaffung verzögere sich um 5 bis 7 Jahre, schreibt der Bundesrat. Bisher war von einer Verzögerung von 4 bis 5 Jahren die Rede gewesen. Und ursprünglich war vorgesehen, dass das System 2027 und 2028 geliefert wird. Grund für die Verzögerung seien der Ukraine-Krieg und der Iran-Krieg. Dadurch werde die Beschaffung auch teurer als bisher angenommen. Wie viel teurer, das sagt der Bundesrat nicht. Man halte Zahlungen an die USA weiter zurück, bis Fragen zu Kosten und Lieferterminen geklärt seien. Eine Annahme der SVP-Initiative «Keine 10 Millionen Schweiz» hätte für die Schweiz hohe volkswirtschaftliche und sozialpolitische Kosten zur Folge. Zu diesem Schluss kommt eine Studie im Auftrag des Bundesrats. Eine Begrenzung der Bevölkerungszahl auf 10 Millionen hätte laut der Studie zwar entlastende Effekte, zum Beispiel beim Wohnungsmarkt, bei Infrastruktur und Umwelt sowie bei einzelnen Sozialleistungen. Die Kosten wären aber deutlich höher, beispielsweise bei der AHV oder im Gesundheitsbereich, so die Studie. Auch Probleme wie die demografische Alterung oder der Fachkräftemangel würden sich verschärfen. Abgestimmt wird am 14. Juni.
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1: Ich will zum Beispiel von Bern über Hamburg nach Kopenhagen mit dem Zug reisen. Ein Ticket für so eine internationale Strecke zu kaufen, ist heute oft kompliziert. Deshalb hat die EU-Kommission ein Paket von Gesetzesänderungen vorgestellt. Ziel ist es, grenzüberschreitende Bahnreisen in Europa künftig mit nur einem Klick und bei nur einer Anbieterin buchen zu können. Also eine Reise, ein Ticket. Auch die Schweiz möchte dabei mitmachen. EU-Korrespondent Charles Liebherr.
9: Europaweit Bahnreisen zu buchen soll so einfach sein, wie ein Flugticket zu kaufen, verspricht Roberto Fitto, Vizepräsident der EU-Kommission. Reiseziel suchen, Preise vergleichen, Ticket kaufen.
10: Rail passengers deserve the same experience.
9: Bahnreisende sollen künftig die gleichen Annehmlichkeiten genießen wie Vielflieger. Auch die Schweiz habe ein großes Interesse daran, so ein vereinfachtes Ticketsystem für den internationalen Bahnverkehr einzuführen, schreibt das Bundesamt für Verkehr auf Anfrage. Die gesetzlichen Grundlagen hierfür seien sogar bereits geschaffen worden. Gute Aussichten also, dereinst auch in der SBB-App eine Zugsfahrt von Bern-Bümplitz bis nach Skandinavien buchen zu können, via Basel mit Anschlussverbindung mit der Deutschen Bahn nach Hamburg, dann weiter mit der dänischen DSB bis nach Kopenhagen. Eine Reise, ein Ticket. Wer will, soll dasselbe Ticket aber auch bei der französischen SNCF oder auf einer privaten Buchungsplattform kaufen können. Reisende müssten über alle Optionen und Preise transparent informiert werden, um von A nach B zu kommen, auch über Angebote der Konkurrenz, so EU-Verkehrskommissar Apostolos Tsitsikostas.
11: Passengers should be able to buy that journey as a single ticket in one transaction.
9: Egal wohin die Reise gehe und mit welcher Bahngesellschaft, für eine Reise genüge künftig ein Ticket. Mit so einem Ticket verbunden sind auch alle Fahrgastrechte. Hat ein Zug Verspätung und Reisende verpassen deshalb im Ausland ihren Anschluss, sollen sie künftig ein Recht darauf haben, ohne zusätzliche Kosten auf anderem Weg an ihr Ziel zu kommen, also zum Beispiel mit einem anderen Zug einer anderen Bahngesellschaft. Sie hätten künftig, wenn nötig, auch Anspruch auf Mahlzeiten und Übernachtung. Bisher mussten Reisende bei grenzüberschreitenden Reisen meist mehrere Tickets bei verschiedenen Bahngesellschaften kaufen. Entfällt ein Anschluss, entfällt aktuell auch der Anspruch, einfach den nächsten Zug zum Endziel zu nehmen. Entschädigungen bei großen Verspätungen sind in der Regel auf den ersten Zug einer längeren Reise beschränkt. Das EU-Parlament und die Mehrheit der EU-Mitgliedstaaten müssen nun der kleinen Revolution beim Kauf von internationalen Zugtickets noch zustimmen.
1: US-Präsident Donald Trump ist heute Nachmittag in Peking gelandet. Dort wird er mit dem chinesischen Präsidenten Xi Jinping zusammenkommen. Es ist ein mit Spannung erwartetes Treffen. Einen bilateralen Austausch auf dieser Ebene hat es zwischen den beiden Ländern seit fast 10 Jahren nicht mehr gegeben. China-Korrespondent Samuel Emch, was erhofft sich China von diesem Treffen?
12: In Peking sind die erwarteten Ergebnisse sehr gering. Die Vorbereitungen seien nicht nach den Vorstellungen verlaufen. Peking vor allem zwei Ziele verfolgen. Erstens, dass der fragile Friedenshandelskonflikt mit den USA verlängert wird. Nach den vergangenen Jahren mit gegenseitigen 100%.
1: Diese Verbindung ist relativ instabil. Ich denke, wir versuchen es später noch einmal und geben zuerst eine Frage weiter an unseren USA-Korrespondenten Andrea Christen. Welche Ziele verfolgen die USA in Peking?
13: Ja, was Kollege Samuel M. hier versuchte zu sagen, war, dass im Handelskrieg zwischen den USA und China eine Art Waffenruhe herrscht und den USA, und ich vermute auch China, geht es darum, diese Waffenruhe in diesem Handelskrieg weiterzuführen, die Handelsbeziehungen zu stabilisieren. Man rechnet nicht mit einem großen Wurf an diesem Gipfel. Man erhofft sich von US-Seite wohl kurzfristige Erfolge, die Trump dann verkaufen kann, dass die Chinesen versprechen, Sojabohnen aus den USA zu kaufen oder Boeing-Flugzeuge zu kaufen. Es ist die Rede von einem gemeinsamen Handelsrat, einem Board of Trade. Vielleicht wird über den Wettlauf in der künstlichen Intelligenz gesprochen. Trump erhofft sich sicher auch pompöse Fernsehbilder zusammen mit Xi Jinping, den er, wie auch andere Autokraten, zu bewundern scheint. Über all dem schwebt der Iran-Krieg, aus dem Trump bis jetzt keinen Ausweg gefunden hat. Trump sagt, er brauche von Xi keine Hilfe, aber es ist mehr als denkbar, dass die USA die Chinesen, also die größten Abnehmer von iranischem Öl mit engen Verbindungen zu Iran, dann eben doch bitten werden, bei der Beendigung dieses Krieges zu helfen.
1: Damit nochmal nach Shanghai zu Samuel Emch. Was ist Ihre Einschätzung? Wie wahrscheinlich ist es, dass China tatsächlich etwas macht bezüglich Iran?
14: Also China war bereits diplomatisch aktiv und forderte auch beim Besuch des iranischen Außenministers jüngst, dass Schiffe die Straße von Hormuz passieren können. Wenn Trump China nun um weitere Hilfe bittet, unterstreicht dies die globale Rolle, die China inzwischen für sich beansprucht. Allerdings ist kaum vorstellbar, dass Xi Jinping weitergehende konkrete Zusagen machen wird im Hinblick auf den Iran-Krieg. Aus Sicht Pekings ist der Konflikt im Nahen Osten in erster Linie eine US

0: bleibt vorerst, ob die Genfer Regierung Kundgebungen gegen den G7-Gipfel bewilligt. Die Fluggesellschaft Swiss fliegt wegen der Kriege im Nahen Osten einzelne Ziele in der Region seit Wochen nicht mehr an. Nun will sie laut einer Mitteilung wieder in die israelische Stadt Tel Aviv fliegen, und zwar ab dem 1. Juli. Bis im Herbst ausgesetzt bleiben hingegen Flüge nach Dubai in den Vereinigten Arabischen Emiraten und Beirut im Libanon. Dann zu den Börsendaten von SIX. Der Swiss Market Index liegt im Moment bei 13.206 Punkten plus 0,7%. Der Euro wird zu 91,66 gehandelt und der Dollar zu 78,24. Bleibt noch der Blick aufs Wetter. Morgen gibt es einen Wechsel aus etwas Sonne, vielen Wolken und einigen Schauern. Im Norden bei rund 12 Grad und mit Wind. Im Süden gibt es dann 16 Grad.
1: Das war Info 3, online zu finden auf srf.ch/audio. Im Studio waren Patrick Walter und Katrin Hiss.
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3: Heute Morgen hat mir unsere Morgencrew gesagt, musst hören, wunderschön sind sie danach gehört. Habe ich gehört, habe ich gefunden, wow, das Duett, das wegblasen. Ich darf noch nicht zu viel verraten, sonst würde ich. Aber hören tun wir es gerade nach dem Damiano David und Sheet 7.

0: Wenn zwei sich finden, immer schön, oder? Und wenn es dann auch noch gut tönt, noch schöner. Den Song kennen wir, Fallen von Alicia Keys. Aber irgendetwas ist anders. Da ist eine zweite Stimme bei dem Duett in der Finalsendung von der Talentshow American Idol. Und vielleicht, wenn ihr das gehört, wird Alicia Keys hier auch könnt. Dre, niemand anders wie sie da. Klar, es ist die im Moment grösste Soul-Sängerin, die da völlig überraschend auf die Bühne kommt, wo Alicia Keys am Klavier ihren Welthit anspielt. Barfuß wie immer, nonchalant, mit dem Mikrofonkabel über der Schulter steigt sie in den Song ein. Ein Riesenduett von zwei riesen Soul-Stimmen. Muss man gehört haben, muss man gesehen haben. Den ganzen Auftritt gibt es nur auf YouTube. Und nach dem Song geht nochmal einen schönen Moment. Da erzählt Ray, dass ihr erstes Album, das sie je gekauft hat, ein Alicia Keys-Album war. The Diary of Alicia Keys.
1: This is my hero. Can I say this? My first album I ever bought, I went to a shop called Asda in South London and I bought your album, Diary of Alicia Keys. And I was a kid reading through your pages in the book, listening to all your songs, just in love. So this is an honor for me to be singing with one of my idols.
2: Thank you.
0: Es ist eine Ehre, um hier mit ihrem Idol, der Alicia Keys, zu singen. Und uns ist es eine Ehre, dürfen wir hier auch ein bisschen dabei sein. Da ist Alicia Keys zusammen mit der Ray. Ein Duettmoment für die Ewigkeit. Fallen.

0: Boah! Da haben sie gekämpft um die Stehplätze, meine Unterarmhörli. Da ist ein Kiss zusammen mit der Ray. Ein Riesenduett. Gestern gespielt am Auftritt bei American Idol. Unsere nächste Künstlerin ist noch nicht ganz so gross. Aber was nicht ist, kann noch werden und sie ist auf dem besten Weg dazu.
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0: drüber, es sollen Teile in Elister. Halb sechs ist es und jetzt gibt es Kurznachrichten mit dem Patrick Walter.
1: Ein Atomkraftwerk kann in der Schweiz bis zu 80 Jahre betrieben werden. Das sei technisch machbar und auch wirtschaftlich rentabel. Das schreibt der Bundesrat in einem neuen Bericht. Darin heißt es, es würde sich voraussichtlich lohnen, die AKW für einen längeren Betrieb technisch nachzurüsten. Der Kanton Genf wappnet sich für den G7-Gipfel in Évian-les-Bains auf der französischen Seite des Genfersees. Die Genfer Regierung hat die Bevölkerung auf Grenzschließungen vorbereitet. Bei den offenen Zöllen werde es systematische Personenkontrollen geben. Und Kontrollen gibt es auch in grenzüberschreitenden S-Bahn-Zügen. Die EU-Kommission will den Verkauf von Zugbilleten für internationale Bahnverbindungen deutlich vereinfachen. Künftig soll europaweit gelten, eine Reise, ein Ticket, egal durch welche EU-Länder und mit welcher Bahngesellschaft. Das EU-Parlament und die Mitgliedstaaten müssen dem Vorschlag noch zustimmen.
0: Die einen haben zu wenig davon, die anderen verschenken es. Janik Boy vom Sport.
2: Zu wenig hat der FC St. Gallen. Zu wenig Tickets für das Cup-Finale gegen Stade Lausanne-Uschi am Sonntag in einer Woche. Letzten Samstag hat St. Gallen ja schon über 12'000 Tickets an Fans mit Saisonkarten verkauft. Und heute haben sich nochmal 2'000 Fans, mehrheitlich von St. Gallen, online ein Ticket können kaufen. Anders sieht es beim Gegner Stade Lausanne-Uschi aus der zweithöchsten Liga der Challenge League aus. Lausanne-Uschi verschenkt zusammen mit einem Sponsor 4'000 Tickets an Kinder und Jugendliche. Wie ein Geschenk dürfte sich auch das anfühlen, was am Schauspieler Christo Fernandes passiert ist. Er hat in der Serie Ted Lasso einen Fußballprofi gespielt und wird jetzt einem richtigen Leben einen. Er hat in den USA einen Profivertrag unterschrieben. Das sei immer sein Traum gewesen, steht in der Medienmitteilung vom Club.
0: Was viele dürfte interessieren, Christoph Sigrist von SRF Meteo, was macht das Wetter auf?
3: Ein Wort wechselhaft, schon in der Nacht tut es zu. Es kautet auch recht stark und es kommt regnen. Und morgen dann so ein Auf und Ab, mal kommt es regnen, dann ist es wieder trocken, gibt sogar sonnige Phasen, dann gibt es wieder einen Platzregen und das alles bei etwa 12 Grad.
0: SRF Verkehrsinfo vom 2 über halb 6 am Zürichsee auf der A3 Richtung Chur zwischen Wollerau und Lachen. Stau wegen eines Unfalls auf dem Überholstreifen. Zu dem Stau in der Ostschweiz. Auf der A1 Richtung St. Margrethen zwischen Winkeln und St. Fiden. In der Region Schaffhausen auf der A4 Richtung Schaffhausen ab Benken. Dann in der Region Zürich auf dem Nordring Richtung St. Gallen ab Dietikon. Folglich auf dem Westring ab Uitikon. Und vor dem Nordring Richtung Bern ab dem Brütiseller Kreuz. Dann weiter im Aargau auf der A1 Richtung Bern zwischen Dietikon und Aarau Ost. In der Region Solothurn auf der A1 Richtung Bern zwischen Gunsgen und Wangen an der Aare. Und in der Gegenrichtung zwischen Kriegstetten und Bünsingen. In der Region Basel auf der A2 Richtung Deutschland ab Pratteln. Sowie auf der A2 und A3 Richtung Rheinfelden ab Hagnau. Und in der Zentralschweiz auf der A14 Richtung Luzern ab Gisikon Roth. Dann vor dem Gotthard-Nordportal ab Erstfeld 9 km Stau und rund 1,5 Stunden Wartezeit. Die Einfahrt Göschenen ist gesperrt. Als Alternativroute empfiehlt das Astra die A13 via San Bernardino.
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0: 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Ein Verlust von fast 1 Milliarde Euro. Das hat die Porsche bekannt gegeben. Das sind leuchtend rote Zahlen und das geht auch an der Schweiz nicht einfach so vorbei. Die Wirtschaft rollt uns auf und schätzt ab, was das für uns bedeutet. Gerne als nächstes.
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0: Typisch Berner Oberland, oder? Country Folk. Wie es also tönt? Nicht wirklich. Untypisch und toll von der Maya Glor. Forget you.
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0: Porsche und Volkswagen. Beides Automarken, die man gut kennt. Und beides Marken, die es gerade nicht so gut läuft. Porsche ist an VW beteiligt und tief in den roten Zahlen hat heute einen Verlust von fast 1 Milliarde Euro bekannt gegeben. Und es hagelt auch sonst schlechte Nachrichten aus der deutschen Autoindustrie. In den nächsten 10 Jahren sollen über 200'000 Arbeitsplätze verloren gehen. Das geht auch an der Schweiz nicht spurlos vorbei. Gehen wir aber rein noch. Zuerst zu Porsche und Volkswagen. Nachgefragt beim Pascal Lago von der SRF Wirtschaftsredaktion. Wieso hat Porsche mit Volkswagen einen Milliardenverlust gemacht?
2: Es gibt eigentlich drei Hauptgründe. Also erstens schwächelt der Markt in China, zweitens belastet die US-Zölle das Geschäft und drittens haben die Automarken Mühe beim Trend mit der Elektromobilität mitzuhalten. Sie kommen nicht nach, vor allem gegen Konkurrenz aus China und darum hat es die fast 1 Milliarde Euro Verlust von der Porsche Holding, die an VW beteiligt ist.
0: Kannst du das noch rasch schnell erklären? Also wie genau gehört Porsche und VW zusammen?
2: Es ist kompliziert. Also Porsche ist eine Holding und als Beteiligungsgesellschaft an VW beteiligt. Und VW selber besitzt die Automarken Porsche und VW. Und auch andere Marken gehören zu VW, zum Beispiel Audi und Skoda. VW ist vor allem mit den Marken Porsche und VW selber in der Krise. Und das schlägt dann sozusagen aufs Unternehmen durch, wo über all dem steht, die Porsche Holding.
0: Jetzt sind ja nicht nur VW und Porsche im Seich, sondern die ganze deutsche Autoindustrie. Es geht um 100'000 Arbeitsplätze.
2: Und die stehen auf dem Spiel. Zufälligerweise hat gerade heute der Deutsche Automobilverband kommuniziert, dass in den nächsten 10 Jahren bis zu 225'000 Stellen verloren gehen können. Das sind 10'000 mehr, als man bis jetzt angenommen hat.
0: Jetzt gibt es auch viele Schweizer Unternehmen, die von der deutschen Autoindustrie abhängig sind. Kann man schon abschätzen, was das heisst?
2: Da sind sicher auch Schweizer Aufträge betroffen. Es gibt in der Schweiz ja viele Zuliefererbetriebe für die deutsche Autoindustrie, zum Beispiel Dettwiller, die Dichtungen und Gummi- und Kunststoffkomponenten liefert, und Bühler, die Maschinen herstellt, um dann Druckgüsse von einzelnen Autoteilen aus Aluminium, oder auch die Comax, die verschiedene Kabel macht, die sie Auto braucht. Aber ob und wie viele Schweizer Arbeitsplätze betroffen sind, werden von dieser Krise in Deutschland, ist schwierig zu sagen. Vor allem, weil es für die Schweizer Zulieferer nicht neu ist. Also schon seit Jahren ist die deutsche Automobilindustrie in der Krise. Die Schweizer KMU probieren darum schon länger zu diversifizieren.
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0: Musik aus Solothurn, Soleroy, Khaled. Langes Wochenende steht bevor, mit ziemlich langweiligem Wetter, würde ich sagen. Beste Voraussetzungen zum entspannenden Podcast hören. True Crime Schweiz wäre so eine, wo echte Fälle aus der Schweiz beleuchtet und einordnet. In der neuesten Folge gehen wir zurück ins Jahr 2001 und ins Berner Oberland. Da wird ein 19-jähriger Mann vermisst. Knapp einen Monat später findet die Polizeitaucherin tot im Thunersee. Sofort ist klar, da ist kein Unfall. Der 90-jährige ist ermordet worden und dahinter steckt ein rechtsextremer Keimbund.
1: Ja, der Fall hat in den Nullerjahren wirklich für grosse Schlagzeilen gesorgt. Das war die Rede vom Neonazimord im Berner Oberland oder er ist eben auch der Bödeli-Mord genannt worden.
0: Sagt Matthias von Wartburg, er ist der Moderator vom True Crime Schweiz Podcast. Und das Bödeli, das ist die Region, wo es passiert ist zwischen dem Thun und dem Brienzersee. Ländlich, idyllisch und dort sind auch Täter und Opfer daheim gewesen.
1: Man muss wissen, zu dieser Zeit sind ziemlich viele Flüchtlinge aus dem Balkan in die Schweiz gekommen. Das hat auch zu Spannungen geführt auf diesem Böderi unter den jungen Leuten. Und ein paar einheimische Männer haben sich dann so zusammengeschlossen und haben so eine Art Bürgerwehr organisiert. Sie haben sich Orden der arischen Ritter genannt, also klares rechtsextremes Gedankengut. Und der Marcel, der 19-Jährige, der stirbt, der war auch Mitglied von dieser rechtsextremen Gruppe.
0: Täter haben also jemanden aus ihrer eigenen Reihe umgebracht.
1: Genau, also eigentlich ihr eigener Freund. Sein Vergehen war, er hat gegen das oberste Gebot dieser Gruppe verstoßen, das Schweigegebot. Also er hat außerhalb dieser Gruppe über die Gruppe geredet.
0: Und das hat gelangt, um ihn umzubringen.
1: Wirklich unvorstellbar, oder? Sie sind auch unvorstellbar brutal vorgegangen. Sie haben ihren eigenen Freund zu der Ruine Wiesenau gelockt. Das ist so eine Burgruine in Unterseen. Und dort haben sie ihn nachher brutalstens zusammengeschlagen. Ich will gar nicht gross ins Detail gehen. Auf jeden Fall stirbt er dann dort und am Schluss entsorgen sie die Leichen einfach in den Thunersee entsorgen.
0: Die jungen Männer sind dann auch gefasst worden und ins Gefängnis gekommen. Und die grosse Frage, wie wird die Gruppe junge Männer zum Mörder?
1: Ja, am Schluss gehen sie irgendwie an, das sei so eine Dynamik gewesen. Man hat sich gegenseitig aufgeschaukelt. Wobei, das kann man eigentlich nur halb gelten, weil schon vor der Tat, wo sie ihren eigenen Freund umgebracht haben, haben sie schon mal einen Mord geplant. Nämlich ziemlich ähnlich wie bei dem Fall. Sie haben auch bei dieser Ruine Wiesenau jemanden herlocken und dort umbringen. Die Person ist jetzt zum Glück nicht aufgetaucht. Also die Idee und der Wille, jemanden umzubringen, das haben sie schon länger gehabt.
0: Was das mit einer Region macht, wo alle den anderen kennen, wenn plötzlich so ein brutales Gewaltverbrechen passiert, hören wir noch nach der 6. hier auf SRF 3. Und der ganze True Crime Schweiz Podcast zum Bödeli-Mord.

0: Leona Lewis, der Professor auf 3. Mit dem Zug durch Europa und nur ein Ticket müssen brauchen. Klingt jetzt noch praktisch, oder? So ferientechnisch. Ist man dran, ob auch die Schweiz ein Teil von so einer EU-weiten Lösung soll werden soll? Und ganz alle Infos dazu jetzt im Update von der Nachrichtenredaktion. 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
1: Die Nachrichten von SRF um 6 mit Patrick Walter, die Schlagzeilen. Der Kanton Genf wappnet sich für den G7-Gipfel in Évian-le-Bain auf der französischen Seite des Genfersees. Die Sicherheitsmaßnahmen werden auch Folgen für die Menschen in der Schweiz haben. Eine Zugreise, ein Ticket, egal durch welche EU-Länder und mit welcher Bahngesellschaft. So will die EU-Kommission das Bahnreisen vereinfachen. Das Wetter. Morgen gibt es einen Wechsel aus etwas Sonne, vielen Wolken und einigen Schauern. Im Norden gibt es um 12 Grad und es wird windig. Im Süden gibt es 16 Grad. In einem Monat empfängt der französische Präsident Emmanuel Macron die Staats- und Regierungschefs und Chefinnen der G7 am Genfersee in Évian-le-Bain. Die Genfer Regierung hat heute die Bevölkerung auf Grenzschließungen vorbereitet und auch darauf, dass die französische Polizei auf Schweizer Boden präsent sein wird. Westschweiz-Korrespondent Philipp Reichen.
2: Die Bevölkerung rund um den Genfersee muss sich wegen des G7-Gipfels auf massive Einschränkungen vorbereiten. Die Genfer Regierung hat heute informiert, dass diverse Grenzübergänge geschlossen werden. Bei den offen gehaltenen Zöllen wird es systematische Personenkontrollen geben. Kontrollen gibt es auch in den S-Bahn-Zügen, die zwischen Genf und dem französischen Anmas zirkulieren. Hierfür ist die französische Polizei zuständig. Die Präsenz der französischen Polizei auf Schweizer Territorium sei notwendig, sagte die Genfer Sicherheitsdirektorin Carol Ankast. Sie helfe mit, die über 16 G7-Delegationen sicher vom Genfer Flughafen über die Grenze nach Évian zu bringen. Offen bleibt, ob die Genfer Regierung Kundgebungen gegen den G7-Gipfel bewilligt. Die Sicherheitslage rund um den Gipfel verändere sich laufend, so Carol Ankast. Erst Ende Monat dürfte ein Entscheid fallen. Die Genfer Regierung bereitet aber ein Gesetz vor, dank dem der Kanton Hausbesitzer und Gewerbetreibende entschädigen kann, wenn es zu Randalen und Sachbeschädigungen käme.
1: Die EU will Zugfahren attraktiver machen und den Ticketverkauf für internationale Bahnverbindungen radikal vereinfachen. Künftig soll europaweit gelten, eine Reise, ein Ticket. EU-Korrespondent Charles Lieber.
3: Europaweit Bahnreisen zu buchen soll so einfach sein wie ein Flugticket zu kaufen, verspricht Roberto Fitto, Vizepräsident der EU-Kommission.
4: Rail passengers deserve the same experience.
3: Bahnreisende sollen künftig die gleichen Privilegien genießen wie Vielflieger. Reiseziel suchen, Preise vergleichen, Ticket kaufen. In der App der Deutschen Bahn zum Beispiel sollen Bahnreisende ihre Fahrt von Berlin via Paris nach Barcelona buchen können. Wer will, könnte dasselbe Ticket aber auch auf irgendeiner anderen Buchungsplattform kaufen können. Über alle Optionen und Preise muss künftig transparent informiert werden, um von A nach B zu kommen, auch über Angebote der Konkurrenz.
5: Passengers should be able to buy that journey as a single ticket in one transaction.
3: Egal wohin die Reise gehe und mit welcher Bahngesellschaft, für eine Reise genüge künftig ein Ticket, so EU-Verkehrskommissar Apostolos Tsitsikostas. Mit diesem Ticket verbunden sind auch die Fahrgastrechte. Bei Verspätungen oder Ausfällen haben Reisende Anspruch auf Entschädigung. Das EU-Parlament und auch die EU-Mitgliedstaaten müssen dem Gesetzesvorschlag nun noch zustimmen.
1: Charles Lieber hat berichtet. Ob auch die Schweiz Teil einer solchen EU-weiten Lösung wäre, ist offen. Die Schweiz habe aber ein großes Interesse daran, ein vereinfachtes Ticketsystem für den internationalen Bahnverkehr einzuführen, schreibt das Bundesamt für Verkehr auf Anfrage. Die gesetzlichen Grundlagen dafür seien vorhanden. In London hat der britische König Charles die traditionelle King's Speech gehalten, also die Rede zum Start des neuen Parlamentsjahres. Darin erklärte er die Pläne der Regierung von Premierminister Keir Starmer für die nächsten Monate. Die Welt sei zunehmend gefährlich und unsicher, sagte König Charles. Dies bedrohe auch Großbritannien. Der Konflikt im Nahen Osten sei etwa das jüngste Beispiel dafür.
6: An increasingly dangerous and volatile world threatens the United Kingdom, with the conflict in the Middle East only the most recent example.
1: Die Regierung werde Entscheidungen treffen, um die Energie, Verteidigung und Wirtschaft Großbritanniens zu verteidigen. Weiter wolle sie im anlaufenden Parlamentsjahr unter anderem die Beziehungen zur EU stärken und die Lebenshaltungskosten der Britinnen und Briten eindämmen. Ob Premierminister Keir Starmer das Regierungsprogramm aber überhaupt umsetzen kann, ist nicht klar. Nach Verlusten seiner Labour-Partei bei den Regional- und Kommunalwahlen letzte Woche steht er unter Druck. Gestern traten 4 Regierungsmitglieder zurück und mehr als 100 Labour-Parlamentsmitglieder fordern ihn zum Rücktritt auf. Jetzt die Börsendaten von SIX. Der Swiss Market Index schließt bei 13.213 Punkten. Das ist ein Plus von 0,7%. Der Dow Jones Index in New York fällt um 0,5%. Ein Euro kostet 91,66 und ein Dollar 78,25. Soweit die Meldungen.
0: Christoph Sigrist von SRF Meteo, es luftet und blaset.
7: Ja, und das lädt sogar noch zu auf die Nacht. Da wird der Wind stark, zum Teil sogar stürmisch. Dazu kommt es regnen. Morgen ein wechselhafter Tag. Es geht immer mal Regen, der durchzieht. Dann tut es kurz auf, dann kommt es wieder regnen. Der Wind lädt allerdings dann doch langsam ein bisschen nach. Und die Temperatur erreicht 12 Grad.
0: SRF Verkehrsinfo vom 6 ab 6 am Zürichsee auf der A3 Richtung Chur zwischen Richterswil und Lachen. Stau wegen eines Unfalls auf dem Überholstreifen. Zudem Stau in der Ostschweiz auf der A1 Richtung St. Margrethen zwischen Winkeln und Neudorf. In der Region Schaffhausen auf der A4 Richtung Schaffhausen ab Benken. Dann in der Region Zürich auf dem Nordring Richtung St. Gallen ab Dietikon. Folglich auf dem Westring ab Burdorf Süd und vor dem Nordring Richtung Bern ab dem Brutiseller Kreuz. Weiter im Aargau auf der A1 Richtung Bern zwischen Dietikon und Aarau Ost. In der Region Solothurn auf der A1 Richtung Bern zwischen Rotrist und Wangen an der Aare und in der Gegenrichtung zwischen Kriegstetten und Önsingen. Dann in der Region Basel auf der A2 Richtung Deutschland ab Pratteln sowie auf der A2 und A3 Richtung Rheinfelden ab Pratteln. Dann in der Zentralschweiz auf der A14 Richtung Luzern ab Giesikon-Roth und noch vor dem Gotthard-Nordportal ab Erstfeld 9 Kilometer Stau und rund 1,5 Stunden Wartezeit. Die Einfahrt Göschen ist gesperrt.
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0: Während es von außen nach Regen schmückt, tönt es bei uns nach guter Musik. Rockset. Schon lange nicht mehr gehört, gibt es in den nächsten Minuten. Piro.

Roxette, der Look, hier auf SRF 3. Wenn man in einem Dorf ein schweres Verbrechen passiert, miterleben muss, dann macht das etwas mit den Leuten, wenn Täter und Opfer Nachbarn sind, man sich kennt. So war es auch 2001 beim Bödeli-Mord in der Nähe von Interlaken. Und in diesem Fall geht es in der aktuellen Folge vom SRF-Podcast «True Crime Schweiz». Täter und Opfer waren in einem rechtsextremen Geheimbund. Und weil Marcel

0: gegen das Schweigegebot verstoßen hat, ist er am Schluss umgebracht worden. Die Leute in der Region waren geschockt von dieser brutalen Tat. Das sagt der Moderator von True Crime Schweiz, der Matthias von Wartburg, und dazu kommt.
1: Viele haben Mühe gehabt mit der Berichterstattung. Oder? Man muss sich vorstellen, das war Tage, wochenlang in den nationalen Medien Thema Nummer 1 gewesen. Und überall war eben von dem Rechtsextremismus gedreht. Und viele haben gesagt, hey, hier sind gar nicht alle rechtsextrem. Man hat irgendwie das Gefühl gehabt, man wird hier in einen Topf geworfen. Und das war für ganz viele dann sehr, sehr schwierig gewesen.
0: Verständlich. Die Leute in der Region waren auch überfordert und haben den Umgang damit gesucht.
1: Es hat erst so eine Aktion vom Pfarrer und ein paar junge Leute, die sich zusammengetan haben, die gesagt haben, hey, wir wollen irgendetwas machen. Es hat so einen Glockenmarsch gegeben. Zwei Monate nach der Tat sind dann hunderte Leute durch die Strassen von Interlaken gezogen, wirklich so ein buntes Treiben. Und eine Teilnehmerin sagt dort in einem Radiointerview,
2: er hat ja auch in diesen Kreisen verkehrt. Wir haben keinen Gedenkmarsch auch für ihn gemacht, weil ein Gedenkmarsch macht man normalerweise auch irgend für einen Menschen, der ein wahnsinnig gutes Leben hat geführt. Und wir haben immer gesagt, dass es einfach ja, gegen Gewalt in jedem Bereich und in jeder Art ist.
0: Das alles verarbeiten hat für die Leute in der Region Zeit gebraucht. So ist es auch der Täter, der Burgruine, eine Zeit lang gemieden worden. Und untereinander, Täter- und Opferfamilie, haben beide am gleichen Ort gewohnt. Man kennt sich, es wird geredet. Auch nicht ganz einfach.
1: Das ist sehr eindrücklich, weil die Dorfgemeinschaft die hat es geschafft, den Unterschied zu machen zwischen Eltern und Tätern. Die Eltern können ja nichts dafür, logischerweise, dass ihre Söhne machen. Auch die Eltern der Täter sind ja gleichzeitig auch Opfer, weil sie sind das Dorfgespräch Nummer 1 und so weiter. Aber es sind alle Eltern, außer in einem Fall bei einem Täter, wohnen noch genau am gleichen Ort wie vorher. Und das zeigt schon ein bisschen, man hat es irgendwie geschafft, in der Dorfgemeinschaft sich zu arrangieren mit dieser Tat. Und nicht, dass irgendwie jemand hat sich verstoßen gefühlt, sondern man ist zusammen weitergegangen.
0: Eine unglaubliche Geschichte. 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

0: 7 ist es und jetzt gibt's Kurznachrichten mit dem Patrick Walter.
1: Der Kanton Genf wappnet sich für den G7-Gipfel in Évian-les-Bains auf der französischen Seite des Genfersees. Die Genfer Regierung hat die Bevölkerung auf Grenzschließungen vorbereitet. Bei den offenen Zöllen werde es systematische Personenkontrollen geben. Und Kontrollen gibt es auch in grenzüberschreitenden S-Bahn-Zügen. Die Slowakei hat am Nachmittag alle Grenzübergänge zur Ukraine vorübergehend geschlossen, aus Sicherheitsgründen. Das haben die Behörden mitgeteilt. Die Schließung sei in Absprache mit der Ukraine erfolgt, offenbar wegen russischen Drohnenangriffen in der Nähe der slowakisch-ukrainischen Grenze. In London hat der britische König Charles die traditionelle King's Speech gehalten, also die Rede zum Start des neuen Parlamentsjahres. Darin erklärte er die Pläne der Regierung von Premierminister Keir Starmer für die nächsten Monate und er warnte davor, dass die Welt zunehmend gefährlich und unsicher werde. Seit der Niederlage seiner Labour-Partei bei den Wahlen letzte Woche steht Keir Starmer unter Druck.
0: Was wäre Fußball nur ohne Fans? Irgendwie schwierig zum Vorstellen, oder? Janik Breu, Lausanne Sport, muss es am Wochenende herausfinden.
2: Ja, das Spiel am Samstag, die Heimat GC, wird nämlich ein Geisterspiel ohne Fans. Das hat der Kanton entschieden, weil es gestern eskaliert ist zwischen Servette und Lausanne. Während dem Spiel und auch nachher haben die Fans von beiden Clubs immer wieder Pyros und Rauchbetarden gezündet. Eine Gruppe der Lausanner hat sogar versucht, aufs Fußballfeld zu stürmen. Dabei hat sich jemand vom Sicherheitsdienst wegen einem Pyro am Arm verbrannt. Fans haben wird es heute im Handballspiel von der Schweizer Nationalmannschaft gegen Italien. Die Schweiz will sich das erste Mal seit über 30 Jahren wieder mal für eine Handball-WM qualifizieren. Heute ab 7 Uhr ist das Playoff-Heinspiel. Auf SRF 2 kann man es live im Fernsehen schauen.
0: Wie kommt es heute noch regnen, Christoph Sigrist?
3: Ja, in Graubünden hat es schon ein bisschen angefangen, auch Nordessin. Aber sonst ist es noch trocken. Aber es ist jetzt so gegen die 8 Uhr am Jura losgeht's. Dann kommen die ersten Zellen daher und dann zieht die Regenfront in der Nacht übers Land. Dazu kommt auch noch der Wind. Der legt noch ein bisschen zu. Stark bis stürmisch in der Nacht. Und morgen ein wechselhafter Tag. Manchmal regnet es, dann hat es viel Wolken, trockene Phasen. Tut manchmal sogar ein bisschen auf, dann kommt es wieder regnen. Und die Temperatur morgen die ist bei etwa 12 Grad.
0: Bessere Verkehrsinfo, 6:30 haben wir es. Am Zürichsee auf der A3 Richtung Chur zwischen Richterswil und Lachen. Stau um mindestens eine Stunde Zeitverlust wegen eines Unfalls auf dem Überholstreifen. Zudem Stau in der Ostschweiz auf der A1 Richtung St. Margrethen zwischen Winkeln und St. Fidden. In der Region Zürich auf dem Nordring Richtung St. Gallen ab dem Limmataler Kreuz. Folglich auf dem Westring ab Urdorf Süd und vor dem Nordring Richtung Bern ab dem Brütiseller Kreuz. Weitere im Aargau. Auf der A1 Richtung Bern zwischen Dietikon und Neuenhof, in der Region Solothurn, auf der A1 Richtung Bern zwischen Gunsgen und Niederbipp und in der Gegenrichtung zwischen Kriegstetten und Önsingen. In der Region Basel, auf der A2 Richtung Deutschland ab Pratteln und in der Zentralschweiz auf der A14 Richtung Luzern ab Gisikon-Roth und dann noch vor dem Gotthard-Nordportal ab Amsteg 8 km Stau und rund 1,5 Stunden Wartezeit. Die Einfahrt Göschenen ist gesperrt.

0: Musik aus Bern. Child, something new.
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0: Mit schon 15 hat er seine eigenen Lieder komponiert, aber auch nicht so weit hergeholt, wenn man seine musikalische Familie anschaut. Es ist bei ihm in den Genen, kann man glaube schon so sagen. Bei Matteo. Er kommt aus Traun und singt Rätoromanisch.
3: Die Sprache, die ich geschenkt gekriegt habe, sozusagen, ist etwas mega Spezielles und Wertvolles. Und es wäre eigentlich auch schade, wenn ich das nicht nutzen würde. Es ist eine schöne Sprache, es ist eine melodiöse Sprache. Das ist wie gemacht dafür zum Singen.
0: Und so kommen wir in Genuss schon fast von einer Rarität. Live gesehen und hören übermorgen im U-Boot zustehen oder am 28. Mai dann im Kulturkoller als Wintertour. Und dann gibt es ein Power-Pop-Quartett aus Zug noch live. Delilahs. Sie sind gerade auf ihrer 20-jährigen Jubiläum-Tour. Und ihr könnt sie live begrüßen unter anderem nächsten Freitag am 22. Mai im Galvanik Zug oder den Tag darauf im Kellertheater zu Brieg.
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0: Musik aus Genf. Und so geht es in den Nachrichten weiter mit .ch und der Hanna Gatschi. Jetzt aber zuerst das Update aus der Nachrichtenredaktion. Das ist SRF 3.
1: Die Nachrichten von SRF um 7 mit Roger Brendlin. Die Slowakei hat am Nachmittag alle Grenzübergänge zur Ukraine vorübergehend geschlossen. Aus Sicherheitsgründen, wie die slowakische Polizei mitteilte. Die Schließung sei in Absprache mit der Ukraine erfolgt, das melden slowakische Medien mit Bezug auf die Behörden. Grund für diese vorübergehende Grenzschließung waren demnach russische Drohnenangriffe in der Nähe der slowakisch-ukrainischen Grenze. Die Polizei schreibt, die Grenzen seien jetzt wieder offen, man behalte die Lage aber im Auge. Die Ukraine meldete heute massive russische Angriffe im Westen des Landes. Seit Mitternacht habe Russland mindestens 800 russische Drohnen abgefeuert. Laut dem ukrainischen Präsidenten Volodymyr Zelensky sind es die längst anhaltenden Angriffe seit Kriegsbeginn. Mindestens 6 Menschen kamen dabei ums Leben. Zwei Meldungen in Kürze. Das israelische Militär hat nach eigenen Angaben erneut Angriffe im Süden des Libanons geflogen, trotz der geltenden Waffenruhe. Laut dem libanesischen Gesundheitsministerium wurden auf einer Autobahn südlich der Hauptstadt Beirut mehrere Fahrzeuge von Drohnen getroffen. Mindestens 12 Menschen seien bei diesen Angriffen ums Leben gekommen. Und der Kanton Genf bereitet sich vor auf den G7-Gipfel in Évian-les-Bains auf der französischen Seite des Genfersees. Die Genfer Regierung hat heute die Bevölkerung über bevorstehende Grenzschließungen informiert. Bei den offenen Zöllen werde es systematische Personenkontrollen geben. Zudem und Kontrollen gibt es auch in grenzüberschreitenden S-Bahn-Zügen. Die EU kann kein Gesetz einführen, das sogenannte Konversionstherapien verbietet. Konversionstherapien werden angewendet, um Homosexuelle oder Transmenschen von ihrer geschlechtlichen Orientierung abzubringen. Sie beruhen auf der Annahme, dass Homosexualität oder Transidentität eine Krankheit sind und heilbar. Die EU-Kommission reagiert nun auf eine Bürgerinitiative, die ein EU-weites Verbot solcher Konversionstherapien gefordert hatte. Mehr als 1 Million Menschen hatten diese Initiative unterzeichnet. Ein EU-weites Verbot lehnt Brüssel nun aber eben ab. Die EU sei rechtlich nicht zuständig. Die Zuständigkeit liege bei den Mitgliedstaaten. Stattdessen will die EU-Kommission nun den 27 EU-Staaten empfehlen, ein Verbot von Konversionstherapien einzuführen in Form einer Empfehlung. In einzelnen EU-Staaten gibt es bereits Verbote. Eine Meldung vom Fußball noch. Das letzte Super League-Spiel von Lausanne Sport gegen die Zürcher Grasshoppers am Samstag wird ohne Zuschauerinnen und Zuschauer stattfinden. Das haben die Wattländer Behörden und der Fußballclub Lausanne Sport mitgeteilt. Das Spiel findet in Lausanne statt. Zum Geisterspiel kommt es, nachdem es gestern Abend nach dem Spiel zwischen Genf und Lausanne zu schweren Ausschreitungen gekommen ist. Dabei wurde ein Sicherheitsmitarbeiter verletzt. Das Wetter an Auffahrt ist wechselhaft. Es gibt viele Wolken mit einigen Schauern, aber auch sonnige Phasen. Dazu ist es windig. Die Schneefallgrenze sinkt und es wird kühler, im Norden maximal 12 Grad, im Süden 16. Das waren Nachrichten von Radio SRF, verantwortlich Livia Schmid.
2: SRF Verkehrsinfo von 19.03 Uhr. Stau am Zürichsee auf der A3 Richtung Chur zwischen Richterswil und Lachen. Dann in der Region Zürich auf dem Nordring Richtung St. Gallen ab dem Limmataler Kreuz, folglich auf dem Westring ab Urdorf Süd und vor dem Nordring Richtung Bern ab dem Brütiseller Kreuz. In der Region Solothurn auf der A1 Richtung Bern zwischen Gunzgen und Önsingen, in der Gegenrichtung zwischen Kriegstetten und Önsingen und in der Region Basel auf der A2 Richtung Deutschland ab Pratteln, dann noch vor dem Gotthard-Nordportal ab Amsteg 7 Kilometer Stau und rund 1 Stunde und 15 Minuten Wartezeit. Die Einfahrt Göschenen ist gesperrt.
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2: Das ist eine neue Gelegenheit zum neuen Schweizer Sound entdecken. Sind herzlich willkommen. Und während wir uns hier zusammen durch Schweizer Musik arbeiten lassen, läuft eins weiter auf unserer Livestage. Gerade unseren Schulband-Nachwuchswettbewerb ESSC, der Eurovision School Song Contest, mit prominenter Jurybesetzung. Der Niklas ist hier heute Abend in der Jury. Welche Schulband das am Schluss gewinnt, das erfahren wir spätestens morgen hier auf SRF 3. Und ich habe Niklas vorher gerade noch abgezügelt und habe mit ihm unter anderem über das hier geschwätzt.

später der Nicholas und der Crimer. Zwei 80er Disco-Kugeln rotieren jetzt zusammen. Der Song in voller Länge und mehr dazu gibt es jetzt den Grenz da im Punkt.ch. Die Schweizer Musik 100%. Der Start für euch vielleicht schöne langes Wochenende. Schön sind wir mit dabei.

0: Es hat müssen passieren und zum guten Glück ist es passiert. Der Niklas und der Crimer haben zusammen einen Song gemacht, Take Me Dancing. Und der Niklas hat mir vorher auch gerade erzählt, um was es in diesem Song geht.
1: Es geht um ein Gefühl, das ich eigentlich nicht so kenne, weil mir ist eigentlich vieles eben leider nicht so egal. Ich nehme vieles sehr ernst, so, obwohl es in den Videos vielleicht nicht unbedingt überkommt. Und es geht wirklich darum, einfach zu tanzen, alles loszulassen, alles zu vergessen. Und da haben mich natürlich den Crimer sehr inspiriert.
0: Ja, und von wegen inspiriert vom Crimer. Den Crimer kennen wir nicht anders als so. Seit dem ersten Tag 80er-Kugeln, man kann es anders nicht sagen. Die Soundästhetik, die hat der Crimer schon immer gehabt. Beim Niklas hat es früher ein bisschen anders stimmt. Der Niklas kennengelernt. Mit seinem allerersten Song «Waiting» hat er schon den Swiss Music Award als Best Hit gewonnen. Und jetzt tun sie so. Oh.

0: 80er verändert, soundtechnisch. Woher kommt das eigentlich?
1: Hey, der Kramer hat sich einfach schon früher getraut, würde ich sagen. Ich bin ja seit kleinem Knobli eigentlich ein riesen Phil Collins-Fan. So «Another Day in Paradise» habe ich quasi, ist einer meiner ersten Songs gewesen, am Schlagzeug. Und ich habe die ganze Synth-Klangwelt immer schon mega gefeiert. Und hey, habe einfach damals mit 18 das Lied auf die akustische Gitarre geschrieben und bin so schnell in dem Singer-Songwriter-Ecke gelandet, dass ich jetzt sehr froh bin, darf ich wirklich Vollgas das ausleben, was ich schon immer geliebt habe.
0: Und so ein 80er-Banger gibt es auch jetzt. «Lonely Heart», was ist das für ein einsames Herz?
1: Das einsame Herz, das geht um Fassaden, die es gilt, mal abzulegen. Es ist natürlich eine klassische Szene, Club-Szene. Ich sehe sie unerreichbar und habe aber doch das Gefühl, dass ich irgendwie durchsehe und denke, die ganze Fassade, das Untastbare und das eigentlich, ja, irgendwie jenste die Mauern aufbauen und irgendwie nie mehr anlassen und das einmal ein bisschen abzulegen und ein bisschen lockerer zu nehmen. Und darum singe ich ja dann dort an, wenn ich doch der könnte sein, der das Herz erobert. Und das ein bisschen für romantische Art.
0: «Lonely Heart» von Niklas kommt ab seinem neuen Album «Cars and Things That Go», das nächste Woche rauskommt. Und jetzt in voller Länge bei srf3.ch.

0: Lonely Heart von Niklas macht Vorfreude aufs Album. Ein bisschen warten wir noch. Ende nächste Woche ist dann aber da am Freitag, 22. Mai. Der Niklas ist im Haus, jetzt gerade ein paar Türen weiter bei uns auf der Livestage als Jurymitglied beim Schulband-Wettbewerb Eurovision School Song Contest, kurz ESSC. Ich habe ihn vorher aber noch rasch abzügeln und fragen zu verwegen ESSC. Es gibt ja noch einen anderen Wettbewerb, der ESC, der Eurovision Song Contest, wo morgen Veronika Fusaro für die Schweiz an den Start geht, im zweiten Halbfinale. Und selbstverständlich schaut der Niklas das auch.
1: ESC, Veronika Fusaro, natürlich schaue ich das. Was für eine Ehre, was für eine Freude. Ich hoffe natürlich und denke, dass sie das packen wird. Und es ist natürlich eh einfach ein unglaubliches Fest, das sie dort darf zelebrieren darf. Beide Daumen drücken.
0: Und wie kommt sie? Hot Take?
1: Für das habe ich mich wirklich zu wenig damit befasst, ehrlich gesagt. Ich finde es auch so schwierig mit Wettbüros. Und dann gibt es wieder aber Pre-Shows und dann ändert sich wieder alles. Und ganz ehrlich, so die letzten Jahre, was alles gelaufen ist, ich check es überhaupt nicht mehr, wie das kommt. Ich wünsche ihr einfach, dass sie es sehr weit für schafft.
0: Mann, steht sie im zweiten Halbfinale auf der Bühne. Mann, drücken wir den Daumen. Und jetzt lassen wir sie mit Alice, Veronika Fusaro.

der neueste von Hackfin aus Luzern, First 5 Years. Bessere Verkehrsinfo von 19.30 Uhr. Stau am Zürichsee auf der A3 Richtung Chur zwischen Richterswil und Lachen. In der Region Zürich auf dem Nordring Richtung St. Gallen ab dem Limmataler Kreuz, folglich auch auf dem Westring ab Urdorf Süd. In der Region Solothurn auf der A1 Richtung Zürich zwischen Lutherbach und Önsingen. In der Region Basel auf der A2 Richtung Deutschland ab Pratteln. Dann vor dem Gotthard-Nordportal ab Amsteg 5 km Stau und rund eine Stunde Wartezeit. Die Einfahrt Köschenen ist gesperrt. Und schließlich noch im Tessin auf der A2 Richtung Chiasso zwischen Bellinzona Süd und Mendrisio Stau und bis zu einer Stunde Zeitverlust. Alle unterwegs, eine gute. Vor allem eine sichere und hoffentlich entspannte Fahrt. Kommt gut ans Ziel, bleibt bei uns. Wir sounden uns noch bis am 8. durch die Schweizer Musiklandschaft. Und er hat uns einen alten Bekannten, Jan Seven Detwiler, mit Trick.

0: Nothing Else kommt aber Michael Benjamin im neuen Album Choreography of a Lover, wo wir erst gerade vorletzte Woche zusammen reingelassen haben, hier im Punkt C. Das sind jetzt alles nur so kleine Sneak Peeks, egal über einen einzelnen Song oder einfach nur so einen Song-Ausschnitt. Weil eigentlich müssen wir das ganze Album einfach einmal von vorne bis hinten durchlassen, um die ganze Geschichte zu hören. Das finde ich, das sagt aber auch der Michael Benjamin. Und er wird es ja wissen, er hat es ja schließlich gemacht, das Album.
1: Für mich ist das Album mehr jetzt als ältere Alben oder frühere Werke, die ich gemacht habe, schon recht so ein Päckchen in sich. So. Also es ist so ein bisschen wie, es braucht all die Songs, um die Geschichte zu erzählen. Irgendwie. Es ist so. Und es ist nicht ein Single-Album, das du findest. Es ist auch halt so entstanden. Es ist wirklich so ein Werk, wo in diesen ganzen Songs, ich habe viel am Anfang einfach Musik gemacht und geschrieben und es hat sich so entwickelt und es ist dann klar gewesen, das sind die 9 Songs und relativ anders, als ich früher geschafft habe, wo es dann mehr so eine ist, ich habe 20, 30 Songs und ich nehme irgendwie die besten. Also ich habe für das Album extrem viele Songs geschrieben. Ich habe sicher 40, 50 Songs geschrieben. Und die Auswahl war dann für mich viel weniger gewesen, so, das sind die besten Songs, sondern viel mehr, so, das ist so die Geschichte irgendwie, oder das ist so, so das. Und durch das habe ich schon das Gefühl, es sind so alles einzelne Kapitel, die das Ganze abdecken.
0: Die ganze Geschichte heisst «Choreography of a Lover». Der Künstler heisst Michael Benjamin. Es soll euch wärmstens empfohlen sein, vielleicht jetzt am langen Aufwärtswochenende mal reinlassen. Und die ganze Sendung mit Michael Benjamin gibt es natürlich auch auf srf3.ch.

0: Gigi Malua hat Aline Alistair die Woche auch dabei auf ihrer Playlist mit ihren liebsten Schweizer Songs, wo sie nämlich am Montag vorbeikommen ist für ihre Best Talent Live Session. I could keep it cool, I could act my age. Gibt's jetzt auch zum Schauen als Video auf srf3.ch und Play SRF. Und die ganze Live-Version lassen wir jetzt dann gerade auch in voller Länge.
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1: Live gespielt hier bei uns im SRF 3 Studio. Eileen Allister, unser SRF 3 Best Talent von dem Monat, gibt es jetzt auch als Video in der Play SRF App und auf srf3.ch. Dort lernen wir sie noch besser kennen. Und das hier ist Tirza Kaya mit Tied Up.

0: Fertig. Die Legende in der Beziehung übernimmt mit dem Sounds. Tana Gage wünscht einen schönen Mittwochabend. Das ist SRF 3.
1: Die Nachrichten von SRF um 8 mit Roger Brändlin. Die Slowakei hat am Nachmittag alle Grenzübergänge zur Ukraine vorübergehend geschlossen, aus Sicherheitsgründen, wie die slowakische Polizei mitteilte. Die Schließung sei in Absprache mit der Ukraine erfolgt, das melden slowakische Medien mit Bezug auf die Behörden. Grund für die vorübergehende Grenzschließung waren demnach russische Drohnenangriffe in der Nähe der slowakisch-ukrainischen Grenze. Die Polizei schreibt, die Grenzen seien nun wieder offen, man behalte die Lage aber im Auge. Die Ukraine meldete heute massive russische Angriffe im Westen des Landes. Seit Mitternacht habe Russland die Ukraine mit mindestens 800 russischen Drohnen angegriffen. Laut dem ukrainischen Präsidenten Wladimir Selenskyj sind es die längst anhaltenden Angriffe seit Kriegsbeginn. Mindestens 6 Menschen seien dabei ums Leben gekommen. Die EU kann kein Gesetz einführen, das sogenannte Konversionstherapien verbietet. Konversionstherapien, die werden angewendet, um Homosexuelle oder Transmenschen von ihrer geschlechtlichen Orientierung abzubringen. Sie beruhen auf der Annahme, Homosexualität oder Transidentität seien eine Krankheit und heilbar. Die EU-Kommission reagiert auf eine Bürgerinitiative, die ein EU-weites Verbot solcher Konversionstherapien gefordert hatte. Mehr als 1 Million Menschen hatten diese Initiative unterzeichnet. Ein EU-weites Verbot lehnt Brüssel jedoch nun ab. Die EU sei rechtlich nicht zuständig. Die Zuständigkeit liege bei den Mitgliedstaaten. Stattdessen will die EU-Kommission nun den 27 Staaten empfehlen, ein Verbot von Konversionstherapien einzuführen. In einzelnen EU-Staaten gibt es bereits solche Verbote. Im philippinischen Senatsgebäude in der Hauptstadt Manila sind Schüsse gefallen. Im Gebäude befindet sich seit Tagen der ehemalige Polizeichef des Landes, Senator Ronald de la Rosa. Er versuche so einer Festnahme zu entgehen, melden mehrere Nachrichtenagenturen, denn gegen ihn liegt ein Haftbefehl des Internationalen Strafgerichtshofs vor, wegen Verbrechen gegen die Menschlichkeit. Der ehemalige Polizeichef hatte unter dem ehemaligen Präsidenten Rodrigo Duterte die rigorose Anti-Drogen-Kampagne durchgesetzt. Tausende Menschen wurden dabei getötet. De la Rosa sei in Sicherheit, sagte der philippinische Präsident Fernand Marcos. Es liege keine Anweisung vor, De la Rosa zu verhaften, man gehe der Sache nun nach. Ob der Internationale Strafgerichtshof De la Rosa verhaften darf, ist umstritten in den Philippinen. Die Philippinen sind kein Mitglied. Als die mutmaßlichen Verbrechen der Duterte-Regierung jedoch geschahen, waren sie noch Mitglied des Internationalen Strafgerichtshofs. Unklar ist auch, wer die Schüsse im Senat heute abgegeben hat. Und dann noch eine Meldung vom Fußball. Das letzte Super League-Spiel von Lausanne Sport gegen die Zürcher Grasshoppers am Samstag wird ohne Zuschauerinnen und Zuschauer stattfinden. Das haben die Wattländer Behörden und der Fußballclub Lausanne Sport gemeinsam mitgeteilt. Das Spiel findet in Lausanne statt. Zum Geisterspiel kommt es, nachdem es gestern Abend nach dem Spiel zwischen Genf und Lausanne zu schweren Ausschreitungen gekommen war. Ein Sicherheitsmitarbeiter wurde dabei verletzt. Das Wetter wechselhaft. Es gibt viele Wolken mit einigen Schauern morgen, aber auch sonnige Phasen und dazu ist es im Norden windig bei noch maximal 12 Grad. Im Süden gibt es 16 Grad. Das waren Nachrichten von Radio SRF, verantwortlich Livia Schmid.
2: SRF Verkehrsinfo von 20.03 Uhr in der Region Solothurn auf der A1 Richtung Zürich. Stau zwischen Wangen an der Aare und Önsingen. Dann vor dem Gotthardtunnel Nordportal ab Amsteg 5 km Stau und rund eine Stunde Wartezeit. Die Einfahrt Göschenen ist gesperrt. Außerdem im Tessin auf der A2 Richtung Chiasso zwischen Bellinzona Süd und Mendrisio ebenfalls Stau und bis zu einer Stunde Zeitverlust.
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2: Der SRF 3 Musikabend Sounds zur Mitte der Woche sind ganz herzlich willkommen. Wobei es für viele ja schon das Ende der Arbeitswoche ist. Das Uferswochenende steht an, viele haben frei oder können sogar eine Brücke machen. Und wir bringen euch einen Soundtrack, um die Füße hochlagern. Oder darf natürlich auch mitgestampft werden. Oder mitwippen oder mitschütteln. Wie ihr wollt, seid ganz euch überlassen. Nichts ist verboten. Hauptsache, gut ankommen im Mittwochabend und vielleicht ja schon im langen Wochenende. Schön, sind ihr mit dabei. Das ist die Musikabend Sounds auf SRF 3. Entdecken wir zusammen neue Musik. Ich bin Lea in der Beziehung. Hallo miteinander.

Senia heisst der Song. Die Venus, nicht ganz die richtige Göttin für den Viertag, der gerade ansteht. Aber ich würde eben sagen, nehmen wir doch auch mit Handkuss. Das ist ein neuer Track von der Aldous Harding. Sie hat ein neues Album rausgegeben mit dem Namen «Train on the Island». Und ich nehme mal schwer an, der angesprochene «Train of the Island» ist ein Zug, der auf Neuseeland fährt. Von dort kommt nämlich die Aldous Harding aus Neuseeland. Heisst auch nicht wirklich Aldous zum Vornamen, sondern Hannah Harding mit bürgerlichem Namen. Wobei Aldous auch nicht ganz abwegig war mit zwei KünstlerInnen, Älteren. Ihre Mutter selber ist auch Musikerin, der Apfel fällt nicht weit vom Stamm. Und bei ihr hat tatsächlich Aldous Harding auch ihren ersten musikalischen Auftritt gehabt. Sie hat mit 13 dürfen mitsingen auf einem Album von ihrer Mutter. Und schon gleich hat Aldous Harding auch selber von Musik machen, auch Folksongs wie ihre Mutter, hat das Ganze aber noch ein bisschen darker und düsterer gemacht und ist dann so ein bisschen in die Goth-Folk-Bubble reingekommen und dort ganz eine Weile lang gesehen, bis eigentlich zum neuesten Album, wo jetzt ein bisschen fröhlicher, würde ich jetzt mal sagen, daherkommt. Aber wir gehen jetzt zurück ins 2016 in die Goth-Ära, wo Aldous Harding noch so ganz, ganz berührende, ja, darke Songs gemacht hat. Und lassen wir zu, wie das damals tönt hat, Aldous Harding. Mit Stop Your Tears.

ist Weird Girl Folk von der Aldous Harding. One Step gerade gehört von ihrem neuesten Album Train on the Island. Und ich finde es einmal mehr sehr schade, dass Radio nur ein auditives Medium ist. Aldous Harding müsste man nämlich eigentlich beim Musikmachen sehen. Sie ist jemand, der so ganz, ganz fest mit der Mimik spielt beim Singen. Und sie ist auch jemand, wo man, wie ich finde, nur immer ganz schwer erkennt, wenn man nicht weiss, dass man sie hört, weil sie so eine extrem vielseitige Stimme hat. Wir haben sie vorhin im Verlauf des heutigen Soundsabends schon mit dieser Stimmlage gehört. Und ein paar Songs weiter in diesem Album tönt sie dann so da. Und entsprechend von der Stimmlage, die sie singt, dem Inhalt des Songs und dem Vibe des ganzen Songs, verändert sich dann eben die Mimik von ihr auch ganz stark. Und ich habe das Gefühl, ihr tatsächliche Weird-Girl-Charakter von der Aldous Harding kommt erst richtig raus, wenn man sie auch anschauen kann beim Musikmachen. Am Freitag ist ihr 5. Album rausgekommen. Das hören wir heute Abend bei Sound ein bisschen rein. Es ist rausgekommen beim britischen Indie-Label 4AD. Und das ist wirklich das Label für Weird-Girl-Folk von Big Thief über Dry Cleaning bis hin zu eben auch denen hier. Cocktail Twins. Alle zusammen bei 4AD. Sehr tolle Adresse für schöne Indie-Musik zum Entdecken. Und darum machen wir einen Abstieg in der Diskografie oder in den Katalog von dem 4AD-Label, wo eben auch alles hart drauf ist. Cocktail Twins sind das.

0: Album von der Aldous Harding aus Neuseeland, Train on the Island heisst der Song, hat mich musikalisch sehr erfüllt, die Platte. Inhaltlich bin ich irgendwie noch ein bisschen ratlos, muss ich sagen. Sie hat kein Interview gegeben im Vorfeld vom Release. Man kann meinen wirklich nachlesen, um was es auf diesen Songs geht. Und ich hätte da gerne noch ein bisschen mehr gehabt, mich gerne noch ein bisschen reingefixt gehabt, aber jetzt müssen wir halt einfach akzeptieren, dass die Songs von Aldous Harding einfach für sich sprechen sollen oder so. SRF Verkehrsinfo von 20.31 Uhr vor dem Gotthardtunnel Richtung Süden. Ab Amsteg 5 Kilometer Stau und rund eine Stunde Wartezeit. Die Einfahrt in Göschenen ist gesperrt. Und im Tessin auf der A2 Richtung Chiasso zwischen Bellinzona Süd und Melide ebenfalls Stau und bis zu einer halben Stunde Zeitverlust.
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0: Sounds of SRF 3, schön sind ihr mit dabei. Lea Inderbitz am Mikrofon. Wir haben uns gerade so ein bisschen in den Sound von Aldous Harding reingefuchst. Sie haben am Freitag ein neues, sehr schönes Album rausgegeben. Ich habe gerade vorhin gesagt, Interviews und so sucht man vergeblich. Sie hat eigentlich nichts rausgegeben. Ist vielleicht auch nicht ganz schlecht. Aldous Harding ist eine eigenartige Person im sehr positiven Sinn. Und in Interviews ist es nicht der Moment, wo sie wahnsinnig brilliert. Das kann sie in der Musik machen. Aber in einem früheren Interview habe ich mal gelesen oder gehört, wo sie gefragt worden ist, welchen Song dass sie am allerliebsten selber geschrieben hätte, wo aber jemand anders gemacht hat. Und ihre Antwort, finde ich, ist sehr passend. Wenn man den Song lässt, dann hört man, wieso dass Aldous Harding den so gerne selber geschrieben hätte. Es geht um den Song «Single Pigeon» von Paul McCartney und The Wings. Und den gibt es gerade jetzt.

Ganz, ganz neu, der Sounds-Playlist. Viel früher kann man sie auch wirklich nicht verwünschen. Das ist der allererste Song, den die Band rausgegeben haben. Das sind Taffy, so heissen die. Wunder in ein paar Jahren, dann könnt ihr darüber sagen, die habe ich schon beim allerersten Song cool gefunden. Das sind Newcomer aus Minnesota, kalter Bundesstaat in den USA. Sind gerade drauf und dran, ihre allererste EP rauszugeben. Und abgelesen an der ersten Single Eraser, die wir jetzt gerade gehört haben, dürfte das also sehr gerne noch ein bisschen so weitergehen. Könnt Leute gefallen, die auf die aktuelle Welle von den Shoegazy Indie-Rock-Songs stehen, die momentan ja en masse rauskommen. So à la Mama, die wir da bei Sounds auch schon etwa die drei gelost haben, oder Drug Church. Sie selber, also Taffy selber, sagen aber, es gibt noch eine andere Band, die sie inspiriert hat. Auch die. Sehr gerne gehört in der Sounds-Playlist. Sie heissen Slow Pulp, sind aus Wisconsin, ebenfalls aus den USA. Dürft ihr von mir aus auch gerne wieder mal ein neues Album rausbringen? Das letzte ist schon ein bisschen her. Hören wir

Auf mehr von dieser Musik freue ich mich eigentlich nur schon wegen dem Album. Name «Herzsprung» heisst das zweite Album von GB. Das ist ein Producer aus Kopenhagen in Dänemark. Ja, GB ist ganz einfach die Initiale von dem Musiker. Gustav Berntsen heisst er sonst mit bürgerlichem Namen. Und wie gesagt, das zweite Album ist in der Pipeline. Kopenhagen, Dänemark, allgemein sehr, sehr toller Ort, um neue, interessante Indie-Musik zu entdecken. Efterklang haben wir da bei Sounds sogar schon live präsentieren. ML Buch oder auch Ice Age sind Namen, die wir bei Sounds sehr gerne spielen. Und gerade die letzteren haben Anfang Monat eine neue Single rausgegeben, heisst «The Walk» und klingt so.

0: Tag mit ihrer neuesten Single, womit vielleicht in der Schweiz sogar fast dürfte sagen, sind wir auch ein bisschen schuld dran. Das Grosse vom Sänger Joe Love ist nämlich aus Basel, wohnt in Basel. Grüße gehen raus und schön gibt es neues Material von Fat Dog. Und jetzt gibt es neues Material fürs Hirn. Das ist das Update aus der Welt auf SRF 3.
1: Die Nachrichten von SRF um 9 mit Roger Brendlin. Der israelische Ministerpräsident Benjamin Netanyahu ist in die Vereinigten Arabischen Emirate gereist. Er traf sich dort mit dem Präsidenten der Emirate. Netanyahus Büro teilte danach mit, dieser Besuch habe zu einem historischen Durchbruch geführt. Was damit gemeint ist, blieb offen. Gestern aber hatte der Botschafter der USA in Israel bekannt gegeben, dass Israel die Emirate unterstützt bei der Abwehr von Angriffen aus dem Iran. Demnach kommt in den Emiraten das israelische Abwehrsystem Iron Dome zum Einsatz. Im Zuge des Irankriegs haben die Vereinigten Arabischen Emirate ihre Beziehungen zu Israel und den USA intensiviert. Die Emirate waren mehrfach Ziel iranischer Angriffe. Nach Lettland. Das kleine Land im Baltikum steckt in einer Regierungskrise. Eine der drei Regierungsparteien wollen die Regierungskoalition neu aushandeln, die linksgerichteten Progressiven. Das bedeutet, dass die Regierung des EU- und NATO-Landes im Parlament keine Mehrheit mehr hat. Der Parteichef der Progressiven forderte von Staatspräsident Edgar Rinkevich neue Gespräche für eine neue Regierungsbildung. Hintergrund der Krise ist ein politischer Streit zwischen den Regierungspartnern. Der progressive Verteidigungsminister war am Sonntag auf Druck der Regierungschefin Evika Silnia zurückgetreten. Dies nachdem letzte Woche zwei Drohnen in Lettland abgestürzt waren. Offenbar handelt es sich dabei um verirrte ukrainische Drohnen. Der Posten des Verteidigungsministers wollte die Regierungschefin nun mit einem Militäroberst besetzen und nicht mehr mit einem Vertreter der progressiven Partei. Zwei Meldungen aus dem Inland. Im April sind fast 3 Millionen Passagiere über den Flughafen Zürich gereist. Das sind rund 6% mehr als im April vor einem Jahr, wie es in einer Mitteilung des Flughafens heißt. Auch die Zahl der Starts und Landungen stieg im Vergleich zum Vorjahr, nämlich um 5%, auf fast 23.500 Starts und Landungen. Und in Biel ist der größte Musikwettbewerb des Landes eröffnet worden, das Eidgenössische Musikfest. Mit dabei war auch Bundesrätin Elisabeth Bohm-Schneider. Mehr als 530 Musikvereine treten zwischen Donnerstag und Sonntag gegeneinander in verschiedenen Kategorien an. Eigentlich hätte das 35. Eidgenössische Musikfest vor 5 Jahren in Interlaken stattfinden sollen. Wegen der Corona-Pandemie wurde es dann aber abgesagt. Das Wetter wechselhaft. Es gibt viele Wolken morgen mit einigen Schauern, aber auch sonnige Phasen. Dazu ist es im Norden windig, bei maximal 12 Grad. Im Süden gibt es 16 Grad. Das waren Nachrichten von Radio SRF, verantwortlich Livia Schmid.
0: SRF Verkehrsinfo von 21.03 Uhr vor dem Gotthardtunnel Richtung Süden. Ab Amsteg 6 km Stau und rund eine Stunde Wartezeit. Die Einfahrt in Göschenen ist gesperrt. Das Astra empfiehlt als Alternativroute die A13 via San Bernardino. Gute Fahrt.
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0: Eine gitarrenlastige Ausgabe Sounds ist das und es geht noch ein bisschen so weiter. Auf der Liste steht nämlich auch noch ein Blick auf das aktuelle Kinoprogramm. Ein neuer Schweizer Film ist ab morgen auf der Leinwand, spielt in der Black-Metal-Szene und der Soundtrack kommt von einem der bekanntesten Metaller von unserem Land. Und dann steht natürlich auch noch die neueste Single von den New Yorker Indie-Königen auf dem Plan. Neues von den legendären Strokes. Das gibt es alles noch vor dem 10 Uhr bei Sounds auf SRF 3.

0: Viel Musik bei Sounds of SRF 3. Kommt von den Nine Inch Nails, der Trent Reznor mit seiner Crew, hat vor gut einem halben Jahr den Soundtrack für den neuesten Film aus der Tron-Trilogie von Disney geschrieben. Der Film, den wir jetzt gerade darüber reden wollen, der hat einen happigeren Soundtrack. Da ballert es ordentlich aus der Box im Kinosaal, wenn man in der nächsten Zeit gucken, Wolfs schauen. Das Spielfilmdebüt vom Zürcher Regisseur Jonas Ulrich. Die SRF-Musikredaktorin Gisela Feutz hat den Film schon mal schauen können. Und da ist Sounds natürlich bei ihr anzapfen. Um was geht es bei Wolfs, Gisela?
1: Es geht um eine junge Frau, gespielt von Selma Kopp. Und die verliebt sich in einen neuen Sänger von einer Black-Metal-Band und geht dann mit dieser Band auf Tournee. Und dann entwickelt sich nach so eine toxische Beziehung, auch aus dem Grund, weil sie realisiert, oh, der neue Sänger, der ist politisch extrem problematisch. Also plötzlich macht da jemand einen Hitlergruß im Publikum, wenn er auf der Bühne steht. Das heisst, der Film thematisiert auch neonazistische Strömungen innerhalb der Black-Metal-Szene. Also du siehst, es ist wirklich vielschichtig. Und es wird ja nicht nur gebrettert musikalisch, also es gibt auch viele stille und ruhige Momente im Film.
0: Und die Metalband, die da gezeigt wird, was ist das für eine?
1: Wolves, also die hat es nicht gegeben vor dem Film. Musik geschrieben hat der Basler Manuel Gagneux und Metal-Fans, die wissen natürlich, das ist der Mann, der hinter Silent Artist steht, das ist ein ziemlicher Name in der Szene. Die Band im Film, das ist eine Mischung aus echten Musikern einerseits und andererseits der Sänger ist ein polnischer Schauspieler, der Bartosz Bielenia. Und der hat es wirklich monatelang mit einem Vocal Coach geübt.

0: Tourbus und so. Das wird wirklich sehr authentisch dargestellt. Und da merkt man auch, also, dass sie wirklich Musikschaffende, die die Welt kennen. Und andererseits, ja, sie sind nicht professionelle Schauspieler und das ist dann halt der eine oder der andere Dialog. Manchmal ganz, ganz wenig holprig. Aber macht nichts.
1: Der neueste Film, oder beziehungsweise der erste Film von Jonas Ulrich, Zürcher Regisseur, Wolfsheister, ist ab morgen in den Schweizer Kinos. Es geht, wie gesagt, um die Black-Metal-Szene. Ist aber nicht, also, ich glaube, wenn man auf Metal steht, dann hält das natürlich sehr fest ab. Man hat gehört, den Soundtrack, der ballert ordentlich, aber auch Amen-Ra oder Oathbreaker hört man in dem Film. Aber auch sonst sehr spannend, mal reinschauen. Ab morgen ist sie in den Kinos und wir haben gehört, wer den Soundtrack gemacht hat, Manuel Gagneux. Das hat Gisela vorhin schon angesprochen, Basler Musiker, der mit dem Projekt Seal and Ardor um nicht weniger als die ganze Welt herumtingelt. Wir hören darum sehr gerne wieder mal einen von ihm, Seal and Ardor, mit dem Song «Servants».

Gutting will Weile haben, heisst es ja. Und das stimmt im Fall von dem Song, meine ich auch. Eigentlich hockt der nämlich schon seit 10 Jahren im Entwurfordner von Caroline Rose. Das Gefühl, zu der falschen Zeit, am falschen Ort, im falschen Körper auf die Welt gekommen sein, hat Caroline Rose damals sehr fest umtrieben vor 10 Jahren. Und erst jetzt, 10 Jahre später, hat es endlich eine Aufnahme von dem Song gegeben, wo Caroline Rose gefallen hat und gefunden hat, mal raus mit dem Song, zeig, jetzt ist er da, heisst Yip Yip Yow. So, und wenn wir mit Caroline Rose schon in New York sind, dann bleiben wir dort und gehen zu dieser Band, die, ich glaube, kann man sagen, die Nullerjahre so fest musikalisch geprägt hat, einmal sicher im Indie-Bereich, wie wenig andere. The Strokes, absolute Koryphäe. Ja, das kann man... Ja, was soll man zu den Strokes sagen? Alle kennen Songs von ihnen, ob sie die Strokes kennen oder nicht. Darum ist es immer ein ganz grosses Happening, wenn die Band etwas Neues rausbringt. Erst vor kurzem haben die Strokes eine erste Single rausgegeben von einem neuen Album, das noch dieses Jahr rauskommen soll. So tönt die. Thema Nummer 1 ist da die Stimme von Julian Casablancas auf dem Song da. Kürz, definitiv ordentlich Autotune drauf geklatscht. Das ist kontrovers aufgenommen worden von der Community, von den Musikfans. Und ich glaube, es geht definitiv nicht weniger kontrovers weiter mit der neuesten Single, die The Strokes gerade heute rausgegeben haben. Die heisst «Falling Out of Love». Ist zwar ein bisschen ruhiger und um einiges länger mit 6,5 Minuten, aber mit dem Autotune ist auch nicht gespart worden. Hören wir rein in den neuesten Wurf von The Strokes. Falling out of love.

Willkommen beim Musikgenuss für die Gehetzten. Wir sind schon mit in der Sounds Top 5, unsere Spotify-Playlist mit den besten 5 Songs der letzten 7 Tage. Die stellen wir immer am Mittwoch neu zusammen. Für all die, die keine Zeit haben, Montag bis Freitag Sounds Musik Update zu bekommen. Aber gleich wollen wissen, was Neues gut rausgekommen ist. Und Purity Ring, die wir jetzt gerade gehört haben, die sind so halb in der Sounds Top 5. Davor haben wir noch diesen Song hier gehört. Das ist der Neueste von Rostam, ehemaliges Mitglied von Vampire Weekend, wo sich mit der Claro zusammengetan hat für die Single Hardy, ist direkt in die Sounds Top 5 Playlist gekommen. Und wieso ist jetzt Purity Ring so halb in die Sounds Top 5? Es ist ein Mitglied, das neu in der Sounds Top 5 Playlist ist, wo sonst eigentlich bei Purity Ring ist, und zwar die Megan James, die Frau, die krasse, krasse Stimme von Purity Ring hat. So eine hohe, feine Stimme, sehr einzigartig, wie ich finde. Sonst, wie gesagt, ist sie mit Band unterwegs, beziehungsweise mit Purity Ring. Und jetzt hat sie gerade ihr Solo-Album, Solo-Projekt lanciert. Sie nennt es einfach MMJ, nicht zu verwechseln mit der Band My Morning Jacket, wo MMJ alle als Abkürzung brauchen. MMJ steht da einfach für die Megan James, die sonst bei Purity Ring singt. Ihr Solo-Album, das kommt schon diesen Sommer oder diesen Herbst. Irgendwann auf alle Fälle, wenn genau, weiss man nicht. Die erste Single ist auf alle Fälle schon mal sehr, sehr süß und ist neu in der Sounds Top 5 Playlist. Heisst Nobody Knows.

Genau, sie sind ganz neu in der Sounds-Playlist. Howdy, sie nennen ihre Musik Pillowcore, weil so viel von ihrem Küssi drin steckt. Bedroom-Pop machen die zwei aus Austin, Texas, wo sich Howdy nennen. Sie haben vor 2 Jahren ihr letztes Album rausgegeben und jetzt soll dann schon gleich das nächste kommen. Big World heisst das Teil, kommt Ende August raus und dazwischen gibt es noch Touren mit Wilco und den Bleachers, also ziemlich viel los bei Howdy und der Song Try, Try, Try. Die erste Single vom kommenden Album ist heute in die Sounds Top 5 Playlist gekommen. Die Playlist gibt es auf Spotify, falls ihr Lust habt, könnt ihr gerne abonnieren. Da gibt es immer am Mittwoch ein Update aus der Musikwelt mit den 5 besten Songs von Mittwoch zu Mittwoch jeweils. Ein Plätzchen habe ich noch für The Lemon Twigs, eine Band, die sehr, sehr krass retro angehauchten Pop machen. Das ist Musik aus Long Island. Der Sounds-Kollege Andy Rohrer hat gestern Abend sehr intensiv in das Album reingelassen. Könnt ihr hören auf srf.ch/sounds in unserem Sendungsarchiv. Und der Song «Two or Three» hat es gerade neu in Sounds Top 5 geschafft.

0: frühe Phase von der Liki Lee, schwedische Musikerin, die uns nach den 10 Nachrichten noch länger wird begleiten. Ihr aktuelles Album ist nämlich das Sounds-Album der Woche. Lassen wir dann gerade in voller Länge an. Auf SRF 3.
1: Die Nachrichten von SRF um 10 mit Roger Brändlin. Trumps Favorit setzt sich durch. Kevin Walsh wird neuer Chef der US-Notenbank Fed. Netanyahu besucht die Vereinigten Arabischen Emirate. Danach ist von einem historischen Durchbruch die Rede. Lettland steckt in einer Regierungskrise. Schuld sind zwei verirrte Drohnen der Ukraine. Und das Wetter, der Auffahrtsdonnerstag wird wechselhaft bei kühlen 12 Grad im Norden und 16 Grad im Süden. Nun ist es offiziell, der neue Chef der US-Notenbank Fed heißt Kevin Warsh. Kevin Warsh war von US-Präsident Donald Trump für den Posten vorgeschlagen worden. Nun hat der US-Senat Warsh als neuen Notenbankchef bestätigt. Livia Schmid.
2: Warsh ist in der Fed keine unbekannte Person. Er saß zwischen 2006 und 2011 im Führungsgremium der US-Notenbank. Der 56-jährige Ökonom Kevin Warsh löst nun Jerome Powell an der Spitze der Notenbank ab. Powell war immer wieder von US-Präsident Donald Trump kritisiert worden. Trump warf Powell unter anderem vor, dass die Kosten für Renovationen von Fed-Gebäuden ausufern. Und Trump forderte wiederholt Zinssenkungen. Powell kam dem nicht nach und berief sich auf die Unabhängigkeit der Notenbank. Powell hatte an seiner letzten Medienkonferenz angekündigt, er werde nach seiner Zeit als Chef der US-Notenbank Vorstandsmitglied im Zentralbankrat bleiben. Dieses Gremium entscheidet jeweils über den Leitzins.
1: Der israelische Ministerpräsident Benjamin Netanyahu ist in die Vereinigten Arabischen Emirate gereist. Er traf sich dort mit dem Präsidenten der Emirate. Netanyahus Büro teilte danach mit, dieser Besuch habe zu einem historischen Durchbruch geführt. Was damit gemeint ist, blieb offen. Gestern hatte der Botschafter der USA in Israel bekannt gegeben, dass Israel die Emirate unterstützt bei der Abwehr von Angriffen aus dem Iran. Demnach kommt in den Emiraten das israelische Abwehrsystem Iron Dome zum Einsatz. Im Zuge des Irankriegs haben die Vereinigten Arabischen Emirate ihre Beziehungen zu Israel und auch zu den USA intensiviert. Die Emirate waren mehrfach Ziel iranischer Angriffe. Zwei verirrte ukrainische Drohnen sorgen in Lettland für eine Regierungskrise. Eine der drei Regierungsparteien will neue Koalitionsverhandlungen. Es sind die linksgerichteten Progressiven, die bisher den Verteidigungsminister gestellt hatten. Die ukrainischen Drohnen hatten im EU-NATO-Land Schaden verursacht. Der lettische Verteidigungsminister musste darauf zurücktreten. Die Regierungschefin wirft ihm vor, die Antidrohnensysteme nicht schnell genug eingesetzt zu haben. Sie wollte nun einen Militäroberst zum Verteidigungsminister ernennen. Die Progressiven fordern nun ihrerseits den Rücktritt der Regierungschefin. Ansonsten wollen sie im Parlament die Misstrauensfrage stellen. Der lettische Staatspräsident hat angekündigt, mit allen Parteien das Gespräch zu suchen. Zwei weitere Meldungen des Tages in der Übersicht. Die Schweiz muss noch länger warten auf das Flugabwehrsystem Patriot aus den USA. Die Beschaffung verzögert sich erneut, voraussichtlich um 5 bis 7 Jahre, wie der Bundesrat mitgeteilt hat. Bisher war der Bundesrat von 4 bis 5 Jahren Verzögerung ausgegangen. Grund seien der Ukraine-Krieg und der Iran-Krieg. Der Bundesrat hat weiter eine Studie veröffentlicht, die zum Schluss kommt, dass die SVP-Initiative keine 10 Millionen Schweiz hohe Kosten zur Folge hätte. Zum Beispiel würden die Steuereinnahmen sinken und die Probleme wie Fachkräftemangel würden sich verschärfen, so die Studie, die der Bundesrat in Auftrag gegeben hat. Abgestimmt wird am 14. Juni. Im Kanton Basel-Landschaft hat das Strafgericht einen Ehemann zu einer lebenslangen Gefängnisstrafe verurteilt. Wegen Mordes und wegen Störung des Totenfriedens. Der 44-jährige Schweizer hatte vor rund 2 Jahren seine Ehefrau erwürgt und den Leichnam zerstückelt. Das Urteil im Femizidprozess kann noch weitergezogen werden. Der Bundesrat geht davon aus, dass die Kernkraftwerke Gösgen und Leibstadt 80 Jahre lang in Betrieb sein können. Technisch sei das machbar und wirtschaftlich tragbar. Das hält der Bundesrat in einem Bericht fest, den das Parlament in Auftrag gegeben hatte. Bisher gingen die Elektrizitätsunternehmen von rund 60 Jahren Betriebsdauer für ein Atomkraftwerk aus. Der Kanton Genf bereitet sich vor für den G7-Gipfel in Évian-les-Bains. auf der französischen Seite des Genfersees in einem Monat. Die Genfer Regierung hat die Bevölkerung über die bevorstehenden Grenzschließungen informiert. Bei den offenen Grenzübergängen werde es systematische Personenkontrollen geben. Und Kontrollen gibt es auch in grenzüberschreitenden S-Bahn-Zügen. US-Präsident Donald Trump ist in Peking angekommen. Dort wird er den chinesischen Präsidenten Xi Jinping treffen. Im Zentrum dieser Gespräche dürften die Handelsbeziehungen der beiden Länder stehen. Es ist das erste Mal seit fast 10 Jahren, dass ein US-Präsident China besucht. Die Börsendaten von 22.04 Uhr, geliefert von SIX. Der Swiss Market Index schließt heute bei 13.213 Punkten und damit im Plus von 0,7%. Der Dow Jones Index in New York war kurz vor Handelsschluss im Vergleich zum Vortag bei unverändertem Stand. Der Euro wird zu 91,57 gehandelt, der Dollar zu 78,18. Das Wetter. In der Nacht gibt es verbreitet Regen. An Auffahrt dann morgen wird es wechselhaft mit sonnigen Phasen, vielen Wolken und auch wieder einigen Regengüssen. Die Schneefallgrenze sinkt auf 1600 bis 1100 Meter. Vor allem im Süden sind auch Gewitter dabei. Es wird kühler mit 12 Grad im Norden, dazu bläst böiger Westwind und im Süden gibt es 16 Grad. Das waren Nachrichten von Radio SRF, verantwortlich Livia Schmid.
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4: Mit dem Yannick Breuer und der Qualifikation für die Handball-WM nächstes Jahr in Deutschland. Die Schweizer Nationalmannschaft gewinnt das Playoff-Heinspiel gegen Italien 32-29. Gerade am Anfang des Spiels ist der Handball-Nazi gar nicht wie gewünscht gelaufen. Nach einer Viertelstunde ist sie schon mit 6 Goals hinein. Dann konnte die Schweizer das Spiel aber drehen. Der Nazi-Spieler Luca Sigrist. Der Ton wird irgendwie nicht kommen. Probieren wir es nochmal.
5: Wir sind überhaupt nicht gut in das Spiel hineingestartet. Wir machen zu viele Fehler. Wir stehen nicht als Mannschaft auf dem Platz. Hinten haben wir Löcher in der Verteidigung und machen ja, nicht unser Spiel. Und dann nach 15 Minuten haben wir angefangen. Wir haben irgendwie einen Start gebraucht in das Spiel, uns wachrütteln, sage ich jetzt mal. Und dann nach der Pause ja, hat das uns Selbstvertrauen gegeben. Wir haben gewusst, wir können Handball spielen und wenn wir es gut machen, dann besser als Italien.
4: Besser machen als Italien muss es die Schweiz am Sonntag nochmal. Dann ist das Rückspiel. Ab 6 Uhr am Abend kann man es live auf SRF 2 schauen. Das bessere Team nach diesen 2 Spielen ist dann dabei an der Handball-WM nächstes Jahr. Die Schweizer Handball-Nazi würde sich das erste Mal seit über 30 Jahren wieder mal für eine Handball-WM qualifizieren. Zum Fußball. Das Spiel zwischen Lausanne Sport und GC am Samstag wird ein Geisterspiel. Ohne Fans. Das hat der Kanton entschieden, weil es gestern eskaliert ist zwischen Servette und Lausanne. Während dem Spiel und auch nachher haben Fans von beiden Clubs immer wieder Pyros und Rauchpetarden gezündet. Eine Gruppe der Lausanner hat sogar versucht, aufs Fußballfeld zu stürmen. Dabei hat sich jemand vom Sicherheitsdienst wegen einem Pyro am Arm verbrannt. Sportlich gesehen ist das letzte Spiel für Lausanne Sport und GC nicht mehr wichtig. GC muss nach dem 3-2-Sieg gegen Winterthur gestern in die Barrage gegen den zweiten der Challenge League. Lausanne ist definitiv nichts. Im spanischen Abstiegskampf hat Sevilla mit den beiden Nazi-Spielern Ruben Vargas und Gibril Sow einen wichtigen Sieg geholt. Sevilla gewinnt auswärts gegen Villarreal 3-2. Auch dank der beiden Schweizer. Sie haben bei 2 Goals die Füsse im Spiel gehabt. Damit ist Sevilla jetzt auf dem 10. Platz, 4 Punkte vor dem Abstiegsplatz. 2 Spiele sind in der spanischen Liga noch zu spielen. So viel vom Sport für heute.
0: SRF Verkehrsinfo von 22.08 Uhr vor dem Gotthardtunnel Richtung Süden. Ab Amstieg 6 Kilometer Stau und rund 1 Stunde Wartezeit. Die Einfahrt in Göschenen ist gesperrt und das Astra empfiehlt als Alternativroute die A13 via San Bernardino.
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0: Sounds zum Auftakt vom Auffahrtswochenende sind willkommen. Wir machen jetzt das, was wir mitwillen. Sind wir ehrlich, kaum macht das ganze Album von A bis Z hören. Es geht ums Sounds-Album der Woche. Es kommt von der schwedischen Musikerin Like Lee. Wenn der Name nichts sagt, kein Problem. Diesen Song hier von ihr kennt ihr ganz bestimmt.

Da ist mir «I Follow Rivers» von der Lykke Lee einfach nicht entkommen. Ist auch gut so, ist ein toller Song. Aber die Lykke Lee, die macht immer noch sehr schöne, sehr interessante Musik. Am Freitag ist ihr neuestes Album «The After Party» rausgekommen. Ist aktuell Sounds-Album der Woche und gibt es für euch natürlich zum Gewinnen. Ich würde sagen, wir hören das ganze Ding in voller Länge an. Braucht nämlich nicht wahnsinnig viel Zeit. Es ist nur 24 Minuten lang. Und wenn es euch gefällt, dann gibt es nachher auf die CD zum Gewinnen. Zuerst das Ohr voll, die Lykke Lee mit «The After Party» mit euch. Ist Lea in der Beziehung.

Das ist das aktuelle Sounds-Album der Woche, was so schön zart aufhört. Euphoria heisst der Track. Die Musikerin Lee Kelly und das Album «The After Party». Das ist das aktuelle Sounds-Album der Woche. Ein kurzer Cut, 24 Minuten von A bis Z. Und wir haben jetzt gerade das gesamte Ding durchgelassen. Falls es euch gefällt, dann habe ich gute Nachrichten. Ich habe nämlich das Album auf CD. Heute geht die letzte raus, weil es morgen und am Freitag keine Sounds-Sendung gibt. Das heisst, wer Lust hat, um die letzte CD zu gewinnen, kann anrufen. 0848 300 333 ist die Nummer zu mir im Studio. Falls ihr Lust habt auf «The After Party», von der schwedischen Musikerin Lee Kelly. 0848 300 333. Und unterdessen gibt es eine Landsfrau von der Lee Kelly. Und zwar Robin ist ein paar Jahre vor ihr weltbekannt worden durch den Song. Das ist mir gerade entfallen. Hallo? Wo ist jetzt mein Hirn hin? Ja, ist egal. Robin, ich kann es euch in der Minute noch gar nicht sagen. Aber lassen wir unterdessen Robin und wer Lee will, 0848 300 33. Dancing on my own! Okay, warte, Moment. Das machen wir nochmal. Dancing on my own. Jetzt habe ich das Hirn nämlich wieder zurückholen. Das war der Hit von Robin. Jetzt gibt es einen von ihrem neuesten Album. Heisst Dopamin.

Dopamin von der Robin und ich habe vorhin fast nicht rausgegangen, welchen Song ich gemeint habe, der ganz berühmt ist von der Robin so halbe. Also es ist mir dann schon neu Sinn gekommen, aber ich habe ihn jetzt nochmal schnell vorgesucht. 2006, wo der Song der Decke gegangen ist und wenige Monate später war es dann der da. Beide von Schweden aus die Welt erobert, der da, I Follow Rivers von der Like Li. Und das neueste Album von der Like Li ist aktuell Soundsalbum von der Woche. Heute geht die letzte CD für die Soundswoche raus auf Weihnachten zum Soundshörer Thomas Nickele, der sich gerade sehr fest gefreut hat über das Album von der Like Li. So, und wenn wir jetzt gerade schon in der Phase von der Indie-Musik sind, so um 2010 umeinander, würde ich sagen, dort verweilen wir noch ein bisschen. Es gibt ganz schöne Perlen aus dieser Ära. Eine davon, die gibt es gerade jetzt, von Empire of the Sun, Walking on a Dream.

Mit dem Song da sind wir zurück im 2026 Charlie XCX mit Rock Music. Das ist die neueste Single aus den Federn von dieser eigentlich vor allem so Electronic Pop Artist, wo ja 2024 mit dem Album Brad mehr als nur durch die Decke gegangen ist. Und jetzt hat sie gesagt, Dance Music is dead, we're making Rock Music now für ihren neuesten Song. Haben wir gehört als Abschluss, fast Abschluss von der heutigen Soundsendung. Einen letzten Song habe ich noch als kleinen Ausblick auf nächste Woche. Die heutige Soundsendung ist nämlich schon die letzte für diese Woche. Morgen ist Freitag und am Freitag weichen wir im Sport und wir sind dann am Dienstag nächste Woche wieder zurück mit dem neuesten Werk von Kevin Morby, US-amerikanischen Musiker, wo wir bei Sounds sehr schätzen und wo mit der Waxahachie, dieser Musikernummer, mindestens genauso fest schätzen, zusammen ist und jetzt gerade ihr das erste Kind erwartet. Das neueste Album von Kevin Morby wird, glaube ich, wirklich sehr toll. Die ersten Singles auf alle Fälle. Chefskiss sind die. Und mit einem von denen sage ich Tschüss, ich bin Lea in der Bizin. Hoffen wir hören uns nächste Woche wieder. Schöne Aufnahme.

Die Nachrichten von SRF um 11 mit Sandro Peter. Nun ist es offiziell. Kevin Warsh wird neuer Chef der US-Notenbank Fed. Er war von US-Präsident Donald Trump vorgeschlagen worden. Nun hat der US-Senat Warsh als neuen Notenbankchef bestätigt. Der 56-jährige Ökonom löst Jerome Powell an der Spitze des Fed ab. Powell war immer wieder von US-Präsident Donald Trump kritisiert worden. Trump warf Powell unter anderem vor, dass die Kosten für Renovationen von Fed-Gebäuden ausufern. Und Trump forderte wiederholt Zinssenkungen. Powell kam dem nicht nach und berief sich auf die Unabhängigkeit der Notenbank. Die Online-Reiseanbieter eBookers schließt seine Schweizer Webseite. eBookers.ch gibt es ab Herbst nicht mehr, wie auf der Seite zu lesen ist. Neben der Webseite werden auch die App sowie das Treueprogramm eingestellt. Bestehende Buchungen sind davon nicht betroffen. Bis zum 2. September können auch weiterhin Reisen gebucht werden, allerdings nur solche, die vor dem 1. November beendet sind. Als Nachfolgeplattform empfiehlt eBookers Hotels.com, das zum gleichen Konzern gehört. Zu den Gründen für die Schließung von eBookers.ch machte das Unternehmen keine Angaben. Israel und die Vereinigten Arabischen Emirate verbreiten widersprüchliche Informationen zu einem angeblichen Treffen. Das Büro des israelischen Ministerpräsidenten Benjamin Netanyahu hatte am frühen Abend mitgeteilt, Netanyahu sei, Zitat, heimlich in die Emirate gereist und habe dort den Präsidenten des Golfstaats getroffen. In der Mitteilung wird von einem historischen Durchbruch berichtet, ohne Details zu nennen. Später am Abend teilte das Außenministerium der Emirate mit, man dementiere die entsprechenden Informationen der israelischen Regierung. Das Treffen fand demnach nicht statt. Gestern hatte der Botschafter der USA in Israel bekannt gegeben, dass Israel die Emirate unterstützt bei der Abwehr von Angriffen aus dem Iran. Demnach kommt in den Emiraten das israelische Abwehrsystem Iron Dome zum Einsatz. Zu den Börsendaten von SIX. Der Swiss Market Index schließt bei 13.213 Punkten ein Plus von 0,7%. Der Dow Jones Index in New York fällt um 0,1%. Der Euro wird zu 91,57 gehandelt, der Dollar zu 78,21. Das Wetter. Morgen gibt es einen Wechsel aus etwas Sonne, vielen Wolken und einigen Schauern. Im Norden gibt es 12 Grad und es ist windig. Im Süden gibt es 16 Grad. Das waren Nachrichten von Radio SRF, am Mikrofon und verantwortlich Sandro Peter.

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0: Die Nachrichten von SRF um Mitternacht mit Sandro Peter. US-Präsident Trump hat ihn vorgeschlagen. Der neue Chef der US-Notenbank heißt Kevin Warsh. Israel und die Vereinigten Arabischen Emirate machen unterschiedliche Angaben zu einem angeblichen Treffen. Das Wetter, es wird wechselhaft bei 12 Grad im Norden und 16 Grad im Süden. Nun ist es offiziell. Der neue Chef der US-Notenbank Fed heißt Kevin Warsh. Warsh war von US-Präsident Donald Trump für den Posten vorgeschlagen worden. Nun hat der US-Senat Kevin Warsh als neuen Notenbankchef bestätigt. Livia Schmidt.
1: Warsh ist im Fed keine unbekannte Person. Er saß zwischen 2006 und 2011 im Führungsgremium der US-Notenbank. Der 56-jährige Ökonom Kevin Warsh löst nun Jerome Powell an der Spitze der Notenbank ab. Powell war immer wieder von US-Präsident Donald Trump kritisiert worden. Trump warf Powell unter anderem vor, dass die Kosten für Renovationen von Fed-Gebäuden ausufern. Und Trump forderte wiederholt Zinssenkungen. Powell kam dem nicht nach und berief sich auf die Unabhängigkeit der Notenbank. Powell hatte an seiner letzten Medienkonferenz angekündigt, er werde nach seiner Zeit als Chef der US-Notenbank Vorstandsmitglied im Zentralbankrat bleiben. Dieses Gremium entscheidet jeweils über den Leitzins.
0: Wollen Personen aus gewissen Ländern in die USA einreisen, dann müssen sie mehrere tausend US-Dollar als Kaution hinterlegen. Davon betroffen sind Personen aus insgesamt 50 Ländern. Die Regierung will damit unter anderem verhindern, dass Visa überzogen werden. Im Hinblick auf die Fußball-Weltmeisterschaft der Männer machen die USA nun Ausnahmen. Und zwar für Personen aus Algerien, den Kapverden, der Elfenbeinküste, Senegal und Tunesien. Das teilte eine Mitarbeiterin des Außenministeriums mit. Denn diese Länder haben sich für die WM qualifiziert. Wenn ihre Einwohnerinnen und Einwohner ein gültiges WM-Ticket haben und in die USA einreisen, müssen sie keine Kaution bezahlen. Die WM in den USA, Kanada und Mexiko beginnt am 11. Juni. Israel und die Vereinigten Arabischen Emirate verbreiten widersprüchliche Informationen zu einem angeblichen Treffen. Das Büro des israelischen Ministerpräsidenten Benjamin Netanyahu hatte am frühen Abend mitgeteilt, Netanyahu sei, Zitat, heimlich in die Emirate gereist und habe dort den Präsidenten des Golfstaats getroffen. In der Mitteilung wird von einem historischen Durchbruch berichtet, ohne Details zu nennen. Später am Abend teilte das Außenministerium der Emirate mit, man dementiere die entsprechenden Informationen der israelischen Regierung. Das Treffen fand demnach nicht statt. Gestern hatte der Botschafter der USA in Israel bekannt gegeben, dass Israel die Emirate unterstütze bei der Abwehr von Angriffen aus dem Iran. Demnach kommt in den Emiraten das israelische Abwehrsystem Iron Dome zum Einsatz. Zwei verirrte ukrainische Drohnen sorgen in Lettland für eine Regierungskrise. Eine der drei Regierungsparteien will neue Koalitionsverhandlungen. Es sind die linksgerichteten Progressiven, die bisher den Verteidigungsminister gestellt hatten. Die ukrainischen Drohnen hatten im EU- und NATO-Land Schaden verursacht. Der Verteidigungsminister musste darauf zurücktreten. Die Regierungschefin wirft ihm vor, die lettischen Antidrohnensysteme nicht schnell genug eingesetzt zu haben. Sie wollte nun einen Militäroberst zum Verteidigungsminister ernennen. Die Progressiven fordern nun den Rücktritt der Regierungschefin oder im Parlament die Vertrauensfrage zu stellen. Der lettische Staatspräsident hat angekündigt, mit allen Parteien das Gespräch zu suchen. Im philippinischen Senatsgebäude in der Hauptstadt Manila sind Schüsse gefallen. Im Gebäude befinden sich seit Tagen der ehemalige Polizeichef des Landes und Senator Donald de la Rosa. Er versuche, so einer Festnahme zu entgehen, melden mehrere Nachrichtenagenturen. Denn gegen ihn liegt ein Haftbefehl des Internationalen Strafgerichtshofs vor, wegen Verbrechen gegen die Menschlichkeit. Der ehemalige Polizeichef hatte unter dem ehemaligen Präsidenten Rodrigo Duterte die rigorose Antidrogenkampagne durchgesetzt. Tausende Menschen wurden dabei getötet. De la Rosa sei in Sicherheit, sagte der philippinische Präsident Ferdinand Marcos. Es liege keine Anweisung vor, De la Rosa zu verhaften. Man gehe der Sache nun nach. Ob der Internationale Strafgerichtshof De la Rosa verhaften darf, ist umstritten. Die Philippinen sind kein Mitglied. Als die mutmaßlichen Verbrechen der Duterte-Regierung jedoch geschehen, war dies noch der Fall. Unklar ist auch, wer die Schüsse im Senat heute abgegeben hat. Der Online-Reiseanbieter eBookers schließt seine Schweizer Webseite. eBookers.ch gibt es ab Herbst nicht mehr, wie auf der Seite zu lesen ist. Neben der Webseite werden auch die App sowie das Treueprogramm eingestellt. Bestehende Buchungen sind davon nicht betroffen. Bis zum 2. September können auch weiterhin Reisen gebucht werden, allerdings nur solche, die vor dem 1. November beendet sind. Als Nachfolgeplattform empfiehlt eBookers Hotels.com, das zum gleichen Konzern gehört. Zu den Gründen für die Schließung von eBookers.ch machte das Unternehmen keine Angaben. Der Blick aufs Wetter. Es gibt ein Gemisch aus sonnigen Phasen, vielen Wolken und einigen Regengüssen. Die Schneefallgrenze sinkt auf 1600 bis 1100 Meter. Im Norden ist es windig bei 12 Grad, im Süden gibt es 16 Grad. Das waren Nachrichten von Radio SRF, am Mikrofon und verantwortlich Sandro Peter. SRF Verkehrsinfo von 0.06 Uhr auf der A2 Luzern Richtung Gotthard zwischen Wassen und Göschenen. 3 Kilometer Stau wegen Verkehrsüberlastung. Die Wartezeit beträgt bis zu 30 Minuten.

Die Nachrichten von SRF um 1 mit Sandro Peter. Nun ist es offiziell. Kevin Warsh wird neuer Chef der US-Notenbank Fed. Er war von US-Präsident Donald Trump vorgeschlagen worden. Nun hat der US-Senat Warsh als neuen Notenbankchef bestätigt. Der 56-jährige Ökonom löst Jerome Powell an der Spitze des Fed ab. Powell war immer wieder von US-Präsident Trump kritisiert worden. Trump warf Powell unter anderem vor, dass die Kosten für Renovationen von Fed-Gebäuden ausufern. Und Trump forderte wiederholt Zinssenkungen. Powell kam dem nicht nach und berief sich auf die Unabhängigkeit der Notenbank. In Israel will Regierungschef Benjamin Netanyahu Neuwahlen vorziehen. Die Regierungskoalition habe einen Antrag gestellt auf Auflösung des Parlaments, der Knesset. Das teilt Netanyahus Partei mit. Demnach sollen die Neuwahlen in drei bis fünf Monaten stattfinden. Regulär würde das Parlament Ende Oktober neu gewählt. Nächste Woche soll laut israelischen Medien erstmals über die Auflösung des Parlaments abgestimmt werden. Israel und die Vereinigten Arabischen Emirate verbreiten widersprüchliche Informationen zu einem angeblichen Treffen. Das Büro des israelischen Ministerpräsidenten Benjamin Netanyahu hatte am frühen Abend mitgeteilt, Netanyahu sei, Zitat, heimlich in die Emirate gereist und habe dort den Präsidenten des Golfstaats getroffen. In der Mitteilung wird von einem historischen Durchbruch berichtet, ohne Details zu nennen. Später am Abend teilte das Außenministerium der Emirate mit, man dementiere die entsprechenden Informationen der israelischen Regierung. Das Treffen fand demnach nicht statt. Zwei Meldungen aus der Schweiz in der Übersicht. Der Online-Reiseanbieter eBookers schließt seine Schweizer Webseite. eBookers.ch gibt es ab Herbst nicht mehr, wie auf der Seite zu lesen ist. Neben der Webseite werden auch die App sowie das Treueprogramm eingestellt. Bestehende Buchungen sind davon nicht betroffen. Bis zum 2. September können auch weiterhin Reisen gebucht werden, allerdings nur solche, die vor dem 1. November beendet sind. Der Kanton Basel-Landschaft hat die Kulturpreise 2026 in den Sparten Musik und Choreografie Tanz vergeben. Die Preise sind mit je 20.000 Franken dotiert, wie die Basel-Bieter Regierung mitteilte. Ausgezeichnet wurden demnach die Sängerin Nicole Bernecker, der Saxophonist Alex Hendriksen, der Choreograf und Tänzer Mohamed Kaltuk sowie die Hafenistin Vera Schnieder. Das Wetter. Es gibt einen Wechsel aus etwas Sonne, vielen Wolken und einigen Schauern. Die Temperaturen erreichen 12 Grad im Norden und 16 Grad im Süden. Das waren Nachrichten von Radio SRF. Am Mikrofon und verantwortlich Sandro Peter.

Die Nachrichten von SRF um 2 mit Sandro Peter. Bei israelischen Luftangriffen sind im Libanon mindestens 12 Menschen getötet worden. Das teilt das libanesische Gesundheitsministerium mit. Unter anderem seien mehrere Autos auf einer Autobahn in der Nähe der Hauptstadt Beirut getroffen worden. Das israelische Militär sagt, es habe Infrastruktur der Hisbollah-Miliz angegriffen im Süden des Libanons. Im Laufe des Tages ist eine weitere Verhandlungsrunde zwischen Vertreterinnen und Vertretern von Israel und dem Libanon geplant in den USA. Die Hisbollah-Miliz im Libanon lehnt diese Gespräche ab. In Israel will Regierungschef Benjamin Netanyahu Neuwahlen vorziehen. Die Regierungskoalition habe einen Antrag gestellt auf Auflösung des Parlaments, der Knesset. Das teilt Netanyahus Partei mit. Demnach sollen die Neuwahlen in 3 bis 5 Monaten stattfinden. Regulär würde das Parlament Ende Oktober neu gewählt. Nächste Woche soll laut israelischen Medien erstmals über die Auflösung des Parlaments abgestimmt werden. Nun ist es offiziell. Kevin Warsh wird neuer Chef der US-Notenbank Fed. Er war von US-Präsident Donald Trump vorgeschlagen worden. Nun hat der US-Senat Warsh als neuen Notenbankchef bestätigt. Der 56-jährige Ökonom löst Jerome Powell an der Spitze des Fed ab. Powell war immer wieder von Präsident Trump kritisiert worden. Trump warf Powell unter anderem vor, dass die Kosten für Renovationen von Fed-Gebäuden ausufern. Und Trump forderte wiederholt Zinssenkungen. Powell kam dem nicht nach und berief sich auf die Unabhängigkeit der Notenbank. Zwei Meldungen aus der Schweiz in der Übersicht. Der Online-Reiseanbieter eBookers schließt seine Schweizer Webseite. eBookers.ch gibt es ab Herbst nicht mehr, wie auf der Seite zu lesen ist. Neben der Webseite werden auch die App sowie das Treueprogramm eingestellt. Bestehende Buchungen sind davon nicht betroffen. Bis zum 2. September können auch weiterhin Reisen gebucht werden, allerdings nur solche, die vor dem 1. November beendet sind. Der Kanton Basel-Landschaft hat die Kulturpreise 2026 in den Sparten Musik und Choreografie Tanz vergeben. Die Preise sind mit je 20.000 Franken dotiert, wie die Baselbieter Regierung mitteilte. Ausgezeichnet wurden demnach die Sängerin Nicole Bernecker, der Saxophonist Alex Hendriksen, der Choreograf und Tänzer Mohamed Kaltuk sowie die Hafenistin Vera Schnieder. Der Blick aufs Wetter. Es gibt einen Wechsel aus etwas Sonne, vielen Wolken und einigen Schauern. Die Temperaturen erreichen 12 Grad im Norden und 16 Grad im Süden. Das waren Nachrichten von Radio SRF. Am Mikrofon und verantwortlich Sandro Peter.